0: Leben. Aber der 2014er Weltmeister sagt, irgendwann mal beim DFB zu arbeiten und dem deutschen Fußball etwas zurückzugeben, dafür stehe er natürlich zur Verfügung. Mertesacker hatte bis zum Sommer die Nachwuchsabteilung seines letzten Vereins FC Arsenal in London geleitet. Ein schnelles Engagement beim DFB schloss der TV-Experte allerdings aus. Er wolle nach der WM erstmal Urlaub machen. Thomas Thonfeld, Sportredaktion.
1: Und wir bleiben beim Fußball, denn bei der WM steht das erste Viertelfinale fest. Frankreich trifft auf Marokko. Die Franzosen taten sich gegen Paraguay lange schwer und gewannen erst durch einen verwandelten Elfmeter von Kylian Mbappé mit 1:0. Marokko setzte sich zuvor mit 3:0 gegen Co-Gastgeber Kanada durch. Sorgen macht dem Afrikameister allerdings eine Verletzung von Bayern-Neuzugang Saibari.
2: Das Wetter.
3: Jetzt und später in der Nacht, also mal mehr, mal weniger wolkig. Regen kann auch mal mit dabei sein. Werte gehen noch mal runter auf 18 bis 14 Grad. Der Sonntag, der macht dann ähnlich wolkig und nass weiter. Und das bei noch 25 Grad dann maximal.
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4: Zurzeit liegen uns keine Meldungen vor. Wir wünschen allen unterwegs gute Fahrt.
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3: Ja, und rein geht's in den noch ganz frischen Sonntag jetzt mit Post Malone und Chemical. Ich bin Andreas Grunwald.

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0: euch nochmal eine schöne Nacht. Ihr habt es wahrscheinlich mitbekommen. Wer in den Kölner Dom möchte, ne, der muss jetzt blechen. Und zwar eine Besichtigungsgebühr mit dem Geld. Da soll die Zukunft der großen Kathedrale dann gesichert werden. Unser Reporter Dominik Becker, der hat sich rund um den Kölner Dom da mal umgehört.
1: Wer hier beten will im Kölner Dom oder einen Gottesdienst besucht, der braucht weiterhin kein Ticket. Wer die Kirche nur besuchen, nur sich anschauen möchte, also der klassische Touri-Besuch, der zahlt jetzt 12 Euro. Für viele ist das sehr nachvollziehbar, für andere so gar nicht.
2: Eine Spende kann ich geben.

0: aber ich möchte keinen Eintritt unbedingt bezahlen.
1: Ich finde 12 Euro ein bisschen teuer, ehrlich gesagt. Ich finde es okay, Eintritt zu nehmen. Das machen andere Länder auch, aber ich finde 12 Euro eigentlich ein bisschen viel.
2: Ich weiß, dass viele Kirchen international schon Eintritt nehmen.
3: Ich denke durchaus, dass das gerechtfertigt ist und eigentlich sehr spät kommt.
4: Wir spielen das Spiel mal durch. Freunde kommen am Wochenende zu Besuch und die wollen in den Kölner Dom den Dom besichtigen. Dann braucht ihr ein Ticket. Zu teuer für Leonie, auch für Charlotte.
5: Viele haben dann natürlich auch ein bestimmtes Budget und da passt dann halt nicht mal für 12 Euro in eine Kirche gehen rein.
1: Auch für eine Familie beispielsweise. Wir sind 5 zu Hause und zu 5 dann eben mal in den Dom, weiß ich nicht. Würde ich wahrscheinlich nicht machen. Ich würde wahrscheinlich dann nicht reingehen.
4: Die Meinungen also gehen auseinander. Es gibt Online-Tickets, hier hängen überall QR-Codes. Es gibt auch einen neuen zentralen Ticketshop direkt am Kölner Dom. Kids bis 14, die zahlen nichts. Menschen mit Behinderungen auch nicht. Und das absolut Verrückte gerade, es gibt den Zentraldombauverein hier in Köln. Der kümmert sich um den Erhalt des Doms, um die Zukunft. Und der kann sich gerade vor Mitgliederanfragen nicht retten. Denn mit der jährlichen Mitgliedschaft, das sind 20 Euro, bleibt der Dom auch weiterhin kostenlos. Und deshalb wollen hier gerade so viele genau in diesen Verein.
2: Ja, und übrigens, in dem Verein darf jeder Mitglied werden, also nicht nur die Kölner.

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0: Das Wetter.
1: Das Wetter jetzt in der Nacht oft wolkig oder auch mal nass, das bei 18 bis 14 Grad. Das geht dann tagsüber auch ähnlich weiter bei maximal 25 Grad. Überall meist wechselnd bewölkt und stellenweise auch sehr regnerisch.
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2: Zurzeit liegen uns keine Meldungen vor. Wir wünschen allen unterwegs gute Fahrt.
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1: Ja, oh, wie schön, ne, dass wir den 80er hier nochmal rausgekramt haben. Gleich bei uns hier Nena mit Irgendwie, Irgendwo, Irgendwann. Vorher spielen wir noch Michael Schulte und 5 AM.

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0: Black Ember. So, jetzt nochmal neue Musik bei uns in dieser Nacht. Diese Frau hier, die schläft nicht. Sie kommt gerade erst von der Tour mit stolzen 91 Konzerten zurück, meldet sich dann direkt mit neuer Musik zurück. Pop-Ikone Katy Perry hat jetzt ihre neue Single Watch It Burn rausgehauen. Das ist eine Twin-Single, das heißt, der Song, der knüpft thematisch nochmal an ihre letzte Single Band Aids an. Da ging es auch um Herzschmerz während und nach einer kaputten Beziehung. Und in Watch It Burn hat sich Katy Perry davon jetzt mal gelöst, sich stattdessen für die Liebe am Leben und an sich selbst entschieden.
1: I wrote two songs, Band-Aids and Watch It Burn. And I was terrified of putting Watch It Burn out. I was a little scared of putting Band-Aids out because they're so honest and they really tell a lot about my story. And I was like, I'm never putting this out. And cut to now, I'm putting it out.
0: Ja, und da hat sie erzählt, sie hat zwei Songs geschrieben, Band Aids und Watch It Burn, und dachte, sie würde die Songs also nie veröffentlichen, weil sie so viele von ihr preisgeben. Dann hat sie sich das Ganze nochmal überlegt, und das gibt uns natürlich die Möglichkeit, jetzt mal in die neue Single reinzuhören.
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1: Ich bin Zoe Tassovali. Die AfD setzt weiter auf ihre Doppelspitze. Alice Weidel und Tino Chrupalla bleiben Parteivorsitzende. Beide sind beim Bundesparteitag in Erfurt für 2 weitere Jahre im Amt bestätigt worden. Sie hatten aber auch keine Gegenkandidaten. Rund um den Parteitag gab es massive Proteste. Dazu sagte Chrupalla in seiner Rede:
2: Diese Chaoten sind das letzte Aufgebot unserer parteipolitischen Konkurrenz. Wenn sie sagen, Demokratie leben, meinen sie in Wirklichkeit Demokratie stören.
1: Die Polizei spricht von mehr als 30.000 Demonstranten, die Veranstalter von mindestens 50.000. Laut den Behörden blieb es weitgehend friedlich. Nur vereinzelt sei Pfefferspray eingesetzt worden. Bundeskanzler Merz hat US-Präsident Trump zum 250. Jahrestag der Unabhängigkeit der USA gratuliert. Bei einem Telefonat betonte Merz laut dem Kanzleramt die enge Verbundenheit zwischen Deutschland und den USA. Der Jahrestag wird heute mit mehreren Paraden gefeiert. Am späten Abend will US-Präsident Trump noch eine Rede halten. Für viele Urlauber war die erste Jahreshälfte ziemlich turbulent. Unwetter und der Krieg im Nahen Osten haben zahlreiche Reisen durcheinandergebracht. Das sorgt jetzt für einen Rekord bei den Beschwerden. Mehr als 29.400 Anträge sind bei der Schlichtungsstelle Reise und Verkehr eingegangen.
3: Ein Großteil der Beschwerden, nämlich 83%, entfiel auf den Flugverkehr. Gründe waren hier vor allem wetterbedingte Flugstreichungen, Ausfälle durch Streiks oder den Krieg in der Golfregion. In rund 14% der Fälle ging es um den Bahnverkehr. Und hier fast ausschließlich um Verspätungen. In mehr als 80% aller Konfliktfälle konnte die Schlichtungsstelle eine Einigung erzielen. In der Regel bedeutet das, dass Reisende ihre Ansprüche in voller Höhe zurückbekommen. Das liegt auch daran, dass die Schlichtungsstelle dank KI-Suche inzwischen deutlich bekannter ist als früher. Diana Kramer, Nachrichtenredaktion.
1: Und zum Sport. Das erste Viertelfinale der Fußball-WM steht fest. Frankreich trifft auf Marokko. Die Franzosen taten sich gegen Paraguay lange schwer und gewannen erst durch einen verwandelten Elfmeter.

0: Meter von Topstar Kylian Mbappé mit 1:0. Marokko setzte sich zuvor mit 3:0 gegen Co-Gastgeber Kanada durch. Sorgen macht dem Afrikameister allerdings eine Verletzung von Bayern-Neuzugang Saibari.
1: Das Wetter.
2: Nach einer recht durchwachsenen Nacht wird der Sonntag ja auch hier und da noch mal ungemütlich. Die Temperaturen bleiben angenehm, bis zu 25 Grad. Allerdings ist immer wieder Regen und auch Gewitter drin, vor allem so zum späten Nachmittag, frühen Abend.
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3: Zurzeit liegen uns keine Meldungen vor. Wir wünschen allen unterwegs gute Fahrt.
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2: Hallo, eine schöne Nacht wünsche ich euch. Ich bin Vera Körber und wir machen es sommerlich. Zumindest mit diesen Klängen von Madonna. La Isla Bonita, kommt gut durch die Nacht.

0: Gerade war Atze Schröder noch bei Radio Mixtape am Mikro und schon muss er sich wieder um seinen Podcast kümmern. 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
3: Ja, nee, ist klar.
4: Auch wenn das Ausscheiden schmerzt, was für ein Spiel. Mit eurem Einsatz und Teamgeist bei dieser WM habt ihr unser Land begeistert. Wir sind stolz auf euch.
3: Ja, leider sind das nicht meine Worte, sondern die von unserem großen Vorsitzenden und Vereinspräsi Friedrich Merz, unser Gute-Laune-Bär. Das ist wie beim Sackhüpfen auf dem Kindergeburtstag, wo es hinterher heißt, ihr habt alle gewonnen. Wahrscheinlich empfängt Fritze Merz die Mannschaft auch noch und überreicht feierlich Teilnahmeurkunden. Also, ich will nicht polemisch werden, aber in Nordkorea würde diese Sache anders bewertet. Was ist denn eigentlich los mit uns? Das ganze Jahr sind wir Deutschen am Jammern und am Rummecken, aber kaum verkacken wir nach allen Regeln der Kunst und schon findet unser Bundeskanzler lobende Worte. Da sieht man mal wieder, wie vorausschauend Friedrich Merz ist. Das Ausscheiden passt doch komplett ins Konzept. Ja, siehe, Dienstag ist doch der Tankrabatt ausgelaufen. Autokursus könnte sich doch jetzt eh keiner mehr leisten. Mann.
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0: Das Wetter.
1: Nach einer recht ungemütlichen Nacht mit teilweise Regen und Gewitter wird es dann heute am Sonntag auch nicht ganz so dolle. Die Sonne kommt zwar zwischendurch raus, aber vor allem so zum Nachmittag hin müssen wir immer wieder mit Regen und auch weiteren Gewittern rechnen. Die Temperaturen bleiben aber sehr angenehm mit bis zu 25 Grad.
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2: Zurzeit liegen uns keine Meldungen vor. Wir wünschen allen unterwegs gute Fahrt.
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1: Hallo, also ich finde, da hat uns Teddy Swims ja eine wunderbare Nummer hingelegt. Ne? Schön entspannt. Es ist auch wirklich so ein sommerlicher Sound, finde ich. Ne? Das ist auf jeden Fall seine aktuelle Single, Mr. Know-It-All. Damit wünsche ich euch jetzt viel Spaß. Kommt gut durch die Nacht.

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1: Ich bin Zoe Tessovali. Die Proteste gegen den AfD-Parteitag in Erfurt sind überwiegend friedlich verlaufen. Laut Polizei kam es nur vereinzelt zu Auseinandersetzungen. Aktivisten und Medienvertreter wurden dabei leicht verletzt. Laut den Bündnissen Zusammenstehen und Widersetzen haben 50.000 Menschen an Demonstrationen, Kundgebungen und Sitzblockaden teilgenommen. Die Polizei sprach von rund 31.000 Teilnehmern. Diese Nachricht im Ukraine-Krieg lässt aufhören. Russlands Präsident Putin hat die Eroberung einer wichtigen Stadt im Industriegebiet Donbass verkündet. Die Ukraine widerspricht allerdings und unterstellt Russland Lügen.
2: Seit 15 Monaten ist die Kleinstadt im Donbass umkämpft. Es stimmt, dass russische Stoßtrupps ins Zentrum vorgedrungen sind. Aber dass Putin die Eroberung von Kostjantynivka verkündet, hat andere Gründe. Er braucht positive Nachrichten. Die Russen sind seinen Krieg zusehends leid. Zehntausende stehen Schlange vor Tankstellen, denn Sprit ist Mangelware. Für die Ukraine wäre ein Verlust der Stadt schmerzhaft. Ihr blieben dann im Donbass nur drei andere Städte. Friedemann Kohler, Nachrichtenredaktion.
1: Während beim DFB über Jürgen Klopp als neuen Bundestrainer spekuliert wird, bringt sich jetzt auch Per Mertesacker ins Spiel. Der Weltmeister von 2014 kann sich eine Aufgabe im Verband vorstellen, sagt er.
3: Was genau er sich vorstellt, hat Mertesacker nicht gesagt. Und einen Zusammenhang mit den Verhandlungen des DFB mit Jürgen Klopp scheint es auch nicht zu geben. Aber der 2014er Weltmeister sagt, irgendwann mal beim DFB zu arbeiten und dem deutschen Fußball etwas zurückzugeben, dafür stehe er natürlich zur Verfügung. Mertesacker hatte bis zum Sommer die Nachwuchsabteilung seines letzten Vereins FC Arsenal in London geleitet. Ein schnelles Engagement beim DFB schloss der TV-Experte allerdings aus. Er wolle nach der WM erstmal Urlaub machen. Thomas Thonfeld, Sportredaktion.
1: Und wir bleiben beim Fußballen, denn bei der WM steht das erste Viertelfinale fest. Frankreich trifft auf Marokko. Die Franzosen taten sich gegen Paraguay lange schwer und gewannen erst durch einen verwandelten Elfmeter von Kylian Mbappé mit 1:0. Marokko setzte sich zuvor mit 3:0 gegen Co-Gastgeber Kanada durch. Sorgen macht dem Afrikameister allerdings eine Verletzung von Bayern-Neuzugang Saibari.
4: Das Wetter.
5: Nach einer recht durchwachsenen Nacht wird der Sonntag ja auch hier und da noch mal ungemütlich. Die Temperaturen bleiben angenehm, bis zu 25 Grad. Allerdings ist immer wieder Regen und auch Gewitter drin, vor allem so zum späten Nachmittag, frühen Abend.
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7: Zurzeit liegen uns keine Meldungen vor. Wir wünschen allen unterwegs gute Fahrt.
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0: Ja, wenn man nicht mitrechnet, dann passiert es plötzlich. Ja, das ist so. Wenn man auf was wartet, passiert das sowieso nicht. Aber plötzlich dann doch. So ging das Joris jetzt, ne? Wir haben gleich neue Musik von ihm, aber wir haben erstmal mit ihm ein bisschen drüber gesprochen, was das denn war, was ihm da plötzlich passiert ist und wie es ihm damit geht.
1: Ey, mir geht's ehrlich gesagt richtig gut. Ich habe ja 10 Jahre mein erstes Album gefeiert und irgendwie besser hätte man es sich nicht ausdenken können. Im März ging es auf einmal los, dass auf TikTok mein Song Sommerregen, der 10 Jahre alt ist, komplett durch die Decke gegangen ist. Ich habe das nicht mal mitbekommen. Völlig absurd. Und jetzt stehe ich da, die Konzerte sind alle voll und die Leute gehen völlig ab. Und das ist irgendwie so unverhofft. Und das ist richtig, richtig schön.
0: Ja, das klingt doch wirklich schön und nach viel, viel Freude. Und eigentlich gab es was anderes zu feiern, nämlich den Release seiner neuen Single. Die hören wir natürlich auch gleich. Es ist quasi eine Ode an gesellige Sommernächte.
1: Ich liebe das wirklich im Sommer, weil so all das, was in letzter Zeit sich irgendwie mal so merkwürdig fremd angefühlt hat, ist im Sommer einfach irgendwie anders. Und ich glaube, das ist diese Zeit, über die ich auch singe. So, die haben die Lichter der Stadt nur für uns angemacht. Du gehst abends raus und bist mit wildfremden Menschen unterwegs und es fühlt sich

0: Das Wetter.
1: Nach einer recht ungemütlichen Nacht mit teilweise Regen und Gewitter wird es dann heute am Sonntag auch nicht ganz so dolle. Die Sonne kommt zwar zwischendurch raus, aber vor allem so zum Nachmittag hin müssen wir immer wieder mit Regen und auch weiteren Gewittern rechnen. Die Temperaturen bleiben aber sehr angenehm mit bis zu 25 Grad.
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2: Zurzeit liegen uns keine Meldungen vor. Wir wünschen allen unterwegs gute Fahrt.
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1: Hallo, ich wünsche euch eine schöne Nacht oder ja, wie es auch immer sich für euch anfühlt. Für manche ist ja schon morgen, weil sie aufstehen müssen. Wie auch immer, kommt da gut durch mit mir und mit Lola Young und Messi.

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1: Ich bin Zoe Tassovali. Die AfD setzt weiter auf ihre Doppelspitze. Alice Weidel und Tino Chrupalla bleiben Parteivorsitzende. Beide sind beim Bundesparteitag in Erfurt für 2 weitere Jahre im Amt bestätigt worden. Sie hatten aber auch keine Gegenkandidaten. Rund um den Parteitag gab es massive Proteste. Dazu sagte Chrupalla in seiner Rede:
2: Diese Chaoten sind das letzte Aufgebot unserer parteipolitischen Konkurrenz. Wenn sie sagen, Demokratie leben, meinen sie in Wirklichkeit Demokratie stören.
1: Die Polizei spricht von mehr als 30.000 Demonstranten, die Veranstalter von mindestens 50.000. Laut den Behörden blieb es weitgehend friedlich. Nur vereinzelt sei Pfefferspray eingesetzt worden. Bundeskanzler Merz hat US-Präsident Trump zum 250. Jahrestag der Unabhängigkeit der USA gratuliert. Bei einem Telefonat betonte Merz laut dem Kanzleramt die enge Verbundenheit zwischen Deutschland und den USA. Der Jahrestag wird heute mit mehreren Paraden gefeiert. Am späten Abend will US-Präsident Trump noch eine Rede halten. Für viele Urlauber war die erste Jahreshälfte ziemlich turbulent. Unwetter und der Krieg im Nahen Osten haben zahlreiche Reisen durcheinandergebracht. Das sorgt jetzt für einen Rekord bei den Beschwerden. Mehr als 29.400 Anträge sind bei der Schlichtungsstelle Reise und Verkehr eingegangen.
3: Ein Großteil der Beschwerden, nämlich 83%, entfiel auf den Flugverkehr. Gründe waren hier vor allem wetterbedingte Flugstreichungen, Ausfälle durch Streiks oder den Krieg in der Golfregion. In rund 14% der Fälle ging es um den Bahnverkehr. Und hier fast ausschließlich um Verspätungen. In mehr als 80% aller Konfliktfälle konnte die Schlichtungsstelle eine Einigung erzielen. In der Regel bedeutet das, dass Reisende ihre Ansprüche in voller Höhe zurückbekommen. Das liegt auch daran, dass die Schlichtungsstelle dank KI-Suche inzwischen deutlich bekannter ist als früher. Diana Kramer, Nachrichtenredaktion.
1: Und zum Sport. Das erste Viertelfinale der Fußball-WM steht fest. Frankreich trifft auf Marokko. Die Franzosen taten sich gegen Paraguay lange schwer und gewannen erst durch einen verwandelten Elfmeter von Topstar Kylian Mbappé mit 1:0. Marokko setzte sich zuvor mit 3:0 gegen Co-Gastgeber Kanada durch. Sorgen macht dem Afrikameister allerdings eine Verletzung von Bayern-Neuzugang Saibari.
4: Das Wetter.
5: Nach einer recht durchwachsenen Nacht wird der Sonntag ja auch hier und da noch mal ungemütlich. Die Temperaturen bleiben angenehm, bis zu 25 Grad. Allerdings ist immer wieder Regen und auch Gewitter drin, vor allem so zum späten Nachmittag, frühen Abend.
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6: Zurzeit liegen uns keine Meldungen vor. Wir wünschen allen unterwegs gute Fahrt.
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5: Hallo, ich bin Vera Körber. Ich wünsche euch einen schönen Sonntagmorgen und schönes Restwochenende.

0: So, noch gute zwei Wochen bis zum Sommerferien. Also zu meiner Zeit war es ja so, wir haben jetzt so langsam angefangen darüber zu diskutieren, welche Filme wir in der letzten Woche im Unterricht gucken. Heute macht man coolere Sachen. Die haben dann zum Beispiel was mit Strand und Wasser zu tun. Das ist Wahnsinn, ne? Und wenn ihr da Bock drauf habt jetzt, dann haben wir einen schönen Tipp für euch. Die Wasserski- und Wakeboard-Anlage in Langenfeld, das liegt zwischen Düsseldorf und Köln. Jetzt kurz vor den Ferien, wirklich sehr beliebt bei Schulklassen. Claudia Löhr hat sich da mal unter anderem mit Geschäftsführer Benjamin Süß getroffen.
1: Ja, also das ist hier eine der größten Wakeboard- und Wasserski-Anlagen weltweit. Es ist groß, es ist weitläufig.
2: Wir haben vier große Seilbahnen mit einem Rundkurs, ne, zwischen 500 und 800 Metern. Und dazu noch zwei Minibahnen, sogenannte Übungsbahnen für Schnupperkurse, Kindergeburtstage etc. Genau.
1: So, ich gehe jetzt hier mal runter. Hier startet die erste Bahn.

0: stehen schon zwei, drei Leute parat.
1: Das hier ist die Bahn 1. Genau, hier geht's los. Und je nachdem, wo man rausfällt, muss man entsprechend weit laufen.
0: Im Ernst, man muss zurücklaufen?
1: Naja, wenn man da hinten rausfällt, dann ist da kein Lift, der einen zurückholt. Ne? Muss man dann zu Fuß gehen und da ist man unter Umständen ein paar Minuten unterwegs. Ja.
0: Und wie läuft's bei dir? Gab es schon ein paar Wasserplatscher?
1: Einen Wasserplatscher gab's. Ansonsten bin ich durchgefahren und ich bin recht zufrieden.
0: So, hier ist so ein kleiner abgetrennter Strand. Schön mit Sand. Die Liegestühle direkt am Wasser. Also man kann super hier den Start beobachten. Das macht natürlich riesig Spaß.
2: Ich bin Zuschauerin nur. Und ich feuer meinen Freund an, aber der ist gerade ins Wasser gefallen.
0: Und Sie filmen das alles hier schön?
2: Ja, genau. Damit er seine Face auch sieht.
0: Eine Beachbar gibt es, eine sehr schöne Seeterrasse, da kannst du dich zwischendurch ein bisschen stärken. Also wer Bock hat auf Action und Wassersport, der ist hier wirklich genau richtig. Viele, viele Schulklassen, viele Gruppen, die können hier Kurse buchen. Das ist genial natürlich für eine Klassenfahrt. Jetzt vor den Ferien wird das sehr viel gemacht.
3: Wir sind ja das erste Mal heute hier, wir haben eine Exkursion mit unserer Klasse gemacht und es ist schon sehr gut gewesen. Wir sind hier, unsere drei Bahnen haben wir auf jeden Fall alle schon gemacht eigentlich. Und es ist am liebsten, sollte es natürlich niemals aufhören hier heute.
0: Also wenn du hier deinen Nachmittag verbracht hast, dann hast du abends auf jeden Fall was zu erzählen.
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0: Das Wetter.
1: Nach einer recht ungemütlichen Nacht mit teilweise Regen und Gewitter wird es dann heute am Sonntag auch nicht ganz so dolle. Die Sonne kommt zwar zwischendurch raus, aber vor allem so zum Nachmittag hin müssen wir immer wieder mit Regen und auch weiteren Gewittern rechnen. Die Temperaturen bleiben aber sehr angenehm mit bis zu 25 Grad.
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2: Zurzeit liegen uns keine Meldungen vor. Wir wünschen allen unterwegs gute Fahrt.
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1: Guten Morgen. Ja, ich weiß, es ist noch sehr, sehr früh für einen Sonntag, aber irgendwie müssen wir ja den Hintern hochkriegen, oder? Mit Musik geht das doch alles ein bisschen einfacher, würde ich sagen. Handtricks jetzt für euch mit Golden. Ich bin Vera Körber. Macht euch einen wunderschönen Sonntag.

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1: Ich bin Diana Kramer. Die Debatte über den Umgang mit der AfD reißt nicht ab. Verteidigungsminister Boris Pistorius warnt in der Bild am Sonntag davor, der Partei Zugang zu geheimen Informationen zu geben. Gleichzeitig zeigt eine neue INSA-Umfrage, beim Thema Brandmauer ist die Bevölkerung fast genau in zwei Lager geteilt.
2: Pistorius sagt, gerade bei geheimen Informationen müsse der Staat ganz genau hinschauen, wer Zugang bekommt. Als Grund nennt er die aus seiner Sicht große Nähe der AfD zu Russland. Die INSA-Umfrage für die Bild am Sonntag zeigt außerdem, wie gespalten die Menschen beim Thema AfD sind. Fast jeder Vierte findet es richtig, dass Union und SPD nicht mit der AfD zusammenarbeiten wollen. 39% halten das für falsch. Auch bei einem möglichen AfD-Verbot gehen die Meinungen deutlich auseinander. Zoe Tassovali, Redaktion.
1: In Erfurt beendet die AfD heute ihren Bundesparteitag mit Beratungen über Satzungsänderungen und weitere interne Regelungen. Die Parteispitze um Alice Weidel und Tino Chrupalla war bereits gestern für 2 weitere Jahre im Amt bestätigt worden. Begleitet worden war der Parteitag von Protesten zehntausender Menschen. Auch für heute sind nochmals Demonstrationen geplant. Die USA feiern das 250. Jubiläum ihrer Gründung. Am Abend gab es neben einer Rede von Präsident Donald Trump in Washington auch ein gewaltiges Feuerwerk. Allerdings funkte das Wetter dazwischen.
3: Auf der Festmeile hier in Washington gab es ein bisschen Chaos, als die Besucher wegen eines Gewittersturms evakuiert wurden. Keiner wusste wohin und wie es weitergehen sollte. Viele buhten. Die Militärüberflüge wurden abgesagt. Nur Trump ließ sich nicht von seiner Rede abbringen, die er überhaupt halten wollte, weil viele der eigentlich geplanten Performer im Vorfeld abgesagt hatten. Die ganze Fete war ihnen zu politisch. Trump sprach spät am hiesigen Abend. Dann stieg das Feuerwerk in die nasse Nacht. Tina Eck, USA.
1: Zum Sport. Frankreich steht im Viertelfinale der Fußball-Weltmeisterschaft. Die Franzosen setzten sich im Achtelfinale mit 1:0 gegen Paraguay durch. Zuvor hatte Marokko im Achtelfinale den WM-Co-Gastgeber Kanada mit 3:0 besiegt. Damit treffen Frankreich und Marokko am Donnerstag im Viertelfinale aufeinander. Und das waren die Nachrichten mit Diana Kramer.
0: Das Wetter.
4: Heute begleitet uns ein Sonne-Wolken-Mix durch den Tag. Zwischendurch ist hier und da ein Schauer möglich. Es bleibt aber sommerlich warm. 21 bis 25 Grad. Morgen ist ebenfalls etwas Regen möglich. Das Ganze bei 27 Grad.
0: NRW Verkehr.
4: Staus gibt es an diesem Sonntagmorgen nicht um kurz nach 6. Gute Fahrt euch.
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4: Willkommen im Wochenende. Sonntagmorgen, es ist noch ganz früh, kurz nach 6. Und ich spiele uns zum Wachwerden Selena Gomez und Wolves. Patrick Rickert hier, schönes Wochenende.

0: Guten Morgen am Sonntag. Na, was steht so auf der Bucketlist bei euch? Vielleicht ein Marathon laufen? Vor 128 Jahren gab es den allerersten Marathon in Deutschland. In Leipzig sind damals 13 Läufer angetreten. Ah ja, bleibe ich lieber beim Firmenlauf. Da sind auch mehr mit dabei.
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2: Firmenläufe sind eine gute Sache, klar. Allerdings kommt es auch ein bisschen darauf an, wie ernst die Führungsetage das nimmt. Wenn der Chef oder die Chefin Läufer sind, ja, dann hast du die Startpistole auf der Brust. Da ersetzt so ein Firmenlauf auch gerne mal ein Beurteilungsgespräch. Ja komm, der Björn aus der Buchhaltung, der hat bei der Bilanz von Q2-Ausgaben mit Einnahmen verwechselt. Aber hey, der läuft 6 Kilometer unter 20 Minuten. Der Mann gehört befördert. Und dann gibt's ja auch immer noch die, die mitlaufen, weil sie gehört haben, dass die Getränke auf Chef seinen Nacken gehen. Ich finde, eigentlich sollte es auf jeden Fall mal Prämien geben für alle, die mitmachen. Punkt 1, weil man ja mit Werbung von der Firma rumläuft, ist sozusagen eine wandelnde Litfaßsäule. Steuerlich könnte man doch bestimmt was dealen. Mal so ein Malle-Trip auf Firmenkosten als Werbungsausgabe zum Beispiel. Ja, und eigentlich sollte es auch Schmerzensgeld geben. Ja, nicht wegen Muskelkater. Für seine Tiere ist jeder selbstverantwortlich. Aber diese Firmen-Shirts, ey, die sehen immer aus wie aus einem Batik-Kurs für Einsteiger. Ja, oder als hätte der Chef Stress mit der Grafikabteilung gehabt. Und immer dran denken, wo ihr seid, ist vorne. Und wenn ihr hinten seid, ist hinten vorne.
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0: Das Wetter.
1: Der Sonntag ist wechselhaft, mal sonnig, mal bewölkt, mal kann es einzelne kurze Regenschauer geben. Die Temperaturen dazu 21 bis 25 Grad. Die neue Woche startet dann mit bis zu 27 Grad, es bleibt aber so wechselhaft.
0: NRW Verkehr.
1: Es gibt weiterhin keine Staus heute Morgen.
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1: Sonntagmorgen, 6:30. Ich weiß doch, was wir brauchen um diese Uhrzeit. Ruhige Musik zum Reinkommen in den Tag. Wollen ja nicht senkrecht im Bett stehen um diese Zeit. Phil Collins, You'll Be My Heart. Patrick Rickert hier, guten Morgen.
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0: Guten Morgen mit One Tea und Cool Tea, The Magic Key. Willkommen im Wochenende, im Sonntagmorgen. Habt ihr noch Bock auf die Fußball-Weltmeisterschaft? Jetzt, wo Deutschland raus ist, ist ja bei manchen auch die Motivation raus, mitten in der Nacht noch irgendwelche Spiele zu gucken. Stefan Rejek ist da, Kollege aus der Redaktion. Stefan, es gibt aber ja noch andere Weltmeisterschaften. Es muss ja nicht immer die Fußball-WM sein.
1: Nee, zum Glück gibt's genug andere Weltmeisterschaften, die, ich sag mal, zumindest kurios sind. Und da haben wir sogar eine Heim-WM.
0: Lass mich raten, die Tickets dafür kosten nicht mehrere tausend Euro.
1: Nee, und teilweise sind die sogar ganz umsonst. In der Eifel zum Beispiel gibt's auf der Anna-Kirmes jedes Jahr die WM im Kirschkern Weitspucken. Na, Klassiker. Das Spielfeld, wenn man's denn so nennen will, das sieht so ein bisschen aus wie so eine Weitsprunganlage, nur dass da eben die Kerne durch die Luft fliegen. Direkt mal eine Schätzfrage. Was glaubst du denn, was so aktuell der Weltrekord im Kirschkern Weitspucken ist?
0: Boah, weiß ich nicht, 17 Meter 53.
1: Es sind tatsächlich 22 Meter 52 bei den Männern und wow. 17 Meter 14 bei den Frauen. Apropos, die Kirschkern-Weltmeisterschaft der Frauen, die gibt's schon seit 1988. Ja, und ist damit deutlich fortschrittlicher als die Fußball-WM der Frauen. Die gibt's nämlich erst seit 1991.
0: Das ist wirklich kurios.
1: Ein bisschen kurioser wird's jetzt bei der nächsten WM, nämlich bei der Luftgitarren-WM. Ja, die gibt's jedes Jahr in Finnland, sieht eigentlich aus wie so ein ganz normales Rockfestival, nur halt ohne Gitarre. Da gehen die Gäste echt zu den Bewerbern ab, die da eben keine Gitarre spielen.
0: Aber großartig, oder? Wenn da Leute zusammenkommen, die alle so ein bestimmtes mega nischiges Hobby haben?
1: Ja, absolut. Und das trifft

0: wie ich finde, auch auf die letzte WM zu, die ich mitgebracht habe, und zwar die Bart-WM. Die gibt's alle 2 Jahre immer in einem anderen Land.
1: Natürlich. Und da wird einfach der längste und dichteste Bart dann bewertet, oder wie?
0: Nee, du unterschätzt da die Bart-Community. Das läuft richtig mit System. Da gibt's nämlich über 25 verschiedene Kategorien, in denen du antreten kannst. Allein beim normalen Schnurrbart gibt's schon mal 7 Unterkategorien.
1: Unfassbar. Ja. Gibt seltsame Weltmeisterschaften, würde ich mal sagen. Ne? Würdet ihr bei so einer WM antreten? Vielleicht so Extrem-Couching. Ja, Extrem-Couching, da sehe ich mich.
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1: Ich bin Diana Kramer. In Erfurt geht heute der zweitägige Bundesparteitag

0: AfD zu Ende. Zum Abschluss gibt es Beratungen über Änderungen an der Parteisatzung und anderen internen Regularien. Der erste Tag gestern stand im Zeichen der Wiederwahl von Alice Weidel und Tino Chrupalla als Parteichefs. Nach Protesten zehntausender Menschen will die Stadt Erfurt heute Nachmittag auch Bilanz zum Großeinsatz rund um den Parteitag ziehen.
1: Es war ja einiges erwartet worden. Verzögerungen durch Blockaden, vielleicht ein verhinderter Parteitag sogar. Aber die AfD hat ihr Programm ohne Probleme hier durchziehen können. Extrem frühe Anreise unter massivem Polizeischutz, Wahl der Chefposten wie geplant erledigt und sich geschlossen zeigen vor den anstehenden Landtagswahlen. Die Rechtsaußenpartei jedenfalls zeigt sich zufrieden. In Erfurt demonstrierten Zehntausende. Hier drinnen wurde das Treffen nur zwischendurch von plötzlich lauter Star Wars Musik gestört. Irgendjemand hatte Bluetooth-Boxen im Saal versteckt und diese dann aktiviert. Wer dahinter steckt, ist noch unklar. Jörg Ratsch, Erfurt.
0: In Köln werden heute mehr als 1 Million Besucher zum Christopher Street Day erwartet. Rund 250 Gruppen mit etwa 60.000 Teilnehmern und 90 Festwagen werden bei der CSD-Parade ab dem Vormittag durch die Innenstadt ziehen. Der Kölner CSD zählt neben Berlin zu den größten Veranstaltungen der queeren Gemeinschaft in Europa. Diese Nachricht im Ukraine-Krieg lässt aufhorchen. Russlands Präsident Wladimir Putin hat die Eroberung einer wichtigen Industriestadt im Gebiet Donbass verkündet. Die Ukraine widerspricht allerdings und unterstellt Russland Lügen.
2: Seit 15 Monaten ist die Kleinstadt im Donbass umkämpft. Es stimmt, dass russische Stoßtrupps ins Zentrum vorgedrungen sind. Aber dass Putin die Eroberung von Kostjantynivka verkündet, hat andere Gründe. Er braucht positive Nachrichten. Die Russen sind seinen Krieg zusehends leid. Zehntausende stehen Schlange vor Tankstellen, denn Sprit ist Mangelware. Für die Ukraine wäre ein Verlust der Stadt schmerzhaft. Ihr blieben dann im Donbass nur 3 andere Städte. Friedemann Kohler, Nachrichtenredaktion.
0: Zum Sport. Bei der Fußball-WM steht das erste Viertelfinale fest. Frankreich trifft auf Marokko. Die Franzosen gewannen gegen Deutschland-Paraguay mit 1:0. Marokko setzte sich zuvor im Achtelfinale mit 3:0 gegen Co-Gastgeber Kanada durch. Und das waren die Nachrichten mit Diana Kramer.
3: Das Wetter.
4: Auch heute gehen wir recht unbeständig durch den Tag. Sonne und Wolken im Wechsel. Zwischendurch sind auch Schauer möglich. Wenn es regnet, kommt aber nicht sehr viel runter. Das Ganze bei 21 bis 25 Grad. Der Montag wird auch so wechselhaft, aber ein bisschen wärmer, dann bis 27 Grad.
3: NRW Verkehr.
4: A30 Amsterdam Richtung Osnabrück. Zwischen Rheine-Nord und Rheine brennt ein Auto auf dem Standstreifen. Es gibt dort 1 Kilometer Stau. Ihr braucht 10 Minuten länger.
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4: Die 80er haben wir schon bereit gemacht für euch. Starship, Nothing's Gonna Stop Us Now gibt's gleich. Aber als erstes liegt David Guetta im Player. Lovers on the Sun. Patrick Rickert hier, schönen Sonntag.

0: Mark Forster und ein Lied. Guten Morgen. Ja, ich weiß nicht, wie es bei euch ist, aber manchmal vergesse ich, dass dieser großartige Song hier aus Deutschland ist. Fury in the Slaughterhouse machen seit fast 40 Jahren Musik und erst vor kurzem kam ihr neues Album Changes raus. Wir hatten Kai und Christoph von Fury in the Slaughterhouse zu Besuch bei uns und haben ein bisschen mit ihnen quatschen können, auch darüber, dass auf ihren Konzerten immer noch super viele junge Fans, neue junge Fans dazukommen.
1: Weil sie ihre Eltern dazu gezwungen haben.
2: Ja, ich glaube auch. Oder weil ihre Eltern sie zu uns gezeugt haben.
1: Ja, genau, das ist auch der Fall, ja. Nein, wir haben neulich eine Autogrammstunde gemacht und da waren noch ein paar Butchis dabei, die meine Söhne hätten sein können. Und die haben auch gesagt, nee, das haben mir meine Eltern früher immer vorgespielt und ich kenne alle eure Songs und ich finde die alle total super.
0: Ja, so handgemachte Musik kommt doch ganz gut an bei Jugend offenbar. Schön zu hören, gerade in Zeiten von KI. Da sind die Jungs von Fury in the Slaughterhouse nämlich auch, ja, ich sag mal, ein bisschen KI-kritisch.
1: Finde ich scheiße. Weiß nicht, ob man das auf dem Sinne sagen durfte, doch, aber finde ich total scheiße.
2: Mal ganz ehrlich, es ist der größte Urheberrechtsraub, der auf dieser Welt je stattgefunden hat, weil sie nehmen unsere Musik, das nehmen die Musik von allen, sie nehmen das Schaffen der ganzen gesamten Menschheit, lassen es von irgendwelchen Digitalsklaven auf irgendwelche Festplatten ballern, nehmen gigantisch viel Energie, um das Ganze neu durchzuquirlen und verkaufen es als ihre eigene Idee.
0: Das neue Album ist aber noch ganz klassisch per Hand entstanden. In einem kleinen, schönen Ferienhaus auf Langeland in Dänemark. Da kam auch der Song Fix This Crack zustande.
1: Es geht darum, dass man mit Geld eine Menge Sachen kaufen kann. Man kann sich vielleicht das Leben auch hier und da mal angenehmer machen. Aber die Sachen, um die es wirklich geht, kannst du dem Kohle nicht kaufen.
2: Ist nicht zu bezahlen.
1: Das ist nämlich so ein bisschen Liebe und Glück. Und da wird es dann ein bisschen schwierig mit der Bezahlbarkeit. Da muss ja jeder schon mal durch, oder?
0: Das neue Album Changes von Fury in the Slaughterhouse ist raus. Wir hatten sie zu Besuch hier und jetzt für euch gibt's die neue Single Fix This Crack.
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0: Das Wetter.
1: Der Sonntag heute ist mal bewölkt, mal sonnig, mal regnet es etwas. Von allem ist was dabei. Dazu 21 bis 25 Grad. Morgen geht die neue Woche genauso unbeständig weiter.
0: NRW Verkehr.
1: Alles frei auf den Straßen. Gute Fahrt euch.
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1: Einen schönen guten Morgen, Patrick Rickert hier. Wir starten gemeinsam rein in den Sonntag und dazu spiele ich uns Alex Warren. Hier ist Fever Dream. Schönes Wochenende.

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0: der Sonntagmorgen mit Green Day und 21 Guns. Und ich sag nochmal herzlichen Glückwunsch Taylor Swift. An diesem Wochenende hat sie geheiratet, Footballer Travis Kelce. Heißt sie jetzt eigentlich Taylor Kelce? Man weiß es nicht. War aber auch ein Tamtam. Ich weiß nicht, ob ihr es mitbekommen habt, in New York. Hunderte schwarze SUVs fuhren vor. Irgendwo saß die Braut wohl drin, aber gesehen hat man sie nicht. Aber dafür haben sich manche Hochzeitsgäste blicken lassen und gezeigt. Ed Sheeran zum Beispiel mit Ehefrau Cherry. Die waren auch gar nicht zu übersehen, muss man sagen. Die waren wie so Farbtupfer zwischen den dunklen Smokings und schwarzen SUVs. Sie nämlich im knallgelben Kleid, er im himmelblauen Anzug. Keine Ahnung, ob er zur Zeremonie gesungen hat, aber wenn, dann bestimmt dieses Liebeslied. Hier ist Ed Sheeran und Perfect.
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1: Mit Andreas Hecker. Marokko setzte sich im ersten Achtelfinale mit einem deutlichen und am Ende etwas zu hohen 3:0 gegen den Co-Gastgeber Kanada durch und steht in der Runde der letzten 8. Dort treffen die Nordafrikaner am Donnerstag auf Frankreich. Der Vize-Weltmeister war gegen den Deutschlandbezwinger Paraguay über weite Strecken überlegen, brauchte aber in einem von den Südamerikanern überhart geführten Spiel einen Foul-Elfmeter, den Kylian Mbappé in der 70. Minute zum verdienten 1:0 für den Top-Favoriten verwandelte.
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2: Mit Sabrina Wegner einen schönen guten Morgen. In den USA wurde gestern groß gefeiert, und zwar der Gründungstag. 250 Jahre gibt es die Vereinigten Staaten von Amerika. Es gab viele Partys, ein gewaltiges Feuerwerk und am Abend auch eine Rede von US-Präsident Trump in Washington.

0: Washington. In seiner Rede lobte er sein Land, warnte aber auch vor einer angeblich drohenden Übernahme des Landes durch Kommunisten. Allerdings funkte das Wetter bei all den Feierlichkeiten dazwischen. Aus Washington berichtet für uns Tina Eck.
1: Auf der Festmeile hier in Washington gab es ein bisschen Chaos, als die Besucher wegen eines Gewittersturms evakuiert wurden. Keiner wusste wohin und wie es weitergehen sollte. Viele buhten. Die Militärüberflüge wurden abgesagt. Nur Trump ließ sich nicht von seiner Rede abbringen, die er überhaupt halten wollte, weil viele der eigentlich geplanten Performer im Vorfeld abgesagt hatten. Die ganze Fete war ihnen zu politisch. Trump sprach spät am hiesigen Abend. Dann stieg das Feuerwerk in die nasse Nacht.
0: Dank dir, Tina, für die Infos. Und jetzt weitere Meldungen im Überblick. In Erfurt geht heute der Parteitag der AfD zu Ende. Es gibt noch Beratungen über Änderungen an der Parteisatzung und anderen internen Regularien. Gestern wurden Alice Weidel und Tino Chrupalla als Parteichefs bestätigt. Begleitet wurde der Parteitag von Protesten zehntausender Menschen. In Köln wird heute der Christopher Street Day gefeiert. Die Veranstalter rechnen mit mehr als 1 Million Besucher. Rund 250 Gruppen mit etwa 60.000 Teilnehmern und 90 Festwagen werden bei der CSD-Parade ab dem Mittag durch die Innenstadt ziehen. Der Kölner CSD ist eine der größten Veranstaltungen der queeren Gemeinschaft in Europa. Der Mülheimer Getränkeproduzent Raffelberger hat bestimmte Mineralwassersorten wegen Bakterienbelastung zurückgerufen. Vom Trinken des Wassers werde dringend abgeraten, teilte das Portal lebensmittelwarnung.de mit. Demnach geht es um die Produkte Raffelberger Medium und Raffelberger Classic mit bestimmten Mindesthaltbarkeitsdaten. Bei der Fußball-Weltmeisterschaft gab es gestern die ersten Achtelfinalspiele. Und einer der Top-Favoriten auf den Titel ist eine Runde weiter. Frankreich gewann mit viel Mühe 1:0 gegen Deutschland-Paraguay. Damit stehen die Franzosen im Viertelfinale der Fußball-Weltmeisterschaft. Zuvor hatte Marokko den WM-Co-Gastgeber Kanada mit 3:0 besiegt. Damit steht die erste Viertelfinalpartie fest. Frankreich trifft am Donnerstag auf Marokko. Und das waren die Nachrichten mit Sabrina Wegner.
2: Das Wetter. Heute begleitet uns ein Sonne-Wolken-Mix durch den Tag. Zwischendurch ist hier und da ein Schauer möglich. Es bleibt aber sommerlich warm. 21 bis 25 Grad. Morgen ist ebenfalls etwas Regen möglich. Das Ganze bei 27 Grad.
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2: Gute Nachrichten. Um kurz nach 8 gibt es keine Staus.
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4: Mit Anne Schweizer. Schönen Sonntagmorgen. Heute habe ich für euch den Brand in Herz Mariä und was das für die Ehrenamtlichen vor Ort bedeutet. Neue Wohnungen am Barbara-Kirchgang, das Sommerfest am Dom in der Innenstadt und noch mehr Veranstaltungshinweise bei uns aus der Stadt. Darüber sprechen wir bis 9 Uhr hier im Kirchenmagazin bei Radio Essen. Schön, dass ihr dabei seid.

0: Sonntagmorgen. Hier ist Himmel und Essen, euer Kirchenmagazin bei Radio Essen. Und es muss ein absoluter Schock gewesen sein für alle Menschen rund um die Kirche Herz Mariä in Altenessen. Vor 3 Wochen erst wurde die Kirche offiziell stillgelegt und der letzte Gottesdienst gefeiert. Und jetzt hat es in der Kirche gebrannt. Ausgerechnet in dem Teil der Kirche, der auch nach der Entweihung weiter Treffpunkt für die Gemeinde sein soll. Im Pfarrheim unter der Kirche. Raphael Dornebusch ist Ehrenamtlicher in der Gemeinde. Uns hat er im Interview erzählt, was seine ersten Gedanken waren, als er von dem Feuer gehört hat.
1: Oh Gott, ich muss als erstes mal quasi die Tränen zurückhalten, weil ich gedacht habe, oh nein, alles, wo wir jetzt drauf hingearbeitet haben, eine Zukunft da zu sehen, wo es weitergeht, geht jetzt in Flammen aus. Da kannte ich ja noch nicht das Ausmaß oder was da überhaupt unten halt passiert ist. Und dann ging es auch schon los, dass das Handy anfing zu bimmeln und alle möglichen Nachrichten eingetrudelt kamen von den Leuten, die das dann direkt vor Ort mitbekommen haben. Und ja, dann ist man sehr, sehr nervös. Also ich habe die ganze Zeit immer auf Nachrichten halt gewartet, bis jemand mal sagen konnte, was überhaupt passiert ist oder wie es da jetzt gerade aussieht, was betroffen ist, brennt es und wo brennt es. Also es war ja ein sehr unruhiger Morgen.
0: Ja, noch ist unklar, was da genau passiert ist. Brandstiftung, technische Panne, Kurzschluss, die Polizei ermittelt noch. Was bleibt, sind die vielen Pläne, die die Gemeindemitglieder für diese Räume hatten.
1: Also da sollten sich weiterhin Gruppenstunden halt treffen können. Man hätte Gemeindetreffen machen können. Es war geplant, einmal im Monat auch da eine Wortgottesfeier halt stattfinden zu lassen, damit auch weiterhin etwas an dem Standort passiert. Tja, und die letzten 2 Wochen haben wir eigentlich sehr intensiv damit verbracht, auch umzuräumen, zu gucken, was brauchen wir aus der Kirche, um halt unten im Jugendheim dann so Wortgottesfeiern durchführen zu können. Wir haben Messdienergewänder umgepackt, da erstmal eingelagert. Die Sachen standen da unter anderem, oder jetzt in den Ferien findet eine Freizeit von den Jungen statt. Und die Sachen waren halt auch nebenan in einem Pfarrhaus halt untergebracht, die mussten auch raus. Und da haben die Jungs das schon zurechtgestellt, damit sie in zweieinhalb Wochen ja auch ins Zeltlager fahren können. Die Sachen sind auch alle da unten eingelagert und jetzt stehen wir so ein bisschen davor und wissen nicht, was ist überhaupt noch in Ordnung, was ist alles kaputt und was wird mit den Räumlichkeiten, wie geht's da weiter?
0: Das werden erst die nächsten Wochen zeigen. Raphael Dornebusch ist aber zuversichtlich, dass es in Herz Mariä weitergehen wird mit der Gemeindearbeit. Auch wenn jetzt noch keiner sagen kann, wie genau. Das ganze Interview und auch alles, was zum Brand in Herz Mariä bekannt ist, das findet ihr auf radioessen.de. Hier ist euer Kirchenmagazin bei Radio Essen. Guten Morgen.

0: Himmel und Essen ist hier am Sonntagmorgen. Hallo. Früher stand am Barbarakirchgang im Ostviertel die Barbarakirche. Die gehörte zur Gemeinde St. Gertrud. Das Bistum Essen hat die Kirche aber schon vor 12 Jahren aufgegeben. Danach gab es große Pläne, es sollten Wohnungen gebaut werden. Radio Essen Stadtreporterin Anna Bartel. Jetzt sind die Wohnungen endlich fertig, aber warum hat das 12 Jahre gedauert?
1: Ja, das ist natürlich auch immer eine Frage, wie lange so eine Planung dauert. Aber besonders schwierig waren die letzten Jahre. Bauunternehmer ist pleite.

0: Gang und dann standen die Häuser einfach halbfertig da und es ist einfach nichts passiert.
1: Ja, warum ging es dann da nicht weiter?
0: Das Wohnungsunternehmen Viva West wollte die Wohnungen schlüsselfertig vom Bauunternehmen übernehmen. Das
1: erst
0: ist eigentlich
1: gut.
0: So üblich, genau, aber das ging eben nicht, weil dieser Bauunternehmer Insolvenz angemeldet hat und dann musste Viva West ewig wirklich über Jahre mit dem Insolvenzverwalter verhandeln, bis sie endlich diese Häuser bekommen haben.
1: Ja, da gab es dann aber auch noch andere Schwierigkeiten. Welche?
0: Dann gab es einen Wasserschaden in der Tiefgarage und dann gab es vor allen Dingen, die ganzen Kabel, die schon verlegt waren, wurden einfach geklaut aus dem Haus, als die Häuser eben leer standen und keiner drin war. Und deshalb mussten die jetzt beim Wiederaufbau ganz vieles neu machen.
1: Das ist wirklich kaum zu glauben. Aber jetzt ist alles fertig und die Barbara Höfe haben eine Schutzpatronin.
0: Ja, natürlich. Die heilige Barbara. Und das ist genau die Statue, die früher über 100 Jahre auch in der Barbara Kirche gestanden hat. Die steht jetzt im Innenhof des Quartiers und wurde auch gesegnet.
1: Also endlich ein Happy End. Und die ersten Mieter, die sollen im September schon in die Barbara Höfe im Ostviertel einziehen. Wir haben gehört, es sind noch ein paar Wohnungen frei. Also wer da Interesse hat, schaut euch mal um. Hier ist Radio Essen mit dem Kirchenmagazin Himmel und Essen.

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2: Nächste Woche wird's wieder musikalisch in der Mittagspause. Zumindest für alle, die immer um 12 Uhr einen kleinen Abstecher in die Innenstadt machen können. Das Bistum Essen lädt von Montag bis Samstag jeden Tag um 12 Uhr zu den Lunchkonzerten im Domkreuzgang ein. Die Konzerte dauern jeweils eine halbe Stunde und sollen zum Innehalten, Kraft tanken und eben klassische Musik hören einladen. Der Eintritt zu den Konzerten ist frei. Und am Wochenende wird's auch wieder richtig voll in der Innenstadt, rund um den Dom auf der Kettwiger Straße.

0: Gäste findet wieder das Sommerfest am Dom unter dem Motto Genial Sozial statt. Dazu gehört auch ein großer Flohmarkt. Domvikar Bernd Wohlhahn fasst aus den vergangenen Jahren zusammen, was es da alles so gibt.
1: Ich kann mich erinnern, im letzten Jahr gab es eine riesen Schallplattensammlung. Da weiß ich durchaus Leute, die danach immer noch suchen. Es gibt neben Bücher und Spielen auch ganz viel Geschirr und Gläser quasi aus dem Haushalt von Oma und Opa. Da sind wirklich auch schöne Sachen dabei, wo ich denke, da lohnt sich wirklich zu stöbern und zu schauen und zu gucken. Und bis jetzt habe ich immer den Eindruck, wenn Leute an den Ständen vorbeigezogen sind, da geht keiner mit leeren Händen vorbei oder nach Hause.
0: Und die Innenstadt ist auch rund ums Sommerfest ökumenisch. Also evangelische und katholische Kirche tun sich zusammen.
1: An dem Tag wird die Marktkirche mit der katholischen Kirche zusammen wieder einladen zu Das Ruhrgebiet spricht. Also wir bringen Menschen zusammen, die miteinander ins Gespräch kommen, die sich bewusst sind, dass sie möglicherweise auch trotz gegensätzlicher Meinung miteinander sprechen wollen und nicht übereinander. Und das finde ich an so einem Tag richtig gut und richtig und wichtig, deutlich und sichtbar zu machen, hier spricht das Ruhrgebiet.
0: Dafür könnt ihr euch auch noch anmelden bis Dienstag unter dasruhrgebietspricht.de.
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0: Das Wetter.
1: Der Sonntag ist wechselhaft, mal sonnig, mal bewölkt. Mal kann es einzelne kurze Regenschauer geben. Die Temperaturen dazu 21 bis 25 Grad. Die neue Woche startet dann mit bis zu 27 Grad. Es bleibt aber so wechselhaft.
0: NRW Verkehr.
1: Es gibt keine Staus. Gute Fahrt euch.
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2: Guten Morgen, hier ist euer Kirchenmagazin bei Radio Essen. Ich bin Anne Schweizer und spreche gleich nochmal über eine wirklich traurige Geschichte aus dieser Woche, den Brand im Pfarrheim von Herz Marie und der Hoffnung, dass es da doch auch nach dem Brand weitergehen kann.

0: Himmel und Essen ist hier. Guten Morgen. Schwere Nachrichten aus Altenessen diese Woche. Im Pfarrheim in der Herz-Marie-Kirche hat es gebrannt. Besonders tragisch ist, die Kirche selbst war erst vor etwa 3 Wochen stillgelegt worden. Die Gemeindearbeit, die sollte vor allem in genau diesem Pfarrheim, das unter der Kirche ist, weitergehen. Ob das jetzt überhaupt noch möglich ist, ist nach dem Brand noch unklar. Raphael Dornebusch ist Ehrenamtlicher in der Gemeinde und war auch am letzten Gottesdienst in Herz-Marie beteiligt. Das Pfarrheim, das sollte vor allem Mut machen.
1: Ja, wir haben zusammengesessen und gerade in der Vorbereitung für den Gottesdienst halt auch überlegt, was geben wir den Leuten denn mit auf dem Weg? Und eine Botschaft war, ja, hier oben in der Kirche ist jetzt Ende. Für mich persönlich nach fast 45 Jahren quasi so die Mitte meiner ganzen religiösen, spirituellen Alltags. Und wir haben gesagt, aber trotzdem, es wird weitergehen. Es wird irgendwie weitergehen, nur auf neuem Wege, vielleicht auch an anderen Standorten, aber auch in Herz-Marie. Und da hat man sich halt so Zukunftspläne gemacht, um sich auch ein bisschen so Trost zu schaffen oder zu sagen, oder so ein Hoffnungsschimmer, so kann es halt weitergehen. Und dann war das so wie so ein Schlag ins Gesicht. Auf einmal soll das, wo es weitergehen kann, vielleicht nicht mehr da sein. Also, unglaublich.
0: Egal, wie groß die Schäden am Ende wirklich sein werden nach dem Brand im Pfarrheim, die Gemeinde rund um Herz-Marie, die soll weiterleben.
1: Ja, irgendwie doch. Nach dem ersten Schock auf jeden Fall. Also wir haben, zum einen haben wir die Leute drumherum, also wirklich dann direkte Nachbarn, die da auch engagiert sind, die dann gesagt haben, wir gehen da halt hin. Wir gucken, wie wir helfen können. Zeitgleich kamen halt dann aus den Standorten St. Johann und St. Josef halt dann auch noch so die Angebote, ja, ihr könnt euch weiterhin hier treffen. Es weicht so langsam ein bisschen so die Trauer und da sind wir, glaube ich, auch schnell.

0: wieder in so einem Prozess, ja, wir werden dafür sorgen, dass es irgendwie weitergeht. Ja, also, und ich weiß, also nächste Woche, irgendwann werden wir uns auf jeden Fall mit allen, die da Interesse haben, auch zusammensetzen, überlegen, was muss getan werden, was kann passieren, wie geht's weiter. Und vielleicht weiß man dann auch schon mehr, was alles betroffen ist oder was halt noch erhalten werden kann.
1: Wir aus der Kirchenredaktion bei Radio Essen haben auf jeden Fall auch weiterhin einen Blick darauf und berichten, wenn es was Neues von Herz Mariä gibt. Hier ist Himmel und Essen am Sonntagmorgen bei Radio Essen.

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1: Ich würde sagen, wir sind durch für heute. Das war die evangelische Ausgabe von Himmel und Erde. Alle Themen aus dieser Stunde könnt ihr gerne nochmal nachlesen und nachhören auf unserer Internetseite himmelunderdeonline.de. Da erfahrt ihr zum Beispiel mehr über die Suchtgefahr bei Sportwetten, über Pfarrer Friedrich Stiller und seinen Kampf gegen Rechts und natürlich auch mehr über die WM-Hymnen, die aktuellen und die längst vergangenen. Ich sage nochmal unsere Adresse im Netz himmelunderdeonline.de. Und wenn ihr auf Facebook unterwegs seid, da sind wir zu finden unter Kirche in den NRW-Lokalradios. Hier kommen jetzt gleich die Nachrichten und am nächsten Sonntag die katholische Ausgabe von Himmel und Erde mit Stefan Klinkhammer. Ich bin Manfred Rütten und raus für heute. Schönen Sonntag noch und bis die Tage.

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1: Mit Sabrina Wegner einen schönen guten Morgen. Auf der einen Seite Freudensprünge, auf der anderen Seite dicke Tränen. Bilder, die wir von der Fußball-Weltmeisterschaft kennen. Und die gab es auch am Abend und in der Nacht wieder. Denn einer der drei Co-Gastgeber ist ausgeschieden. Kanada unterlag im ersten Achtelfinale Marokko mit 0:3. Marokko ist also weiter. Genauso wie Frankreich. Die Mannschaft um Superstar Mbappé setzte sich mit 1:0 gegen Deutschland-Bezwinger Paraguay durch. Andreas Hecker in unserem WM-Studio, du hast beide Spiele geguckt. Wie ist denn dein Fazit?
2: Kanada war anfangs sogar die bessere Mannschaft, scheiterte aber in Houston immer wieder an der eigenen Chancenverwertung. Ganz anders dagegen die Nordafrikaner, die kurz nach dem Seitenwechsel in Führung gingen und diese in der Schlussphase zum deutlichen 3:0 ausbauten. Frankreich war gegen überharte Südamerikaner ebenfalls

0: klar besser, aber lange ideenlos, bis ein verwandelter Foulelfmeter durch Kylian Mbappé in der 70. Minute den verdienten Siegtreffer für den Vize-Weltmeister brachte. Am Donnerstag treffen die Franzosen nun im ersten Viertelfinale auf Marokko.
1: Dank dir, Andreas. Und jetzt weitere Meldungen im Überblick. Zum 250. Geburtstag der USA wurde gestern im ganzen Land gefeiert. In der Hauptstadt Washington hielt Präsident Trump eine Rede. Dabei lobte er das Land und sich selbst. Trump warnte aber auch vor einer angeblich drohenden Übernahme des Landes durch Kommunisten. Wegen Unwettern und extremer Hitze mussten Teile der Feierlichkeiten abgesagt werden. Nach den tödlichen Schüssen auf 6 Menschen in einer Jugendhilfeeinrichtung in Stade in Niedersachsen gab es gestern mehrere Gedenkveranstaltungen. Dutzende Menschen nahmen an Trauermärschen und Gottesdiensten teil. Die Fassungslosigkeit vieler Menschen über das Verbrechen ist noch immer sehr groß. Hintergrund der Tat war offenbar ein Sorgerechtsstreit um die Tochter des mutmaßlichen Täters. Nach den schweren Erdbeben in Venezuela vor 1,5 Wochen ist die Zahl der Todesopfer auf rund 3.000 gestiegen. Und viele Menschen werden noch vermisst. Nach Angaben der Behörden gibt es rund 17.000 Verletzte. 200 Gebäude stürzten ein, viele weitere seien stark beschädigt. Die Bundesregierung möchte, dass wir alle in Zukunft länger arbeiten, bis wir in Rente gehen. Viele zweifeln aber daran, dass sie das durchhalten. 4 von 10 Arbeitnehmern in Deutschland glauben nicht, dass sie ihren Job bis zum Erreichen des Renteneintrittsalters ausüben können. Das belegt eine Studie des Deutschen Gewerkschaftsbundes, über die die Zeitungen der Funke Mediengruppe berichtet. Im Handwerk, in der Pflege, im Baugewerbe, in Erziehungsberufen und anderen körperlich und psychisch belastenden Berufen zweifelt sogar die Hälfte der Beschäftigten demnach an einem Durchhalten bis zur Rente. Für die Studie wurden knapp 28.000 Menschen befragt. Der DGB appelliert an die Bundesregierung zu handeln. Statt die Messlatte beim Renteneintrittsalter immer höher zu legen, braucht es würdige Übergänge in die Rente und gesündere Arbeitsbedingungen, heißt es. Und das waren die Nachrichten mit Sabrina Wegner.
2: Heute am besten den Regenschirm oder die Regenjacke einpacken, denn das Radio Essen-Wetter bringt ab dem Mittag einzelne kräftige Schauer mit zu uns nach Essen. Dazu viele graue Wolken und ganz selten mal etwas Sonne bei maximal 25 Grad. Die Radio Essen-Wetterbude in Rüttenscheid, die meldet gerade eben 19 Grad. Morgen, der Montag, der bleibt erstmal grau in grau, wird ab dem Mittag aber freundlicher und vor allem auch sonniger werden bei maximal 28 Grad zwischen Leithe und Holsterhausen. Hier ist der Radio Essen Verkehrsservice um gleich 9:04. Hallo Autofahrer, wir haben für euch 3 Meldungen aus dem Essener Stadtverkehr. Und zwar einmal auf der alten Essener Straße Richtung Innenstadt. In der 30er-Zone steht ein Knöllchen Kalle und kontrolliert eure Geschwindigkeit. Dann auf der Hänglerstraße in Richtung Steele und auf der Segerothstraße in die Höhe der Funke-Gruppe steht auch ein Blitzanhänger der Stadt und kontrolliert eure Geschwindigkeit. Danke an Anna, Harald, Jörg und Detlef. Sie haben es jeweils gemeldet.
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2: Wir starten jetzt ganz entspannt in euren Sonntagmorgen hinein. Ihr kümmert euch wie immer um das gemütliche Sonntagsfrühstück mit frischen Brötchen und heute vielleicht mal mit leckerem Obst. Und dazu spiele ich euch den besten Mix Gleichmusik für euch dabei von meinem Namensvetter. Und zwar von Michael Schulte, 5 AM. Vorher aber noch das Beste von heute und zwar von Alle Farben und Justin Gesso.
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2: Ich bin Michael Kubica und wünsche euch ein schönes und ein entspanntes Wochenende.

0: Uhr aus unserer Stadt. Nach dem WM-Aus der deutschen Fußballnationalmannschaft holen unsere Müllmänner endlich wieder Fußballfreude zu uns in die Stadt. Die Müllmänner von den Entsorgungsbetrieben Essen sind nämlich deutscher Fußballmeister der Entsorger geworden. 17 Mannschaften von Müllabfuhren aus ganz Deutschland sind zu uns zum Fußballturnier gestern gekommen. Und zwar am Sportpark am Hallo war ganz schön was los, sagt die Mannschaft der EBE.
1: Ja, die Stimmung, die ganzen Mannschaften haben die eigenen Fans mitgebracht und was hier los ist, ist schon richtig überragend. Wir wussten, die Anlage ist geil, gute Mannschaften aus ganz Deutschland geholt.
2: Viele Fans dabei, viele von der Firma, viele Kollegen, ist auf jeden Fall ein schönes Erlebnis.
3: Das macht Spaß, das verbindet uns, wir kommen uns halt näher. Die Firma ist riesig, so wachsen wir auseinander heran und das macht schon Spaß.
0: Am Ende haben die Männer der EBE im Finalderby gegen Dortmund 1:0 gewonnen und haben damit den Meistertitel verteidigt. Und damit können sich die Jungs noch mehr auf die Arbeit morgen am Montag freuen.
3: Ja, wenn du am ersten Tag Montagmorgens in die Firma reinkommst, dann merkst du schon, da ist schon was los. Ne? Dann, die freuen sich alle, du wirst herzlich empfangen und das geht dann über mehrere Wochen so. Der Betriebsrat stellt den Pokal schön am Fenster, den siehst du dann jeden Morgen, wenn du dann zur Arbeit läufst. Ja, das ist schon ein schönes Gefühl auf jeden Fall.
0: Sagt Mohamed von der EBE, wenn ihr also nächste Woche besonders fröhliche Müllmänner bei uns auf der Straße seht, bei uns in Essen, wisst ihr warum?
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0: Das ist besondere Musik von Kitschkrieg bei Radio Essen im besten Mix. Das ist gut genug und das ist der erste deutschsprachige Song in diesem Jahrtausend, der es in die US-Charts geschafft hat. Nur mal eben kurz so zur Einordnung. Der letzte deutschsprachige Song, der es geschafft hat, war Nina mit 99 Luftballons aus den 80ern.
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Kurz vor 9:30, schönen guten Morgen, hier ist Radio Essen. Bei uns in der Stadt gibt es aktuell sehr viele freie Ausbildungsplätze noch. Wer also nach den Sommerferien eine Ausbildung oder ein duales Studium beginnen möchte, hat weiterhin gute Chancen, einen Ausbildungsplatz bei uns zu bekommen in der Stadt. Freie Plätze zum Beispiel gibt es im Verkauf, im Einzelhandel, aber auch in den Arztpraxen oder im Büromanagement. Ab morgen gibt es deshalb die IHK-Aktion Pop-up-Ausbildung auf dem Willy-Brandt-Platz. Jugendliche können sich nämlich hier direkt informieren vor Ort und direkt auch mal mit der Berufsberatung sprechen. Wer sich also noch unsicher ist, kann dementsprechend da sich einmal informieren. Denn viele Betriebe suchen ja, wie gerade schon gesagt, noch Azubis nach dem Sommer für den Start ins neue Ausbildungsjahr. Auch ich habe mal eine Ausbildung gemacht vor meinem Studium und ganz ehrlich, das war die beste Entscheidung in meinem Leben. Also macht eine Ausbildung, jederzeit schönen Sonntag, hier ist Radio Essen.

Wir rocken uns durch diesen Sonntagmorgen mit Bon Jovi, Living on a Prayer im besten Mix bei Radio Essen. Gleich für den perfekten Start in diesen Sonntag dabei im besten Mix, und zwar Musik von Teddy Swims.

Das ist Mr. Know-It-All gleich bei uns. Jetzt aber erstmal das Radio Essen-Wetter. Es bringt heute zwischen Kettwig und Stoppenberg viele graue Wolken mit zu uns in die Stadt. Teilweise sogar kräftige Regenschauer ab dem Mittag. Dazu kaum Sonne den ganzen Tag bei 25 Grad in der Spitze. Die Radio Essen-Wetterbude im Stadtkern meldet gerade eben 19 Grad. Morgen, der erste Tag der neuen Woche, bleibt weiterhin wolkig mit Sonne ab dem Mittag bei maximal 28 Grad. Hier ist der Radio Essen Verkehrsservice. Hallo Autofahrer, wir schauen eben kurz auf die Autobahnen. Da ist an diesem Sonntagmorgen nichts los, deswegen euch hier eine gute Fahrt. Rüber in den Essener Stadtverkehr zu den rund 5

0: 1000 Radio Essen Verkehrsmeldern. Und zwar, die haben unter anderem einen Knöllchen Kalle gemeldet. Und zwar auf der alten Essener Straße stadteinwärts in der 30er-Zone. Bei der Kita steht ein Blitzeranhänger der Stadt und kontrolliert eure Geschwindigkeit. Ansonsten ist aber alles frei.
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0: Ihr habt es gerade eben im Radio Essen Wetter gehört. Heute soll es richtig schön warm werden wieder bei uns in der Stadt. Da kann man mal so entspannt ins Freibad gehen, ohne sich einen Sonnenbrand zu holen. Und passend dazu kann man den Tag des Bikinis feiern. Denn heute, vor 80 Jahren genau, wurde der Bikini vorgestellt. Wenn ihr jetzt so wie ich nicht der Bikini-Typ seid oder auch sehr ungern ins Freibad geht, dann haben wir gleich in den Radio Essen Veranstaltungstipps ein paar andere schöne Ideen, was ihr an diesem Sonntag machen könnt. In ein paar Minuten bei mir.
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0: Ich bin Michael Kubitzer und wünsche euch ein schönes und vor allem ein entspanntes Wochenende mit uns. Grüßt euch, hi zusammen.

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0: Welcome to Saint-Tropez. Schönen Sonntag wünsche ich. 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
0: Letztes Wochenende war so viel los bei uns in der Stadt. Im Essener Süden zum Beispiel. Projekt Rüttenscheid. Die Rü war rappelvoll. Und dann halt noch die Extraschicht auf Zollverein im Essener Norden. Da war auch ordentlich was los. Und dieses Wochenende, das hat im Überblick Radio Essen-Kollege Tim Schröder. Was geht an diesem Sonntag, Tim?
2: Zum vorletzten Mal ist heute Familientag beim Boulevard of Dreams im Zollvereinpark. Unter anderem gibt es hier einen großen Flohmarkt und Yoga speziell für Kinder. Außerdem ist der Soundtrack-Truck da. Das ist ein mobiles Musikstudio für alle, die nicht nur Musik hören, sondern auch selber machen wollen. Bis 17 Uhr könnt ihr noch mit dabei sein. Der Eintritt ist frei. Das gilt auch für den Aktionstag Wassersport der Sportgemeinschaft Ruhr am Baldeneysee. Hier könnt ihr segeln, surfen und paddeln einfach mal ausprobieren. Vom Baldeneysee zum Niederfeldsee in Altendorf, hier gibt es heute wieder kostenlose Live-Musik. An der Uferpromenade spielt die Band Before. Es darf getanzt werden, genauso wie bei Tanz um dein Leben im Theater Courage in Rüttenscheid. Das Stück von Gabi Dauernhauer startet um 18 Uhr.
0: Danke dir, Tim. Egal, was ihr heute macht, ob spazieren gehen auf der Schuchenbachhalde oder später ab 12 zum großen Radio Essen Verkehrsmeldertag fahren und Auto waschen. Macht es gut und mit uns. 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

0: Alicia Keys, Underdog bei Radio Essen an eurem entspannten Sonntagmorgen. Grüßt euch, hi zusammen. Ich hoffe, das WM aus diese Woche habt ihr einigermaßen verkraftet und vor allem hoffentlich habt ihr Schlaf nachgeholt an diesem Wochenende. Also bei mir, ich habe diese Woche ganz schön in den Seilen gehangen, aber ich habe gerade mal nachgeschaut. Dieser WM-Wahnsinn, der geht noch gute 2 Wochen. Wem drückt ihr eigentlich jetzt die Daumen, wenn Deutschland raus ist?
1: Also ich bin sehr stark für Portugal, weil ich Ronaldo die Weltmeisterschaft sehr gönnen würde.
2: Ich müsste jetzt gucken, wenn noch alles dabei ist. Spontan, ich glaube, ich würde England nehmen. Ich würde es Harry Kane wünschen.
3: Ich bin jetzt für Argentinien, damit die Messi- und Ronaldo-Debatte endlich offiziell beendet ist.
4: Ja, also Deutschland ist verdient rausgeflogen. Das war absolut nicht überzeugend. Und ich persönlich drücke jetzt dem Marokko die Daumen. Sehr große Underdog, spielen super Fußball und das gefällt mir.
0: Heute spielen unter anderem Brasilien gegen Norwegen, Anstoß um 22 Uhr. Und heute Nacht England-Mexiko, 2 Uhr ist hier Anstoß. In unserem WM-Update halten wir euch über die aktuellen Geschehnisse gleich auf dem Laufenden. In der nächsten Stunde wieder hier bei uns. Hier ist Radio Essen.

0: Doors Down, here with you im besten Mix bei Radio Essen an eurem wohlverdienten Wochenende. Grüßt euch. Hi zusammen.
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1: Mit Andreas Hecker. Die ersten beiden Achtelfinalspiele sind vorbei. Marokko warf in Houston Co-Gastgeber Kanada aus dem Rennen und siegte am Ende deutlich mit 3:0. Vize-Weltmeister Frankreich traf in Philadelphia gleich auf zwei Gegner. Einerseits war es die Hitze bei knapp 40 Grad, die beiden Teams zu schaffen machte. Und andererseits trat der Deutschlandbezwinger aus Südamerika überaus hart auf, was vom Schiedsrichter kaum geahndet wurde. Nach 70 Minuten erzielte Mbappé per Foul-Elfmeter den 1:0-Siegtreffer.
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2: Mit Sabrina Wegner einen schönen guten Morgen. In Köln wird es heute laut, bunt und fröhlich, denn die Stadt ist heute Mittelpunkt der europäischen queeren Szene. Gegen 11.30 Uhr beginnt die Parade zum Christopher Street Day. Der Kölner CSD gilt als einer der größten in Europa. Infos dazu von Marc Weiß.
3: Am Tag der CSD-Parade demonstrieren Zehntausende für die Rechte von queeren Menschen. Das ist die politische Dimension. Fakt ist aber natürlich auch, dass gefeiert wird. In einer riesigen Demonstration ziehen die Teilnehmer mit Zugwagen und Fußgruppen von der rechten Rheinseite über die Deutzer Brücke quer durch die Kölner Innenstadt. Über 50.000 Teilnehmer sind dabei. Rund 1 Million Zuschauer werden insgesamt erwartet. Wie immer gibt es durchaus Ähnlichkeiten mit dem Rosenmontagszug. Statt Kamelle gibt es aber Kondome, Infobroschüren und Konfetti. Die CSD-Parade bildet den Höhepunkt der Cologne Pride Feiern. Die haben schon am Freitag mit etlichen Veranstaltungen und Straßenfesten begonnen. Und die gibt es auch heute mit Auftritten etlicher Stars. Heute Abend zum Beispiel am Heumarkt. Ab 21:45 spielt Sarah Engels.
2: Und jetzt weitere Meldungen in der Zusammenfassung. In Frankreich haben Zehntausende Menschen gegen sexualisierte Gewalt und für neue Gesetze protestiert. Allein in Paris gingen nach Angaben der Organisatoren 100.000 Menschen auf die Straße. Auslöser der Proteste ist der Tod eines 11-jährigen Mädchens, das mutmaßlich von einem Sexualstraftäter vergewaltigt und getötet wurde. Den Ermittlungsbehörden wird Untätigkeit im Vorfeld des Verbrechens

0: vorgeworfen. In Erfurt endet heute der Bundesparteitag der AfD. Im ganzen Land ist die Partei weiterhin sehr gefragt. Das belegt zumindest der Sonntagstrend des Meinungsforschungsinstituts INSA in der Bild am Sonntag. Demnach liegt die AfD mit 29%, 8 Prozentpunkte vor der Union. SPD und Grüne kommen nur auf 13%. Frankreich steht im Viertelfinale der Fußball-Weltmeisterschaft. Die Mannschaft gewann mit viel Mühe, mit 1:0 gegen Deutschland-Bezwinger Paraguay. Zuvor hatte Marokko den WM-Co-Gastgeber Kanada mit 3:0 besiegt. Damit treffen am Donnerstag Frankreich und Marokko im Viertelfinale aufeinander. Nicht nur auf Spielplätzen, auch im Freibad können viele Eltern nicht den Blick vom Handy lassen. Für Kinder bedeutet das eine tödliche Gefahr. Ertrinken geht schnell und lautlos. Ein Bademeister könne nicht die persönliche Aufsicht über jedes einzelne Kind übernehmen, heißt es vom Bundesverband Deutscher Schwimmmeister. Die Aufsichtspflicht liege auch im Schwimmbad bei den Eltern. In vielen Städten berichten Bäderbetriebe, dass selbst Kleinkinder ohne unmittelbare Aufsicht ihrer Eltern im Bad unterwegs sind. Meist spiele das Smartphone eine Rolle. Der Verband appelliert an Eltern, der Blick aufs Handy könne tödliche Folgen haben. Und das waren die Nachrichten mit Sabrina Wegner.
1: Die Radio Essen Wetterbude in Steele meldet gerade eben für das Radio Essen Wetter. Viele graue Wolken, gerade mal etwas Sonne und schöne 20 Grad. Rauf geht es heute noch auf maximal 25 Grad in der Spitze. Dazu sind einzelne Schauer ab dem Mittag möglich und immer mal wieder etwas Sonne. Morgen, der Montag, der wird erst ab dem Mittag sonniger und freundlicher werden. Bis dahin ist es einfach bewölkt bei maximal 28 Grad zwischen Heisingen und Borbeck. Hier ist der Radio Essen Verkehrsservice. Hallo Autofahrer. Wir schauen eben kurz sofort in den Essener Stadtverkehr. Da haben wir nämlich für euch eine Meldung von der Henglerstraße in Richtung Steele. Wird nämlich gerade eben eure Geschwindigkeit kontrolliert mit einem Knöllchen Kalle. Harald hat das gesehen. Er gehört zu den mehr als 5500 Radio Essen Verkehrsmeldern. Ich wünsche euch eine gute Fahrt.
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1: Ich bin Michael Kubitzer und wünsche euch ein schönes Wochenende. Nach unzähligen Verkehrsmeldungen in diesem Jahr von den mehr als 5000 Radio Essen Verkehrsmeldern sagen wir heute einfach mal:
3: Wir sagen Dankeschön.
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0: mit Tom Odell, Another Love, durch euren Sonntagmorgen.
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2: Die ersten beiden Viertelfinalisten stehen schon fest. Am Abend gewann Marokko gegen Co-Gastgeber Kanada mit 3:0. Danach setzte sich Topfavorit Frankreich gegen den Deutschlandschreck Paraguay mit knappen 1:0 durch. Andreas Hecker aus dem Radio Essen WM-Studio hat für uns beide Achtelfinals gesehen. Andreas, das war knapper als erwartet.
3: Ja, denn die Kanadier mussten zwar ihre Heimat verlassen, kamen aber im texanischen Houston am 250. Geburtstag der USA im Nachbarland wesentlich besser gegen Marokko ins Spiel und hatten die ersten Chancen. Doch zur Pause stand es vor knapp 69.000 Zuschauern 0:0 und im zweiten Durchgang erzielten die Nordafrikaner schnell die Führung. Bis zur Schlussphase blieb es spannend, aber die Kanadier scheiterten an ihrer Chancenverwertung, während die Atlas-Löwen effizient blieben und sich zum etwas zu deutlichen 3:0 Erfolg konterten. Der WM-Vierte von Katar unterstrich damit seine Rolle als Geheimfavorit.
2: Nicht geheim, sondern einer, wenn nicht sogar der Top-Favorit ist natürlich Frankreich. Mit Spannung wurde das Duell mit Paraguay erwartet. Am Ende war es ein verdientes, aber auch ein sehr knapper Erfolg für den Vize-Weltmeister.
3: Das war es absolut. Die Franzosen waren gegen defensiv eingestellte Südamerikaner, die nur durch ihre harte und teils unfaire Spielweise auffielen. Zunächst aber etwas ideenlos und kamen kaum zu Torchancen. So stand es in der Gluthitze von Philadelphia bei fast 40 Grad zur Pause 0:0. In Halbzeit 2 behielten die Franzosen aber einen kühlen Kopf, trotz des ruppigen Auftretens Paraguays, brauchten aber in der 70. Minute einen verdienten Foul-Elfmeter, den Kylian Mbappé zum 1:0-Sieg verwandelte. Nach Abpfiff kam es noch zur Rudelbildung, weil der schwache Schiedsrichter aus Usbekistan nie Ruhe ins Spiel brachte. Frankreich trifft nun am Donnerstag in Boston im ersten Viertelfinalspiel auf Marokko.
2: Vielen Dank, Andreas Hecker aus unserem Radio Essen WM-Studio.
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Mando Diao, Dance with Somebody im besten Mix bei Radio Essen. Hallo Autofahrer, hier ist der Radio Essen Verkehrsservice mit einer aktuellen Meldung. Und zwar auf der Westfalenstraße, Höhe der Finca in Richtung Heisingen, wird gerade eben gelasert und eure Geschwindigkeit kontrolliert. Danke an Dirk und

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0: Nico und Vince, Am I Wrong, um kurz vor 10:30 im besten Mix bei Radio Essen. Na, habt ihr noch euren Pyjama an? Ja, wenn ja, vollkommen okay, denn dann liegt ihr im Outfit-Trend 2026. Und ja, das ist kein Scherz. Auch zum Rausgehen. Immer mehr große Modehäuser nehmen nämlich diese Dinger in ihre Kollektion auf und die sehen aus, naja, wie so ein Schlafanzug halt einfach aussieht. Wie steht ihr eigentlich dazu?
1: Also ich glaube, für mich ist das nichts, aber ich kann mir vorstellen, dass das bei manchen Leuten ganz gut aussehen kann.
2: Da kann der Schweiß innen runterlaufen. Ja, das ist schön schlabberig, also warum nicht?
3: Das würde mich ein bisschen zu sehr an Hugh Hefner erinnern.
0: Wobei, bei Hugh Hefner war das ein roter Satin-Bademantel. Das scheint aktuell nicht zum Trend zu gehören. Zumindest noch nicht.
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0: Heute, wenn ihr raus müsst, am besten den Regenschirm oder die Regenjacke nicht vergessen. Denn das Radio Essen-Wetter bringt immer mal wieder einzelne kräftige Schauer mit zu uns in die Stadt ab dem Mittag. Dazu gibt es den ganzen Tag viele graue Wolken und ganz selten mal etwas Sonne bei maximal 25 Grad. Die Radio Essen-Wetterbude in Rellinghausen meldet gerade eben 20 Grad. Da ist also noch ein bisschen Luft nach oben an diesem Sonntag. Morgen, der Montag, der bleibt erstmal grau und grau und wird erst ab dem Mittag freundlicher und vor allem auch sonniger werden, bei maximal 28 Grad zwischen Freisenbruch und Frohnhausen. Hier ist der Radio Essen Verkehrsservice. Hallo Autofahrer, wir schauen eben kurz auf die Autobahn. Da ist an diesem Sonntagmorgen nichts los, deswegen hier euch allen eine gute Fahrt. Rüber in den Essener Stadtverkehr zu unseren 5000 Radio Essen Verkehrsmeldern. Da gibt es nämlich gerade eben eine aktuelle Verkehrsmeldung von der Westfalenstraße Höhe der Finker Richtung Heisingen. Wird nämlich gerade eben eure Geschwindigkeit gelasert. Und dann haben wir noch ein Knöllchen Kalle und zwar auf der Siggerothstraße stadtauswärts in Höhe der Funke. Ja, das Ganze hat Anna gesehen. Anna gehört zu unseren 5000 Radio Essen Verkehrsmeldern. Euch allen eine gute Fahrt.
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0: Schönes Wochenende wünsche ich. Ich bin Michael Kubica. Die Stadt Essen setzt seit dieser Woche jetzt ganz offiziell künstliche Intelligenz ein. Der Behörden-Chatbot ist nach der Testphase jetzt in den Regelbetrieb übergegangen. Der Bot beantwortet Fragen auf Deutsch, Englisch und auch sogar auf Französisch. Ich persönlich würde mir ja wünschen, dass der Bot auch im nächsten Update Ruhrpott sprechen würde. Wenn der Bot nämlich nicht mehr weiterweist, heißt es dann plötzlich nur noch...
2: Boah, ey, was willst du? Geh mir nicht auf die Nüsse.
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schönen Sonntag. Hier ist Radio Essen. Atze Schröder folgt keinen Trends. Atze setzt Trends. Ach was? Atze ist der Trend. Trotzdem sieht er zu,

0: keinen Trend zu verpassen.
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3: Ja, nee, ist klar.
4: 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Du bist gut genug.
3: So, wer jetzt denkt, ey, der Schröder heult den Mond an. Nee, das klingt nochmal anders bei mir. Nein, hier,
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3: Das ist auch dieser neue Hit von Kitschkrieg, Blumengarten und Sharon David. Ja, dieser Song, wo die halbe Welt gerade steil drauf geht und die andere Hälfte fragt, hä, was stimmt denn mit dir nicht? Bist du unter Zucker zu den Arschhufen? Aber so ist das heute. Erfolg wird in der Nische gemacht. Ist doch das gleiche wie mit Bad Bunny. Ja, da war letztens ganz Düsseldorf gesperrt, weil der im Stadion aufgetreten ist. Alle am Ausrasten, aber sag mal, ein Hit von dem. Kleiner Tipp, Mambo Number 5 ist es nicht. Ich kenne keinen Hit von Bad Bunny, bin aber trotzdem Riesenfan. Ich habe das Publikum doch jetzt mit eigenen Augen gesehen in Düsseldorf. Super stylisch, super sexy und cool wie Eisbärenscheiße. Ja, und da guckst du nach Gelsenkirchen, wo zeitgleich Helene Fischer auf der Bühne steht. Ein Meer von Trekking-Sandalen, City-Hemden, Dreiviertelhosen und versagenden Deo. Deutlicher kann man den Unterschied zwischen Mainstream und individueller Nische in Deutschland doch nicht klar machen. Und wenn ihr mich fragt, ob ich jetzt lieber eine Nacht mit Sharon David oder mit Helene Fischer verbringen will, dann muss ich ganz klar sagen, wer mich sucht, der findet mich auf der Aftershow-Party von Bad Bunny.
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meiner Jugend. Das ist nämlich Sido. Bilder im Kopf, im besten Mix bei Radio Essen. Es gibt neue Musik von Nico Santos. Der haut ja gerade eben ein Stück nach dem anderen raus. Als letztes zum Beispiel sein Song Optimist. 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Let the sadness break my heart. Jetzt folgt schon seine nächste Single. Why Don't You Stay heißt der neue Song. Auf Social Media gibt er sich gerade eben große Mühe, den Song zu bewerben. Er hat zum Beispiel nämlich schon in Berlin an einer Ampel an der Siegelsäule performt.

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2: Das wäre mir persönlich ja viel zu stressig, das Ganze in so eine Rotphase zu quetschen. Deswegen jetzt ganz entspannt und in voller Länge Nico Santos und seine neue Single Why Don't You Stay. Und ihr wisst, bei uns zuerst gehört.
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2: Mit Sabrina Wegner. Einen schönen guten Tag. Deutschland ist bei der Fußballweltmeisterschaft ja nur noch Zuschauer. Viele hier im Land haben aber den gleichen Favoriten. Frankreich. 5 Spiele und 5 Siege. Die Mannschaft um Superstar Mbappé marschiert bei der WM weiter voran und steht im Viertelfinale. Andreas Hecker in unserem WM-Studio. Die Franzosen haben in der Nacht bzw. am Abend ihr Achtelfinalspiel gehabt gegen Deutschland-Bezwinger Paraguay. Und da hatte Les Bleus beim 1:0-Erfolg schon auch Probleme, oder?
3: Ja und nein, denn die Gegner waren einerseits die Hitze bei sonnigen 40 Grad in Philadelphia und andererseits ein schwacher Schiedsrichter, der das unfaire Spiel der Südamerikaner fast nie bestrafte. Nur einmal entschied er auf Elfmeter den Superstar Kylian Mbappé in der 70. Minute sicher zum verdienten 1:0 verwandelte. Im Viertelfinale trifft Frankreich nun auf Marokko. Die Nordafrikaner warfen Co-Gastgeber Kanada mit 3:0 aus dem Turnier. Heute Abend treffen im dritten Achtelfinalduell der fünffache Weltmeister Brasilien und die starken Norweger aufeinander.
2: Dank dir, Andreas. Und jetzt weitere Meldungen, kurz und kompakt. Zum 250. Geburtstag der USA wurde gestern im ganzen Land gefeiert. In der Hauptstadt Washington hielt Präsident Trump eine Rede. Dabei lobte er das Land und sich selbst. Trump warnte aber auch vor einer angeblich drohenden Übernahme des Landes durch Kommunisten. Wegen Unwettern und extremer Hitze mussten Teile der Feierlichkeiten abgesagt werden. In Köln wird heute der Christopher Street Day gefeiert. Die Veranstalter rechnen mit mehr als 1 Million Besucher. Rund 250 Gruppen mit über 50.000 Teilnehmern und 90 Festwagen werden bei der CSD-Parade durch die Innenstadt ziehen. In einer halben Stunde geht's los. Der Kölner CSD ist eine der größten Veranstaltungen der queeren Gemeinschaft in Europa. Bei einer Auseinandersetzung in Essen ist in der Nacht ein Mann ums Leben gekommen. Eine Personengruppe sei in Streit geraten, auch Stichwaffen seien

0: eingesetzt worden, sagte ein Polizeisprecher. Weitere Details sind bisher nicht bekannt. Viele Eltern in Deutschland wissen gar nicht so genau, wie und womit ihre Kinder die Zeit auf TikTok, Snapchat und Co. verbringen. Laut einer Postbank-Studie verzichten die meisten auf feste Zeitlimits oder eine Kontrolle von digitalen Inhalten. Täglich sind fast die Hälfte der unter 18-Jährigen nach Angaben der Eltern mehr als eine Stunde in sozialen Netzwerken unterwegs. Aus der Studie geht auch hervor, dass das digitale Leben der Kinder immer früher beginnt. Die Mehrheit der Heranwachsenden bekommt das erste eigene Smartphone zwischen dem 9. und 12. Lebensjahr. Jedes fünfte Kind besitzt sogar schon spätestens mit 8 Jahren ein eigenes Gerät. Deutlich wird aber auch, dass sich die meisten Eltern Altersbeschränkungen für soziale Netzwerke wünschen. Und das waren die Nachrichten. Mit Sabrina Wegner.
1: Heute gibt es zwischen Werden und Katernberg viele graue Wolken und teilweise bringt das Radio Essen Wetter auch einzelne Schauer mit zu uns in die Stadt ab dem Mittag. Dazu kaum Sonne und dafür umso mehr graue Wolken bei rund 25 Grad. Die Radio Essen Wetter wurde im Ostviertel meldet gerade eben 21 Grad und viele graue Wolken. Morgen, der erste Tag der neuen Woche, bleibt weiterhin wolkig bis zum Mittag. Ab dem Mittag dann wird es freundlicher und sonniger bei maximal 28 Grad in der Spitze. Hier ist der Radio Essen Verkehrsservice. Hallo Autofahrer, wir schauen sofort rüber in den Essener Stadtverkehr. Da haben nämlich die 5000 Radio Essen Verkehrsmelder gerade eben einen Blitzer reingemeldet. Und zwar auf der Westfalenstraße in Höhe der Finca Richtung Heisingen wird eure Geschwindigkeit gelasert. Ansonsten gibt es auch noch ein Knöllchen Kalle für euch und zwar auf der alten Essener Straße. Statt einwärts in der Richtung Innenstadt in der 30er-Zone bei der Kita steht ein Blitzeranhänger der Stadt und kontrolliert eure Geschwindigkeit.
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1: Ich bin Michael Kubica und wünsche euch einen schönen Sonntag. Julian Nagelsmann ist nach dem Ausscheiden im 16. Finale als Bundestrainer diese Woche zurückgetreten. Ein Nachfolger soll auch schon feststehen, angeblich Jürgen Klopp. Er hat sich so sehr über diese Nachricht gefreut.
3: Und wenn man das in Flaschen abfüllen, dann wird man dafür in den Knast kommen, wenn man das verkauft.
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Hier ist Radio Essen am eurem Sonntagmorgen. 11 Minuten nach 11, gleich ab 12 Uhr, beginnt der große Radio Essen Verkehrsmeldertag bei Mr. Wash im Westviertel. Gute 2 Stunden vorher standen schon die Ersten an, um halt als Erstes in die Waschanlage

0: zu kommen. Radio Essen-Kollege Joshua Windelschmidt, das ist ja gefühlt das wichtigste Rennen bei den Verkehrsmeldern des Jahres, der Erste in der Schlange zu sein. Magst du die beiden mal eben kurz vorstellen?
1: So, Wolfgang und Isabella sind schon sehr früh hier, 2 Stunden vor Eröffnung des Verkehrsmeldertags. Wolfgang, was macht ihr so früh hier?
2: Ja, wir haben gedacht, wir gucken euch mal so ein bisschen auf die Hände, was ihr macht, ne? Da wir ja nichts zu tun haben als Rentner, ne? Müssen wir uns ja mal aussuchen, ne? Was wir machen, ne?
1: Sehr gut. Isabella, ihr seid Verkehrsmelder und wart schon ein paar Mal hier. Heute gibt es unter anderem Eis. Ja, sehr gut. Freust du dich schon?
3: Erste.
1: Welche Kugel?
3: Vanille.
1: Vanille? Du bist doch ein Vanille-Typ. Okay, sehr gut. Ja, dann wartet ihr beiden nochmal. Was macht ihr jetzt so lange noch?
2: Ja, wir gucken, was ihr macht, ne, ein bisschen, ne.
3: Wir beobachten euch. Ja. Ja. Und das machen wir gerne.
1: Sehr schön. Schön, dass ihr da seid und um 12 Uhr geht's dann los.
3: Ja. Dankeschön.
2: Danke, wir warten drauf. Ne?
0: Noch gute 45 Minuten und dann sagen wir von Radio Essen den 5000 Radio Essen Verkehrsmännern einfach mal Dankeschön mit einer Gratis-Autowäsche bei Mr. Wash im Westviertel.

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0: Das ist Rockmusik von Blink 182 im besten Mix bei Radio Essen. Also ist übrigens der Bandname mit Tankrabatt, der diese Woche ja ausgelaufen ist. Ohne würden sie, glaube ich, an günstigen Tagen heißen Blink 199.
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Toploader bei Radio Essen. Dancing in the Moonlight um kurz vor 11:30. Guten Morgen. Rot-Weiß Essen hat einen neuen Hauptsponsor. Und zwar in der kommenden Saison steht die RWE AG vorne auf dem Trikot. Oder anders gesagt, RWE wird gesponsert von RWE. Viel passender hätte es ja gar nicht kommen können, oder? Das Essener Unternehmen IFM bleibt auch weiterhin Sponsor, rückt aber als vom Brustlogo auf den linken Ärmel. Für die Rot-Weißen ist das dementsprechend ein wichtiger Schritt, denn damit bleiben nämlich Sponsoreinnahmen, also Geldeinnahmen, in den nächsten 3 Jahren gesichert. Dazu gibt es auch übrigens zur neuen Saison ein neues Heimtrikot, ein schlichtes rotes Shirt mit dem Stadtplan von Essen drauf. Und kaufen könnt ihr das voraussichtlich ab dem 20. Juli. Mehr Nachrichten übrigens jederzeit bei uns im Web oder in der Radio Essen App. Jetzt zurück in die 80er. Ich muss gar nicht sagen, wer das ist. Alle wissen das bei diesem Tönen.

0: Halb zwölf, schönen guten Morgen, hier ist Radio Essen. Gleich für den Radio Essen Verkehrsmeldertag drehen wir mit Kato mal so richtig auf. Das ist Turn the Lights Off. Gibt es gleich bei uns. Jetzt aber erstmal das Radio Essen Wetter. Da meldet gerade eben die Radio Essen Wetterbude in Krai viele graue Wolken und 21 Grad. Rauf geht es heute noch auf maximal 25 Grad in der Spitze. Dazu ab dem Mittag einzelne Schauer und ganz selten etwas Sonne. Morgen der Montag, der wird erst ab dem Mittag wieder sonniger und freundlicher werden. Bis dahin ist es einfach bewölkt bei maximal 28 Grad in Kupferdreh und in Gerschede. Hier ist der Radio Essen Verkehrsservice. Hallo Autofahrer, wir schauen eben kurz einmal auf die Autobahn. Da ist an diesem Sonntagmorgen nichts los. Eine kurze Meldung von der A42 Dortmund Richtung Kamp-Lindfort. Aber da würden die Berufspendler drüber lachen. Zwischen Essen-Altenessen und Kreuz-Essen-Nord gibt es gerade eben dichten Verkehr. 4 Minuten Zeitverlust hier an dieser Stelle. Dann gehen wir rüber in den Essener Stadtverkehr zu den 5000 Radio Essen Verkehrsmeldern. Da hat Chris gerade eben uns einen Blitzer reingemeldet, und zwar auf der Herzogstraße. Wird dementsprechend gerade eben eure Geschwindigkeit kontrolliert. Und dann gibt es gerade eben noch einen weiteren Blitzer auf der Westfalenstraße, Höhe der Finker in Richtung Heisingen. Da wird eure Geschwindigkeit gelasert. Und dann bekommt ihr noch einen weiteren Knöllchen Kalle von mir mit, und zwar auf der Henglerstraße in Richtung Steele. Harald und Jörg haben ihn gesehen. Die beiden gehören zu den mehr als 5000 Radio Essen Verkehrsmeldern, die sich jetzt auf den Weg machen in Richtung Westviertel Mr. Wash.
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0: In gut 30 Minuten heißt es nämlich beim großen Radio Essen Verkehrsmeldertag. Die 5000 Radio Essen Verkehrsmelder bekommen nämlich heute als Dankeschön für ihre sehr gute Arbeit eine gratis Autowäsche bei Mr. Wash an der Hensböckler-Schallstraße. Wir schalten gleich einmal schon mal rüber ins Westviertel und schauen mal, wie weit die Kollegen sind. Das Ganze gleich in ein paar Minuten bei mir.
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0: Ich bin Michael Kubica. Hi!

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0: im besten Mix. Ich wünsche einen schönen Sonntag.
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0: Heute einfach mal eben fix das Auto aussaugen und der ganze Dreck ist weg. Aber wohin geht der Dreck eigentlich aus dem Staubsauger bei Mr. Wash? Das haben wir uns mal im Westviertel angeschaut. Da verschwindet nämlich der Dreck über ein Rohrsystem in zwei riesige Staubbehälter mit großen Müllsäcken, die jeden Morgen gewechselt werden. Radio Essen Stadtreporterin Svenja Trattmann hat sich mal genauer angeschaut, was außer Staub und Krümel da sonst so alles eingesaugt wird.
2: So, wir stehen jetzt hier mitten in der Waschanlage. Die Tüte wird jetzt aufgemacht und das Erste, was ich sehe, ist ein abgelaufener Parkschein, ein Strohhalm, ganz viel Dreck natürlich, ein Haargummi. Was sehen wir denn noch hier? Zigarettenstümmel, da ist auch eine Klammer. Wir graben hier mal so ein bisschen rum. Hier sind auch ein paar Kaugummis. Da ist natürlich auch sehr, sehr viel Staub, ganz klar. Also ein paar Plastikreste. Was ist denn das? Das ist ein Fächer. Ein Luftfächer. Natürlich passend jetzt zu den Temperaturen, findet man auch einen Luftfächer hier drin. Und das ist jetzt alles von einem Tag, richtig?
3: Das ist von einem Tag, ja. Richtig.
2: Würden Sie jetzt sagen, das ist jetzt was relativ Unspektakuläres hier oder ist das schon eine ganz interessantere Ausbeute zu dem, was man normalerweise so sieht?
3: Die ist ganz normal, ich finde. Kann man immer passieren, ne?
0: Also wirklich verrückt, was da so alles wieder auftaucht in diesen Sammelbehältern. Wenn ihr eurem Auto was Gutes tun wollt, heute ab 12 Uhr, der große Radio Essen Verkehrsmeldertag bei Mr. Wash im Westviertel. Bringt einfach euren Verkehrsmelderausweis oder eure Verkehrsmeldernummer Verkehrsmeldernummer mit und holt eure kostenlose Autowäsche ab. Und wir ab 12 senden gleich live von Ort von Mr. Wash aus dem Westviertel.
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0: Heute ab 12 Uhr sagen wir den Radio Essen Verkehrsmeldern inzwischen 5000 Stück an der Zahl. Einfach mal Dankeschön. Die melden ja jeden Tag Blitzer und Staus und machen damit den Essener Stadtverkehr ein bisschen sicherer. Als Dankeschön bei Mr. Wash heute ab 12 Uhr im Westviertel eine gratis Autowäsche. Und jetzt um 10 vor 12 stehen da schon einige in der Schlange und wollen als erstes in die Waschanlage. Radio Essen Kollege Joshua Windelschmidt, wie viele Autos stehen denn da schon jetzt so?
2: Ja, ich habe gerade mal so grob gezählt. Es sind so mindestens 40 Autos. Und 40 Autos hintereinander heißt, es ist ein ziemlich langer Stau. Und der geht wirklich bis auf die Hans-Böckler-Straße und um die Kurve. Wir blockieren hier wirklich gerade einiges. Aber ganz ehrlich, einmal im Jahr gönnen wir uns das. Das muss heute mal sein und dementsprechend freuen wir uns. Und Radio Essen-Kollege Christian Bannier, der das Ganze hier mitorganisiert, Ehrenvorsitzender des Verkehrsmelderclubs, CEO könnte man sagen. Ja, ja. Wir sind bereit.
3: Wir sind soweit bereit. Also da laufen gerade die allerletzten Hochfahrarbeiten in der Waschanlage. Aber ansonsten ist alles wirklich fix und fertig. Bis die ersten da sind, läuft's.
2: Sehr schön. Und ich möchte jetzt ein großes Experiment wagen. Wir möchten die erste Laola-Welle mit Autos der Welt heute hier schaffen. Das heißt, ich werde gleich an den Autos vorbeirennen und immer da, wo ich stehe an dem Auto, da muss dann gehupt werden und dann werden wir eine Laola-Welle erzeugen. Ich bin gespannt, ob das klappt. Christian, können wir denn jetzt den Verkehrsmeldertag schon eröffnen? Würdest du die feierlichen Worte jetzt sagen?
3: Das übernehme ich sehr, sehr gerne. Hiermit eröffne ich den Radio Essen Verkehrsmeldertag und sage herzlich willkommen.
2: Und ich würde sagen, dann versuchen wir mal die Laola-Welle zu starten. Isabella und Wolfgang, los, hupen! Okay, und ich laufe weiter. Ja! Oh.
0: Sportliche Höchstleistung vom Radio Essen-Kollege Joshua Windelschmidt. Weiterlaufen bis zum letzten Auto, Joshi. Bei Mr. Worsch, wie gesagt, läuft ab jetzt der große Radio Essen-Verkehrsmeldertag als Dankeschön für eure sehr, sehr gute Arbeit vor dem letzten Jahr. Ich bin Michael Kubica. Ab 12 übernimmt hier Kollege Mario Alt im Studio. Ich bin jetzt erstmal raus. Ich verabschiede mich in die Elternzeit. Spiele euch jetzt noch Sabrina Carpenter und Espresso. Ich glaube, das Ding brauche ich in den nächsten Wochen ganz dringend. Tschüss!

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1: Mit Sabrina Wegner einen schönen guten Tag. In Erfurt beendet die AfD heute ihren Bundesparteitag. Zum Ende gibt es Beratungen über Änderungen an der Parteisatzung und anderen internen Regularien. Gestern war es bereits zu Protesten mit Zehntausenden Menschen gegen das Treffen gekommen. Heute wollen die Stadt und das Bündnis widersetzen, Bilanz ziehen. Ursula Winkler mit weiteren Details zum AfD-Bundesparteitag.
2: Unmittelbar nach den Protesten sprachen die Aktivisten von den größten Blockaden, die sie je auf die Beine gestellt hätten. 17.000 von rund 50.000 Demonstranten hätten sich daran beteiligt. Die Polizei zählte dagegen nur gut 30.000 Menschen bei den weitgehend friedlichen Protesten. In der Messehalle geht es heute um Formsachen. Die wesentlichen Punkte wurden schon abgehakt. Das Spitzenduo Weidel-Krupp-Haller wurde im Amt bestätigt. Größere Streitigkeiten blieben aus. Die AfD will sich geschlossen präsentieren. Sie hofft bei den anstehenden Landtagswahlen im Osten auf eine erste Regierungsbeteiligung.
1: Und jetzt weitere Meldungen, kurz und kompakt. Möglicherweise kommt nochmal Bewegung in eine Friedenslösung im Ukraine-Krieg. Denn sowohl Kreml-Chef Putin als auch der ukrainische Präsident Zelensky haben mit US-Präsident Trump telefoniert. Aus Russland und auch aus der Ukraine heißt es, man habe über die aktuelle Lage an der Front und Friedensmöglichkeiten gesprochen. Aufgrund der anhaltenden Trockenheit in Europa kämpfen viele Länder mit Waldbränden. Im Süden Frankreichs brennt es auf einer Fläche von 930 Hektar. Nach Angaben der Behörden sind fast 600 Feuerwehrleute im Einsatz. Auch in Spanien, Portugal und Griechenland brennen Wälder. Hunderte Einsatzkräfte und Dutzende Löschflugzeuge sind im Einsatz. Bei einem Streit am Rande einer Party mit etwa 150 Gästen ist in der Nacht in Essen ein Mann ums Leben gekommen. Drei weitere Menschen wurden durch Stiche verletzt. Nach Angaben der Polizei handelt es sich bei dem Toten um einen Sicherheitsmitarbeiter. Ein Mann wurde demnach festgenommen, eine Mordkommission ermittelt. Bei der Fußball-Weltmeisterschaft stehen die ersten beiden Viertelfinalisten fest. Marokko setzte sich gegen Co-Gastgeber Kanada deutlich mit 3:0 durch. Frankreich gewann in einem hitzigen Duell gegen Paraguay mit 1:0. Im Viertelfinale am Donnerstag kommt es damit zur Begegnung Frankreich gegen Marokko. Heute Abend geht es dann um den Einzug in das zweite Viertelfinale. Brasilien spielt um 22 Uhr gegen Norwegen. Und in der Nacht trifft Mexiko im heimischen Aztekenstadion auf England. Und das waren die Nachrichten mit Sabrina Wegner.
3: Und hier ist das Wetter bei Radio Essen. Es ist eine ziemlich graue Angelegenheit, nur wenig Sonne. Der erste Schauer ist gerade schon durchgezogen und das könnte im Laufe des Mittags und Nachmittags auch nochmal passieren hier bei uns in Essen. Das Ganze bei maximal 24 Grad. Aktuell 21 Grad, die wir messen an der Radio Essen Wetterbude in Steele. Kurz nach 12, hier ist der Radio Essen Verkehrsservice für euch und da gehen wir direkt rein in den Essener Stadtverkehr. Da könnte es gerade ein bisschen voller sein, rund um Mr. Wash in Frohnhausen. Westviertel könnte

0: sich zurückstauen bis zur Hans-Böckler-Straße aus Gründen, nämlich dem Radio-Essen-Verkehrsmeldertag. Und da haben unsere rund 5000 Radio-Essen-Verkehrsmelderinnen und Verkehrsmelder auch schon die ersten Blitzer des Tages gemeldet. Auf der Herzogstraße zum Beispiel hat der Chris einen gesehen, genauer gesagt auf der Herzogstraße 50. Und dann gibt's noch ein Knöllchen Kalle, der steht auf der Segerothstraße stadtauswärts in Höhe der Universität. Euch allen eine gute Fahrt, hoffentlich natürlich zu Mr. Bosch.
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0: Ich bin Mario Alt, jetzt für euch im Radio Essen Studio. Hallöchen. Ja, und hallo zum großen Radio Essen Verkehrsmeldertag. Es gibt eine gratis Autowäsche für euch. Großes Programm bei Mr. Bosch. Und gerade eben hatten wir sie schon, die feierliche Eröffnung.
2: Hiermit eröffne ich den Radio Essen Verkehrsmeldertag und sage herzlich willkommen.
3: Und ich würde sagen, dann versuchen wir mal die Laola-Welle zu starten. Isabella und Wolfgang, los, hupen. Okay, und ich laufe weiter.
0: Ja, so klingt das vor Ort bei der Radio Essen Frühschicht bei Christian Banja und meinem Kollegen Joshua Windelschmidt. Joshi, die erste Vorwäsche, muss man sagen, die gab's ja gerade schon, ne?
3: Ja, es hat leider ein bisschen geregnet, aber das war auch der letzte Regen für heute. Wir sind optimistisch, dass das hier ein richtig schöner Verkehrsmeldertag wird. Trockenes Wetter und ihr könnt hier wirklich viel machen. Hier gibt es nicht nur ein leckeres Eis auf unsere Kosten, sondern natürlich auch die Autowäsche. Und die Polizei ist damit im Parcours. Die Verkehrswacht ist da. Auch da könnt ihr viel ausprobieren. Gerne auch mit Kids kommen. Heute bis 16 Uhr eine ganze Menge hier zu erleben bei Mr. Wash an der Hans-Böckler-Straße. Und wir freuen uns, euch auch mal in echt zu sehen.
0: Ja, und mit euch zu sprechen. Und genau das machen wir dann gleich wieder. Jetzt erstmal Musik für euch bei Radio Essen. Shibuzi, a Bar Song.
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0: Heute ist es Zeit, vielen von euch mal Danke zu sagen.
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0: Für eure Arbeit, für eure Mithilfe, weil ihr euch so fleißig immer bei uns meldet und die Staus und Störungen und Blitzer durchgebt. Wir machen unseren großen Radio Essen Verkehrsmeldertag bei Mr. Wash. Es gibt eine gratis Autowäsche für euch. Viel, viel Programm. Ja, und hinterher könnt ihr natürlich auch euer Auto noch saugen. Und mit etwas Glück übernimmt das vielleicht sogar Radio Essen Moderator Joshua Windelschmidt, der ja bei Mr. Wash vor Ort ist.
2: Joshi. Ja, ich überlege mir das nochmal. Je nachdem, was ihr mir so bieten könnt, mache ich das natürlich gerne. Ich bin jetzt gerade in der Staubsaugerhalle. Es ist jetzt gerade etwas ruhiger geworden, weil der Martin und die Beate hier gerade mit Saugen fertig sind. Und jetzt machst du noch hier letzte Feinarbeiten. Was machst du?
3: Ein bisschen trocken machen, aussaugen, das Übliche halt. Ne?
2: Ja, sehr gut. Also Martin und Beate haben hier ein dickes Schild im Auto hängen. Radio Essen Blitzerpetzer. Und da steht auch eine Zahl drauf. Martin, was hat es mit der Zahl auf sich?
3: Ja, die 4 sind die Fotos seit 2022 und die 174 die Anrufe.
2: So oft hast du bei uns angerufen?
3: Ja, aber seit 2022. Vorher hatte ich die Idee mit der Strichliste nicht.
2: Also ich sag, das ist Wahnsinn. 174 Mal hat Martin oder Beate schon uns einen Blitzer oder einen Stau oder eine Störung gemeldet. Und ich würde sagen, ihr habt euch...
4: Nur
2: Blitzer? Stau gilt nicht. Okay, guck mal, das ist ja Wahnsinn. Ich würde sagen, ihr habt euch das definitiv verdient, hier eine Autowäsche zu bekommen und ein Eis. Hast du eine Lieblings-Eissorte?
3: Ja, Schoko.
2: Schoko gibt's auf jeden Fall bei Marco Eis draußen. Sehr gut. Also, hier läuft's. Ja, danke Martin und Beate und ja, es läuft. Der Stau wird auch nicht wirklich kleiner, jetzt gerade so ein bisschen, aber ich glaube, wir haben noch einige Autos zu waschen heute.
0: Ja, auf jeden Fall. Wir sind ja auch noch einige Zeit für euch da bei Mr. Wash bis 16 Uhr im Frohnhausen und im Westviertel. Dankeschön, Joshua.

0: Ihr hört Radio Essen und ich habe gleich noch für euch Toto und Holger Lein.
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0: Die 2010er Jahre bei Radio Essen. Madcon und Ray Dalton sorgen für richtig gute Laune. Ja, das Wetter ist dazu allerdings eher ein bisschen grauer. Ne? Heute noch im Laufe des Tages eher weniger Sonne. Die tut sich ein bisschen schwer gegen die vielen Wolken. Im Laufe des Mittags und Nachmittags könnte ganz vielleicht auch noch mal ein oder zwei Schauer runterkommen. Das Ganze bei maximal 24 Grad. Aktuell 22 Grad gemessen an der Radio Essen Wetterbude in Altendorf. Und der Radio Essen Verkehrsservice, der kommt jetzt von Mr. Wash in Frohnhausen.
1: Ja, nicht von Mr. Wash höchstpersönlich, aber von der Ella aus Katernberg. Die ist 10 Jahre alt. Verkehrsmelderin bist du noch nicht?
2: Nein.
1: Aber Mama und Papa sind das und die haben schon das Auto gewaschen. Und du kannst jetzt mal für uns hier bei Radio Essen den Verkehrsservice vorlesen. Dann fangen wir an.
2: Wir schauen zuerst in den Essener Stadtverkehr. Da gibt es Stau auf der Bocholmer Straße in Richtung Jahnstraße in der Baustelle. Das war's mit den Staus. Die Blitzer Altenessener Straße stadtteilwärts in Richtung Innenstadt in der 30er-Zone bei der Kita Knöllchenkalle, Hengler Straße in Richtung Stehle Knöllchenkalle, Segerutschstraße stadtauswärts in Höhe Funke Knöllchenkalle, gute Fahrt.
1: Ja, sehr gut, Ella. Kannst bei uns anfangen, würde ich sagen. Du machst das besser als der Mario im Studio.
0: Ja, vielen, vielen Dank.
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0: Ja, und so kann das gehen. Am Nachmittag der große Radio Essen Verkehrsmeldertag eben von Mr. Bosch. Wir sagen Dankeschön an unsere rund 5000 Radio Essen Verkehrsmelderinnen und Verkehrsmelder. Und ja, holen euch auch ins Radio beim Kollegen Joshua Windelschmidt. Wie läuft's denn?
1: Ja, läuft gut. Mario, du machst das aber auch sehr gut mit dem Verkehrsservice, das muss ich an der Stelle mal sagen. Nein, hier ist gerade schon eine Menge los und der Eiswagen ist auch schon sehr beliebt, denn heute ist Marco Eis da und verteilt auch Eis für jeden, der hier eine kostenlose Autowäsche bekommt. Gibt es auch noch eine Kugel Eis obendrauf. Die Verkehrswacht ist da, da könnt ihr E-Scooter-Simulator machen. Ihr könnt bei der Polizei einen Parcours machen mit einer Brille, durch die man sieht, wie wenn man viel getrunken hat. Und dann muss man durch einen Parcours laufen, das ist wirklich sehr spannend, das habe ich auch schon gemacht. Also eine ganze Menge los, kommt vorbei, bis 16 Uhr sind wir da und freuen uns über jeden, der hier zum Verkehrsmeldertag von Radio Essen kommt.
0: Ja, und ich finde, du musst gleich auch mal ran. Entweder besoffen auf dem E-Scooter, simuliert, oder an der Autowäsche, mal schauen.
1: Ja, oder ein Eis einfach nur.
0: Oder so.
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0: Ich bin Mario Alt und jetzt habe ich für euch bei Radio Essen Musik ganz neu. Holly Humberstone, To Love Somebody.

0: Heute ist großer Waschtag bei uns in Essen, genauer gesagt bei Mr. Wash in Frohnhausen-Westviertel. Der Radio Essen Verkehrsmeldertag. Wir sind mit euch vor Ort, genauer gesagt Joshua Windelschmidt aus der Radio Essen Frühschicht. Josh, es gibt aber mehr als nur eine Autowäsche bei dir.
1: Genau, es gibt eine ganze Menge, kostenloses Eis, es gibt was zu trinken, die Polizei ist da mit einem eigenen Parcours und auch die Verkehrswacht hier in Essen, die ist auch da und da könnt ihr was ganz Besonderes ausprobieren, nämlich so ein E-Scooter-Simulator. Anja ist da von der Verkehrswacht Essen, was genau kann man hier testen?
2: Genau, also wir haben den E-Scooter-Simulator hier und da kann man einfach mal seine Fähigkeiten ausprobieren und vor allen Dingen erkennen, was man eben auch falsch macht. Ne? Also es sind ganz viele Fehler, die man machen kann, die auch wirklich gefährlich sein können. Und das kann man durch diesen E-Scooter-Simulator einfach mal für sich testen. Wir haben aber auch den Reaktionstest dabei. Das wird immer gerne angenommen, weil das ist schon einfach für den Straßenverkehr auch wichtig, gut reagieren zu können. Und auch das kann man hier testen. Und wir haben unser letztes tolles, großes Projekt, was wir ins Leben gerufen haben, unser Rollermobil dabei, was an die Essener Grundschulen geht. Und hier können die Kinder eben mit einem Roller in einen kleinen Parcours ausprobieren und ihre Beweglichkeit und ihren Gleichgewichtssinn schulen. Weil auch das ist immer noch ein großes Problem bei jungen Kindern. Es wird immer mehr, dass die Beweglichkeit und auch vor allem Gleichgewichtssinn immer problematisch ist. Und das wollen wir eben damit halt so ein bisschen unterstützen, dass die Kinder das lernen können.
1: Sehr schön. Schön, dass ihr hier seid. Und ich würde sagen, kommt vorbei, testet das mal auch aus. Und wenn ihr nicht Verkehrsmelder seid, könnt ihr zumindest auch bei der Verkehrswacht und bei der Polizei mitmachen. Die Autowäsche gibt es aber natürlich heute nur für unsere Verkehrsmelder. Als Dankeschön für die vielen Stau- und Blitzermeldungen des Jahres hier bei Radio Essen am Verkehrsmeldertag bei Mr. Wash.
0: Ich muss sagen, ich bin ein bisschen neidisch, Josh. Ich gehe ja auch so langsam auf die 30 zu. Mir geht die Beweglichkeit auch schon ein bisschen zurück. Aber ich glaube, das ist mein individuelles
1: ja,
0: Problem.
1: Da reicht die Verkehrswacht nicht aus, glaube ich.
0: Nee, bis 16 Uhr noch Programm bei Mr. Wash. Und ich spiele jetzt Musik für euch von 2014. Benzie Joy, Riptide. Schönes Wochenende mit Radio Essen.

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0: Stau an der Hans-Böckler-Straße bei Mr. Wash. Ja, und wir sind schuld. Heute ist der große Verkehrsmeldertag bei Radio Essen. Es gibt eine gratis Autowäsche, wenn ihr Mitglied seid. Ja, als Dankeschön, weil ihr uns fleißig im Verkehrsservice unterstützt. Joshua Winnelschmidt ist vor Ort. Joshi, was macht der Stau bei dir?
1: Oh, der Stau ist nicht mehr so lang. Also wenn ihr jetzt zu uns kommt, dann solltet ihr relativ schnell in die Waschanlage reinfahren können. Und der Thomas ist schon durch. Der ist unser Verkehrsmelder, auch ständig unterwegs. Rund um Altenessen hat er mir schon verraten. Wo stehen da regelmäßig Blitzer?
2: Also hallo erstmal. Und die Blitzer stehen da am meisten auch die Stauderstraße in Altenessen dort und an der Altenessener Straße. Ich selber dort einmal reingefallen. Bin da leider, ne? Zur ganz, ganz frühen Stunde da. Weil da der Knöllchen-Kalle da stand halt, ne? Und der blitzt ja bekanntlich 24 Stunden. Ne?
1: Ah, da ist er leider in die Blitzerfalle reingeraten, der Stadt Essen. Aber so ist das manchmal, ne? Die Verkehrsmelder werden ab und zu auch selber geblitzt, aber dann kriegen wir natürlich den Hinweis bei Radio Essen, Achtung, hier ist ein Blitzer, fahrt da nicht zu schnell. Und darüber sind wir sehr dankbar und deswegen gibt es heute unser Dankeschön mit dem Radio Essen Verkehrsmeldertag hier bei Mr. Wash.
0: Genau das Geld spart man ja dann bei der Autowäsche. Hier ist Radio Essen mit Musik für euch von Lifehouse.

0: 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Schönes Wochenende wünsche ich euch.
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1: Mit Sabrina Wegner. Einen schönen guten Tag. Während die Spieler der deutschen Fußballnationalmannschaft Urlaub machen, wird in den USA, Kanada und Mexiko weiter um den WM-Pokal gespielt. Heute werden die nächsten beiden Teilnehmer für das Viertelfinale gesucht. Am Abend und in der Nacht kommt es zu folgenden Begegnungen. Brasilien trifft in New York auf Norwegen und Co-Gastgeber Mexiko spielt zu Hause gegen England. Andreas Hecker aus unserem WM-Studio mit allen Infos.
2: Der fünffache Weltmeister Brasilien ist Favorit im Duell mit den Norwegern, die erstmals ein WM-Viertelfinale erreichen wollen. Die Südamerikaner sollten daher die hochmotivierten und bislang stark aufspielenden Wikinger nicht unterschätzen. Mitten in der Nacht empfängt Mexiko im heimischen Aztekenstadion England. Die Mexikaner haben ihre 4 Spiele alle zu 0 gewonnen, aber auch England hat größtenteils überzeugt. Zuvor hatten sich bereits Marokko und Topfavorit Frankreich für die Runde der letzten 8 qualifiziert und treffen dort am Donnerstag aufeinander.
1: Dank dir, Andreas. Was sonst noch wichtig ist, jetzt in der Zusammenfassung. In Erfurt geht heute der Bundesparteitag der AfD zu Ende. Es gibt Beratungen über Änderungen an der Parteisatzung und anderen internen Regularien. Außerdem stimmt man sich auf anstehende Landtagswahlen ein. Begleitet wird der Parteitag von Protesten und Demonstrationen. Die Stadt und das Bündnis Widersetzen wollen am Nachmittag eine Bilanz ziehen. Die Polizei spricht von überwiegend friedlichen Protestaktionen. In Leipzig fahren ab heute wieder fast alle Straßenbahnen. Das haben die Verkehrsbetriebe mitgeteilt. Ein Großteil der Bahnen stand jetzt eine Woche still, wegen gravierender Hitzeschäden. Gestern wurden die Menschen in Leipzig zum 3. Mal dazu aufgerufen, mitzuhelfen, Fugenmasse aus verklebten Gleisen zu kratzen. Der Mülheimer Getränkeproduzent Raffelberger hat bestimmte Mineralwassersorten wegen Bakterienbelastung zurückgerufen. Vom Trinken des Wassers werde dringend abgeraten, heißt es auf dem Portal lebensmittelwarnung.de. Demnach geht es um die Produkte Raffelberger Medium und Raffelberger Classic mit bestimmten Mindesthaltbarkeitsdaten. Die Bundesregierung möchte das Renteneintrittsalter weiter nach oben schrauben. Jeder 4. Arbeitnehmer glaubt aber schon jetzt nicht daran, dass er bis zur Rente im Job durchhält. Besonders pessimistisch sind Beschäftigte in körperlich und psychisch belastenden Berufen. Also im Handwerk, der Pflege, dem Bau oder in Erziehungsberufen. Das geht aus einer neuen DGB-Studie hervor, die den Zeitungen der Funke Mediengruppe vorliegt. Die Chefin des Deutschen Gewerkschaftsbundes, Fahimi, bezeichnet die Ergebnisse in der Zeitung als einen bitteren Befund. Statt die Messlatte beim Renteneintrittsalter immer höher zu legen, brauche es würdige Übergänge in die Rente und gesündere Arbeitsbedingungen, so der Appell. Und das waren die Nachrichten mit Sabrina Wegner.
3: Dann schauen wir auf das Wetter hier bei Radio Essen und sehen, dass das ja schon eine ziemlich graue Angelegenheit ist heute. Die Sonne tut sich schwer gegen die Wolken, lässt sich nur wenig blicken. So gegen 14 Uhr könnte auch noch mal ein ganz, ganz kurzer Schauer zumindest runterkommen. Das Ganze aber bei angenehmen, würde ich sagen,

0: 24 Grad, das ist das Maximum heute und davon messen wir aktuell 22 Grad an der Radio Essen Wetterbude in Frintrop. Kurz nach 1, hier ist der Radio Essen Verkehrsservice für euch und da gibt's keine Meldungen von den Autobahnen, da alles frei, deswegen gehen wir direkt rein in den Essener Stadtverkehr. Ja und da, keine Überraschung, Stau auf der Hans-Böckler-Straße in Höhe Mr. Wosch, das liegt an unserem Radio Essen Verkehrsmeldertag. Ich kann euch noch die Blitzer mit auf den Weg geben, gemeldet von unseren rund 5000 Radio Essen Verkehrsmelderinnen und Verkehrsmeldern, vielen Dank schon mal dafür. Auf der Hänglerstraße in Richtung Steele, da steht der Knöllchen Kalle, also der Blitzeranhänger der Stadt Essen, so haben wir ihn gemeinsam getauft. Und ein zweiter davon auf der alten Essener Straße stadteinwärts Richtung Innenstadt, da in der 30er-Zone bei der Kita. Gute Fahrt euch allen.
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0: Wir sagen weiterhin Dankeschön an unsere rund 5000 Radio Essen Verkehrsmelderinnen und Verkehrsmelder. Es gibt heute eine Gratis-Autowäsche bei Mr. Wosch in Frohnhausen-Westviertel. Deswegen auch der kleinere Stau. Ab und zu müsst ihr mal ein bisschen Geduld mitbringen, aber es lohnt sich. Ihr könnt euch noch eine Gratis-Kugel Eis abholen. Es gibt Programme von der Verkehrswacht, von der Polizei. Vor Ort ist mein Radio Essen-Kollege Joshua Windelschmidt und ich schalte gleich nochmal rüber und schaue, was da so abgeht.
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0: Ich bin Mario Alt. Moin.

0: von Radio Essen sind weiterhin für euch vor Ort bei Mr. Wosch in Frohnhausen, Grenze Westviertel.
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0: Vor allem Radio Essen, Frühschichtmoderator Joshua Windelschmidt ist da. Joshi, du hast gerade schon mal getestet. Was denn, die Wäsche oder das Eis? Joshi, bist du da? Nein. Vielleicht ist die Verbindung weg, Joshua. Es ist leider nichts zu hören in Frohnhausen. Vielleicht doch die Wäsche getestet und das Handy hat bei der Nässe versagt. Ich weiß es nicht. Wir probieren es gleich doch mal. Wir sind bis 16 Uhr für euch vor Ort bei Mr. Wosch in Frohnhausen. Eine gratis Autowäsche für unsere rund 5000 Radio Essen Verkehrsmelderinnen und Verkehrsmelder und noch so viel mehr.

0: Mike and the Mechanics. Perfekte Musik für ein entspanntes Wochenende. Over my shoulder bei Radio Essen.
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0: So, und wir probieren es nochmal. Ich rufe Joshua Windelschmidt bei Mr. Wosch. Yoshi, bist du da?
2: Ja, die Leitung war gerade irgendwie weg.
0: Vielleicht ich dachte, du hast das Handy gewaschen.
2: Ja, vielleicht muss ich das wirklich mal waschen und gleich damit einmal durch die Waschanlage laufen. Wer weiß. Aber jetzt scheint es zu funktionieren, ja.
0: Sehr gut. Und du bist aber nicht mehr alleine, sondern du hast ganz, ganz viele Radio Essen Verkehrsmelderinnen und Verkehrsmelder bei dir.
2: Genau, zum Beispiel den Florian habe ich hier bei mir. Und du hast gerade noch was entdeckt auf dem Weg hier hinten im Blitzer, oder?
3: Ja. Auf der Bottroper Straße statt einwärts auf Höhe McDonald's, da steht der graue Caddy.
2: Sehr gut, also das läuft und wir kriegen hier noch aktuelle Verkehrsmeldungen rein, aktueller geht's nicht. Und der Florian hat auch noch einen Musikwunsch. Wir erfüllen natürlich gerne auch einen Musikwunsch, wenn ihr hier hinkommt zu uns, zu Mr. Wash. Was möchtest du hören?
3: Meine Mama hat gesagt von SDP.
2: Warum?
3: Ich mag das Lied einfach sehr und höre es auch immer bei der Jugendfeuerwehr mit meinen Kollegen.
2: Ah, okay, das heißt, du bist bei der Freiwilligen Feuerwehr?
3: Wo? Feuerwehr in Bottrop.
2: In Bottrop, okay, ja, sehr gut. Dann liebe Grüße an der Stelle, wenn ihr das jetzt hört, dann spielen wir jetzt auch den Song für euch. Hier bei Radio Essen am großen Verkehrsmeldertag, kommt gerne vorbei. Bis 16 Uhr sind wir an der Hans-Böckler-Straße bei Mr. Wash. Und ja, jetzt hören wir hier bei Radio Essen SDP mit Meine Mama hat gesagt.

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0: neue Musik bei Radio Essen. Nico Santos, Number One. Und jetzt sind wir beim Wetter angelangt und dafür gebe ich mal rüber ins Westviertel.
1: Ja, hier beim Radio Essen Verkehrsmeldertag bei Mr. Wash. Da schauen wir jetzt zum Himmel und stellen fest, da ist nicht so ganz viel Sonne. Ronja aus Altenessen ist da. Wie ist das Wetter so aus deiner Sicht?
2: Also hier ist nicht sehr viel Sonne, es hat auch gerade ein bisschen geregnet und es ist ein bisschen windig.
1: Sehr schön zusammengefasst. Und die Temperaturen, kalt oder warm?
2: Mittelmäßig.
1: Sehr gut, perfekt auf den Punkt gebracht, würde ich sagen. Und mal schauen, wie es heute weitergeht, aber ich glaube, ein bisschen was an Regen kann noch runterkommen im Laufe des Tages.
0: Ja, und dann schauen wir auf die Straßen im Radio Essen Verkehrsservice beim großen Radio Essen Verkehrsmelder Tag. Und da sieht es gut aus. Keine Staus auf den Autobahnen und auch im Essener Stadtverkehr kommt ihr bis zu Mr. Wash sehr, sehr gut durch. Nur an der Hans-Böckdorf-Straße, da könnte es dann zwischendurch sich mal ein bisschen stauen bei der langen Schlange. Blitzer gibt es auch noch. Und zwar auf der Hänglerstraße, so in Richtung Steele. Da steht der Knöllchen Kalle, genauso wie auf der Segerothstraße stadtauswärts.
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0: Wir sagen weiterhin Dankeschön an unsere rund 5000 Radio Essen Verkehrsmelderinnen und Verkehrsmelder, unter anderem mit einer gratis Autowäsche schon seit 12 Uhr und gerade schon gehört vor Ort Radio Essen, ja, Frühschichtmoderator Joshua Windelschmidt. Joshi, wie sieht's denn eigentlich mit deinem Auto aus? Ich weiß aus sicherer Quelle, das hätte es mal nötig.
1: Das hätte es mal nötig, aber schon seit 5 Jahren. Ja, ich müsste mal wieder tatsächlich, Mario. Aber vor allen Dingen von innen sauber machen. Aber nein, ich verzichte heute. Ich mache Platz für die Verkehrsmelder. Und ich sehe gerade, jetzt sind doch wieder hier einige gekommen. Also ein großer Schwung, der hier hingekommen ist. Also es ist wirklich hier ein Hin und Her. Mal sind auf einmal 30 Autos, dann wieder keins und dann wieder 30. Also ja, das geht hier ratzfatz.
0: Ja, und das noch bis 16 Uhr. Und wir sind dann gleich wieder bei dir.
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0: Geigenklänge bei Radio Essen, wie das Quietschen vom Lappen über den sauberen Lack.
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0: Wir sind im Westviertel bei Mr. Walsh und danken unseren rund 5000 Radio Essen Verkehrsmelderinnen und Verkehrsmelder für ihre fleißige Arbeit das ganze Jahr über, weil sie uns und weil ihr uns so viele Blitzer und Staus und ja alle anderen Verkehrsmeldungen durchgebt. Und vor Ort trefft ihr da auf Radio Essen Frühschichtmoderator Joshua Windelschmidt.
2: Ja, und jetzt habe ich hier Thomas und Ulrike aus Huttrop und die haben einen Musikwunsch für uns. Ulrike, sag mal ganz kurz, was sollen wir gleich spielen bei Radio Essen?
3: Von Mike Leon Grosch. Wunderschön.
2: Warum Mike Leon Grosch? Ich meine, ich persönlich kenne ihn noch aus der Zeit von DSDS. Wie hast du Bezug zu ihm?
3: Ich habe ihn einmal getroffen, das war auf einer Silvesterparty. Dann habe ich gesehen, dass er bei Supertalent wiedergekommen ist. Ja, und seitdem verfolge ich ihn. Und ja, am 1.8. bin ich in Gelsenkirchen bei Zirkus Probst, wo er sein Open Air hat.
2: Was findest du so toll?
3: Seine Musik.
2: Ja gut, das dachte ich mir. Aber was macht er so besonders? Ist es die Stimme? Ist es,
3: Die Stimme.
2: Okay, sehr gut. Und vielleicht nicht die Stimme von Thomas, aber Thomas generell könntet ihr schon mal gesehen haben im Essener Stadtverkehr. Denn du bist öfter mal auf einem Motorrad unterwegs und ja nicht als Thomas, sondern?
4: Als Pikachu.
2: Warum das denn?
4: Einfach nur so, das kam aus der Laune raus. Früher war es der blaue, das Krümmelmonster. Und jetzt ist es Pikachu geworden.
2: Sehr schön, also müsst ihr mal darauf achten, unsere Verkehrsmelder sind auch öfter mal als Pikachu in der Stadt unterwegs und blitzen oder finden Blitzer und melden sie dann. Also, jetzt für euch Mike Leon Grosch mit Wunderschön hier bei Radio Essen am großen Verkehrsmeldertag bei Mr. Wash.
0: Ja, und liebe Grüße auch aus dem Studio. Mir ist das Pikachu schon öfters mal aufgefallen, muss ich dazu sagen. So, Mike Leon Grosch, Wunderschön, hier ist Radio Essen.

Mike Leon Grosch. Wunderschön bei Radio Essen. Ein Musikwunsch von einer unserer Radio Essen Verkehrsmelderinnen. Am großen Radio Essen Verkehrsmelder-Tag ein Dankeschön für euch. Und auch die Katja schickt bei Instagram ein glänzendes rotes Auto. Sagt vielen Dank. Ich liebe eure Aktion am Verkehrsmelder-Tag. 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

0: ist Musik zum Träumen. Vielleicht im Auto, in der Schlange, bei Mr. Wash. Denn da ist weiterhin unser großer Radio Essen Verkehrsmeldertag mit dem Kollegen Joshua Windelschmidt vor Ort.
1: Ja, und ich habe jetzt hier den Leo aus Katernberg. Du hast noch nicht dein eigenes Auto hier gewaschen, aber du hast schon ein bisschen was ausprobiert. Was hast du schon gemacht?
2: Ich bin schon Scooter gefahren und ich stand schon auf dem E-Roller.
1: So, also hier kann man eine ganze Menge machen. Und Eis hast du auch schon gegessen, Vanilleeis von Marco Eis, sehr gut. Und du hast auch einen Musikwunsch, was wünschst du dir?
2: Ich wünsche mir vom Blumengarten, Du bist gut genug.
1: Ja, ist das gerade so in der Schule so voll im Hype?
2: Ja.
1: Was gefällt dir daran?
2: Mir gefällt einfach diese Stimmen.
1: Okay, sehr gut. Dann würde ich sagen, Mario, leg mal auf und hier bei Radio Essen beim Verkehrsmeldertag nehmen wir gerne auch eure Musikwünsche an.
0: Wird gemacht. Hier ist er, Blumengarten Shirin David, gut genug.

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0: David Guetta zusammen mit Ava Max, Forever Young. 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
1: Mit Sabrina Wegner einen schönen guten Tag. Laut, bunt und fröhlich ist in Köln am Mittag der Christopher Street Day gestartet. Die Parade zählt zu den größten Umzügen dieser Art in Europa. In Köln mit dabei ist heute auch NRW-Innenminister Reul. Wir haben zunehmend Menschen, die den Anspruch erheben, zu bestimmen, wie man leben muss. Und das ist ein Irrtum, sagte Reul. Was da heute in Köln genau los ist, die Infos hat Marc Weiß.
2: Am Tag der CSD-Parade demonstrieren Zehntausende für die Rechte von queeren Menschen. Das ist die politische Dimension. Fakt ist aber natürlich auch, dass gefeiert wird. In einer riesigen Demonstration ziehen die Teilnehmer mit Zugwagen und Fußgruppen von der rechten Rheinseite über die Deutzer Brücke quer durch die Kölner Innenstadt. Über 50.000 Teilnehmer sind dabei. Rund 1 Million Zuschauer werden insgesamt erwartet. Wie immer gibt es durchaus Ähnlichkeiten mit dem Rosenmontagszug. Statt Kamelle gibt es aber Kondome, Infobroschüren und Konfetti. Die CSD-Parade bildet den Höhepunkt der Cologne Pride Feiern. Die haben schon am Freitag mit etlichen Veranstaltungen und Straßenfesten begonnen. Und die gibt es auch heute mit Auftritten etlicher Stars. Heute Abend zum Beispiel am Heumarkt. Ab 21:45 spielt Sarah Engels.
1: Und jetzt weitere Meldungen in der Zusammenfassung. Nach den schweren Erdbeben in Venezuela vor anderthalb Wochen ist die Zahl der Todesopfer auf rund 3.000 gestiegen. Und viele Menschen werden noch vermisst. Nach Angaben der Behörden gibt es rund 17.000 Verletzte. 200 Gebäude stürzten ein, viele weitere seien stark beschädigt. Obwohl der Bundesparteitag der AfD in Erfurt weitgehend ungestört abgelaufen ist, bewertet das linke Bündnis Widersetzen die Blockaden als Erfolg. Eigentlich wollten Zehntausende Menschen mit Protesten und Blockaden den Parteitag verhindern. Das sei nicht gelungen, so das Bündnis. Aber jeder Fall, bei dem einem AfD-Mitglied der Weg zur Veranstaltung erschwert worden sei, war ein Erfolg, heißt es. Bei der Fußball-WM in den USA, Kanada und Mexiko werden heute die Mannschaften für das zweite Viertelfinale gesucht. Brasilien trifft in New York auf Norwegen. Co-Gastgeber Mexiko spielt zu Hause gegen England. Das erste Viertelfinale steht schon fest. Am Donnerstag treffen Frankreich und Marokko aufeinander. Nicht nur auf Spielplätzen, auch im Freibad können viele Eltern nicht den Blick vom Handy lassen. Für Kinder bedeutet das eine tödliche Gefahr. Ertrinken geht schnell und lautlos. Ein Bademeister könne nicht die persönliche Aufsicht über jedes einzelne Kind übernehmen, heißt es vom Bundesverband Deutscher Schwimmmeister. Die Aufsichtspflicht liege auch im Schwimmbad bei den Eltern. In vielen Städten berichten Bäderbetriebe, dass selbst Kleinkinder ohne unmittelbare Aufsicht ihrer Eltern im Bad unterwegs seien. Meist spiele das Smartphone eine Rolle. Der Verband appelliert an Eltern, der Blick aufs Handy kann tödliche Folgen haben. Und das waren die Nachrichten. Mit Sabrina Wegner.
3: Es geht doch. Die Sonne lässt sich zumindest über unserem Radio Essen Studio in der Innenstadt gerade mal ein bisschen blicken. Die tut sich auch schwer gegenüber den Wolken, die vielleicht im Laufe des Tages auch noch mal so einen ganz kurzen Schauer über Essen runterbringen könnten. Das Ganze bei maximal 24 Grad, die heute drin sind. Aktuell messen wir 23 Grad an der Radio Essen Wetterbude in Freisenbruch. Kurz nach zwei, hier ist der Radio Essen Verkehrsservice für euch. Da habe ich einen Stau auf den Autobahnen, nämlich auf der A52 Düsseldorf Richtung Essen zwischen Bergerhausen und dem Dreieck Essen-Ost. Da dichter Verkehr, ihr müsst aktuell 5 Minuten mehr einplanen. Im Essener Stadtverkehr Stau auf der Bocholter Straße in Richtung Jahnstraße in der Baustelle aktuell plus 5 Minuten. Und dann ist es auf der Hans-Böckler Straße in Richtung Mr. Wash ein kleines bisschen voller. Blitzer gibt's gesehen und gemeldet von euch, von den rund 5000 Radio Essen Verkehrsmelderinnen und Verkehrsmeldern.

0: Das meldern unter anderem auf der alten Essener Straße stadteinwärts in der 30er-Zone der Knöllchenkalle. Und der steht auch auf der Henglerstraße in Richtung Steele. Kommt alle gut und sicher an euer Ziel.
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0: Ja, ich bin Mario Alt im Studio bei Radio Essen für euch. Hallöchen. Und ihr solltet euch nicht wundern, wenn euch strahlende, und zwar eine ganze Menge strahlende Autos, hoffentlich auch mit strahlenden Fahrerinnen und Fahrern entgegenkommen. Der große Radio Essen Verkehrsmeldertag bei Mr. Wash im Westviertel. Und da steht Radio Essen Frühschichtmoderator Joshua Windelschmidt. Joshi, wie geht's? Wie sieht's aus?
2: Ja, viele strahlende Gesichter haben wir natürlich hier, auch von Wenda und Amiabas aus Gerschede. Und das ist ja auch so ein bisschen Klassentreffen hier, ne? Und Freunde, Familie, hier kommen alle zusammen heute. Und Amiabas hat bei mir mal Strom abgelesen, das weiß ich noch. So kurios ist das manchmal. Und jetzt seid ihr hier und habt schon was gemacht, also Auto gewaschen?
3: Ja, innen und außen schön sauber gemacht nach ein paar Monaten. War sehr nett, dass ihr das angeboten habt. Habt ihr mich gezwungen, Sonntag noch zu arbeiten? Danke.
2: Ja, so sind wir natürlich. Und Wenda ist auch da. Auf welche Schule gehst du?
4: Gerschede.
2: In Gerschede. Möchtest du vielleicht deine Schule einmal grüßen?
4: Ja.
2: Sagst du liebe Grüße oder was möchtest du? Oder in der Klasse? In welche Klasse gehst du?
4: Zweite.
2: In die zweite Klasse. Die grüßen wir.
5: Ich grüße alle.
4: Ich grüße alle in der Klasse 2C.
2: Ja, super, sehr gut. Und du hast auch einen Musikwunsch, Huntricks mit Gold, den spielen wir gerne. Und euer Auto ist jetzt wieder super flott für die nächsten Wochen?
3: Ich denke mal, für die nächsten paar Monate wird es ausreichen.
2: Genau, und dann freue ich mich, wenn du bei mir wieder Strom ablesen kommst.
3: Auf alle Fälle. Ich komme nicht mal so besuchen, mal klingeln, Sturmklingeln abhauen, gucken.
2: Ja, toll, freue ich mich. Alles klar, aber wir freuen uns über viele schöne Gespräche hier beim Verkehrsmeldertag von Radio Essen bei Mr. Wash.
0: Ja, und es ist Halbzeit, noch 2 Stunden bis 16 Uhr. Und jetzt der Musikwunsch, Huntricks Golden.
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0: Ja, wir sind weiterhin vor Ort im Westviertel Grenze Frohnhausen bei Mr. Bosch. Und jetzt haben wir was Besonderes vor bei Radio Essen Frühschichtmoderator Christian Banja.
2: Genau, wir haben ein Quiz hier vorbereitet mit Fragen rund um die Stadt Essen und rund um den Straßenverkehr bei uns in Essen. Zwei Kandidaten gibt es, beide haben jeweils 30 Sekunden Zeit und Alexander aus Vogelheim macht den Anfang. Du bist alteingesessener Essener und kennst dich aus?
3: Nein, ich wohne erst seit 20 Jahren hier und komme aus Berlin.
2: Ja, aber das reicht, glaube ich. So, ich gucke rüber zum Schiedsrichter. Wie weit ist unsere Stoppuhr? Können wir starten?
3: Ja, los.
2: Und auf die Plätze, fertig, los. Wie viele Stadtteile hat Essen?
3: 51.
2: Wie heißt... Korrektur?
3: Ja, 51.
2: Okay, das ist die Antwort. Wie heißt der Radweg quer durch das Ruhrgebiet, der auch in Essen gebaut wurde und gebaut wird?
3: Weiß ich nicht.
2: Dann gehen wir weiter. Wie heißt der frühere Familiensitz der Familie Krupp?
4: Großes Gebäude.
3: Ja. Villa Hügel.
2: Richtig. Welcher Radiosender ist am 01.04.92 um 13 Uhr auf Sendung gegangen?
3: Radio Essen.
2: Richtig. Stopp.

0: So, die 30 Sekunden sind rum.
1: Jo.
0: Wie viel haben wir?
2: Also zwei waren richtig. Essen hat 50 Stadtteile. Der 51.
0: Der wird noch gebaut.
2: Wobei, das wird noch dauern wahrscheinlich. Genau, dann der Radschnellweg 1, RS1 wäre die Antwort gewesen. Und Villa Hügel hast du gesagt, Radio Essen hast du gesagt, zwei Punkte sind es.
0: So, dann wechseln wir mal einmal. Soweit Alex

0: Natürlich. Wie heißen die beiden großen Einkaufsstraßen in der Innenstadt?
1: Limbecker und Kettwiger.
0: Welche Techno-Party fand am 25. August 2007 bei uns in Essen statt?
1: Die Lappelried.
0: Richtig. In welchem Stadtteil ist das Essener Autokino?
1: Vogelheim.
0: Welche Essener Discounterkette hat auch Filialen in den Niederlanden, Spanien, Frankreich und Portugal?
1: Aus.
0: So, dann gucken wir mal einmal durch. Wir haben wie viele?
2: Wir haben 4 richtige Antworten.
0: So, damit schon mal herzlichen Glückwunsch. Lass uns mal einmal ganz kurz durchgehen. Seaside Beach in der Ruhrbaden war klar, Kettwig war richtig. Die Techno-Party war die Love Parade. Das Autokino ist allerdings in Berge-Borbeck.
2: Genau, das ist es. Und die Discounterkette Aldi.
0: Da hat die Zeit auch nicht mehr ganz gereicht. Damit herzlichen Glückwunsch an Detlef aus Rüttenscheid. Du bekommst von uns einen Mr. Wash-Gutschein. Innenreinigung, Außenreinigung und auch noch Wachs.
1: Super, danke schön.
0: So, wird das Auto direkt nochmal sauber gemacht. Und für den Alexander gibt es natürlich eine wunderbare Radio-Essen-Tasse, die auch immer sehr, sehr begehrt ist.
3: Ja, vielen Dank nach Frohnhausen, Westviertel zu Mr. Wosch. Ich würde aber sagen, für dieses Quiz heute beim Radio-Essen-Verkehrsmeldertag gibt es nur Gewinner. Deswegen jetzt Applaus, Applaus. Und zwar von den Sportfreunden Stillern. Ja.

0: Musik aus Dresden. Für euer Wochenende bei Radio Essen, die Purple Disco Machine und Substitution war das. Uiuiui. So, und dann schauen wir mal aufs Wetter bei Radio Essen. Das ist weiterhin ordentlich grau. Hin und wieder schaut die Sonne mal durch. Ab und zu auch mal so ein ganz, ganz kleiner Regenschauer. Aber das ist dann jetzt im weiteren Verlauf des Nachmittags eher die Ausnahme. Das Ganze bei maximal 24 Grad und davon haben wir 23 Grad gemessen an der Radio Essen Wetterbude in Haidhausen. Kurz nach 2:30, hier ist der Radio Essen Verkehrsservice für euch. Schauen wir auf die Autobahnen. Da Stau auf der A40 Essen Richtung Dortmund zwischen dem Kreuz Bochum und Dortmund-Lütgen-Dortmund 1 Kilometer plus 5 Minuten. Die A42 Kamp-Lindfort Richtung Dortmund zwischen Herne-Krange und dem Kreuz Herne 1 Kilometer hier plus 6 Minuten. Und dann die Gegenrichtung A42 Dortmund Richtung Kamp-Lindfort hier zwischen dem Kreuz Herne und Herne-Krange 1 Kilometer Stau. Allerdings müsst ihr 15 Minuten mehr als sonst einplanen. Im Essener Stadtverkehr Stau auf der Bocholter Straße Richtung Jahnstraße weiterhin in der Baustelle plus 5 Minuten und an der Hans-Böckler Straße rund um Mr. Wash, da ist es auch ein kleines bisschen voller. Dann gebe ich euch noch die Blitzer mit auf dem Weg auf der Segerothstraße stadtauswärts in Höhe oder in Richtung Universität steht der Knöllchenkalle, so wie wir gemeinsam den Blitzanhänger der Stadt Essen genannt haben. Gute Fahrt euch allen.
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0: Heute ist großer Feiertag, würde ich sagen, für alle unsere rund 5000 Radio Essen Verkehrsmelderinnen und Verkehrsmelder. Es ist Sonntag, aber trotzdem haben wir ja keine Mühen gescheut, haben für euch die Tore bei Mr. Wash im Westviertel hier aufgemacht, aufgesperrt und da ist Radio Essen Frühschichtmoderator Joshua Windelschmidt mittendrin irgendwo. Wo bist du?
2: Ja, ich bin jetzt hier quasi am Drive-In, also da, wo ihr in die Autowaschanlage fahrt. Und da sind die Kolleginnen Kathi Strickeling und Svenja Trappmann da. Und das fühlt sich so ein bisschen an wie bei so einem Fastfood-Restaurant. Und Svenja sitzt hier sozusagen im Büro, Kathi ist auch mega im Stress. Kathi, es ist hier der Drive-In, wo hast du Drive-In-Erfahrung? Warst du schon mal in einem Fastfood-Restaurant?
3: Ich war schon mal in einem Fastfood-Restaurant, ich bin da immer schön gegen die Bordsteine gefahren. Also so gut kenne ich mich da jetzt nicht aus. Also hier zu stehen ist besser als hier zu fahren.
2: Okay, du machst das wirklich sehr gut, ihr macht das beide hier sehr gut und dann registrieren wir immer, wer kommt hier an, welcher Verkehrsmelder und ist auch wirklich ein Verkehrsmelder, nicht, dass hier jemand schummelt. Ja, und jeder, der registrierter Verkehrsmelder ist bei uns, der bekommt heute die kostenlose Autowäsche.
0: Ja, und da muss es so voll sein bei dir, dass auch die Leitung ein kleines bisschen Probleme macht, aber das macht nichts.

0: Es ist viel geboten da vor Ort und ja, was genau, hören wir uns gleich nochmal an. Und vor allem lohnt es sich dann also auch in Zukunft noch weiterhin Mitglied zu werden im Radio Essen Verkehrsmelderclub.
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0: Mein Name ist Mario Alt und ich habe für euch jetzt die 80er, die Seierles und Voyage, Voyage.

0: Will. Stumbling in, damit geht's durch euren Sonntag, euer Wochenende hier bei uns bei Radio Essen.
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0: Ja, und das ist einmal im Jahr quasi der große Feiertag für unsere mittlerweile rund 5000 Radio Essen Verkehrsmelderinnen und Verkehrsmelder. Bei Mr. Wash im Westviertel ist euch einiges geboten. Es gibt als großes Dankeschön eine gratis Autowäsche, aber die Verkehrswacht ist dabei, die Polizei ist dabei. Ihr könnt einen Reaktionstest machen, ihr könnt testen, wie es ist, mit ein bisschen zu viel im Tank, und zwar Alkohol, E-Scooter zu fahren. Ja, und ihr könnt einen Musikwunsch loswerden vor Ort bei Radio Essen Frühschicht, Moderator Joshua Windelschmidt.
2: Charlotte und Benedikt sind hier beim Verkehrsmeldertag von Radio Essen und ihr habt auch einen Musikwunsch. Charlotte, was wünscht ihr euch?
3: Opa Lutzkowski.
2: Opa Lutzkowski. Ihr seid RWE-Fans. Ich sehe schon, du hast so ein RWE-Shirt an. Du gehst aber nicht so oft ins Stadion, aber du?
3: Ja, sehr oft.
2: Und
3: ja.
2: Wie ist es da?
3: Sehr geil.
2: Warum?
3: Weil die Stimmung einfach gut ist, laut und alle gemeinsam feiern.
2: Und du guckst auch ab und zu RWE?
4: Sehr wenig.
2: Das kommt wahrscheinlich noch, ne? Und Opa Lutzkowski, würde ich sagen, hören wir jetzt bei Radio Essen.
0: Genau so ist das. Ein Wunsch, den wir sehr, sehr gerne erfüllen. Für unsere rund 5000 Radio Essen Verkehrsmelderinnen und Verkehrsmelder hier bei Radio Essen.

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2: Mit Sabrina Wegner. Einen schönen guten Tag. Der deutsche WM-Traum ist ausgeträumt, aber andere dürfen noch vom goldenen Pokal träumen. Bei der Fußball-Weltmeisterschaft geht es heute um die nächsten Tickets fürs Viertelfinale. Nach Marokko und Frankreich rechnen sich am Abend und in der Nacht 4 weitere Teams gute Chancen aus. Andreas Hecker aus unserem WM-Studio mit allen Infos.
3: Der 5-fache Weltmeister Brasilien ist ab 22 Uhr gegen Norwegen in der Favoritenrolle. Doch die Wetterprognose für New York mit Regen und Gewitter zu Spielbeginn sowie stark aufspielende Wikinger könnten eine hohe Hürde für die Südamerikaner sein. Im Anschluss sind auch für das Aztekenstadion in Mexiko widrige Bedingungen vorhergesagt, wenn der Co-Gastgeber gegen England seine weiße Weste bei 4 Siegen ohne Gegentor ausbauen möchte. England träumt weiterhin auch dank Torjäger Harry Kane von den Bayern vom 2. WM-Titel nach 1966.
2: Dank dir, Andreas. Und jetzt weitere Meldungen, kurz und kompakt. Die AfD hat in Erfurt ihren 2-tägigen Parteitag beendet. Zum Abschluss wurden Beschlüsse zur Änderung der Satzung und Finanzordnung der Partei gefasst. Während das Wochenende über draußen tausende Menschen protestierten, erklärte sich in der Erfurter Messehalle die AfD bereit fürs Regieren. Die Polizei war das Wochenende mit einem Großaufgebot im Einsatz, zieht aber eine überwiegend friedliche Bilanz. Möglicherweise kommt nochmal Bewegung in eine Friedenslösung im Ukraine-Krieg. Denn sowohl Kreml-Chef Putin als auch der ukrainische Präsident Zelensky haben mit US-Präsident Trump telefoniert. Aus Russland und auch aus der Ukraine heißt es, man habe über die aktuelle Lage an der Front und Friedensmöglichkeiten gesprochen. In Köln ist am Mittag der Christopher Street Day gestartet. Die Parade zählt zu den größten Umzügen dieser Art in Europa. Die Veranstalter rechnen mit mehr als 1 Million Besucher. Rund 250 Gruppen mit über 50.000 Teilnehmern und 90 Festwagen werden bei der CSD-Parade durch die Kölner Innenstadt ziehen. Viele Eltern in Deutschland wissen gar nicht so genau, wie und womit ihre Kinder die Zeit auf TikTok, Snapchat und Co. verbringen. Laut einer Postbank-Studie verzichten die meisten auf feste Zeitlimits oder eine Kontrolle von digitalen Inhalten. Täglich sind fast die Hälfte der unter 18-Jährigen nach Angaben der Eltern mehr als 1 Stunde in sozialen Netzwerken unterwegs. Aus der Studie geht auch hervor, dass das digitale Leben der Kinder immer früher beginnt. Die Mehrheit der Heranwachsenden bekommt das erste eigene Smartphone zwischen dem 9. und 12. Lebensjahr. Jedes 5. Kind besitzt sogar schon spätestens mit 8 Jahren ein eigenes Gerät. Deutlich wird aber auch, dass sich die meisten Eltern Altersbeschränkungen für soziale Netzwerke wünschen. Und das waren die Nachrichten. Mit Sabrina Wegner.
4: Schauen wir aufs Wetter bei Radio Essen. Die Sonne, die tut sich weiterhin schwer. Ne? Hat's nicht leicht gegen viele, viele Wolken am Himmel. Und diese Wolken, die könnten auch im weiteren Verlauf des Nachmittags gegen Abend immer mal wieder so einen ganz kleinen und kurzen Regenschauer runterbringen. Allerdings nur so Mini-Zellen, also betrifft auf gar keinen Fall die ganze Stadt. Das Ganze bei maximal 24 Grad und aktuell haben wir davon noch 22 Grad an der Radio Essen Wetterbude im Südviertel. Den Radio Essen Verkehrsservice, den gibt es jetzt von
5: Radio Essen Verkehrsservice.
4: Emilio.
5: Zuerst die Autobahn. Stau auf der A42 Dortmund Richtung Kamp-Lindfort zwischen Kreuz Herne und Herne Krange. 1 Kilometer Stau, 15 Minuten Zeitverlust. Im Essener Stadtverkehr gibt es Stau auf der Bocholder Straße in Richtung Jahnstraße wegen der Baustelle. Auch auf der Hans-Böckler Straße rund um Mr. Wash ist es etwas voller. Die Blitzer auf der Segerrohrstraße in Richtung Uni steht ein Knöllchen Kahle. Gute Fahrt.
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4: Mario Alt für euch im Radio Essen Studio. Ja, vielen Dank an den Emilio aus Bergerhausen aus unserem, ja, wahrscheinlich noch nicht Radio Essen Verkehrsmelder Club, aber vom Radio Essen Verkehrsmelder Tag. Da ist nämlich jetzt mein Kollege Joshua Windelschmidt vor Ort.
6: Ja, Mama und Papa von Emilio sind Verkehrsmelder bei Radio Essen, haben ihr Auto schon gewaschen. Und Emilio, der probiert hier eine ganze Menge aus, unter anderem den Parcours von der Polizei. Da kannst du mit so einer besonderen Brille durch den Parcours laufen und dann siehst du alles so, als hättest du ja ein paar Promille intus, also getrunken.

0: die Verkehrswacht ist da mit dem E-Scooter-Simulator. Da steht man auf einem E-Scooter und muss im richtigen Zeitpunkt bremsen. Da ist so ein Bildschirm vor dir und ja, dann wird gemessen, wie schnell du wirklich reagiert hast. Auch spannend und natürlich gibt es Eis und Autowäsche. Also es ja. Lohnt sich auf jeden Fall noch vorbeizukommen.
1: In welchem Zustand sind denn die Autos von unserem Verkehrsmelderclub angekommen? Hattest du eins auch mal so richtig nötig?
0: Ja, also es geht. Die meisten pflegen ihr Auto tatsächlich schon sehr, sehr gut. Aber ja, man sieht natürlich durch Sahara-Staub und Co. und Pollen, dass hier und da dann doch ein bisschen mehr Wäsche nötig ist. Und dementsprechend helfen wir da gerne und machen die Autos nochmal blitzeblank.
1: Ja, sehr gut. Und das geht noch bis 16 Uhr bei euch bei Mr. Wosch im Westviertel.
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0: Nico Santos bei Radio Essen.
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0: Wir sagen heute immer noch oder eine Stunde noch ein herzliches und großes Dankeschön an unseren Radio Essen Verkehrsmelder Club. Über die Zeit sind wir enorm gewachsen auf rund 5000 Radio Essen Verkehrsmelderinnen und Verkehrsmelder inzwischen Zeit. Und ja, das hat schon Tradition, ne? Wir sperren die Tore bei Mr. Wash im Westviertel auf. Es gibt eine gratis Autowäsche. Und vor Ort ist mein Radio Essen Kollege Joshua Windelschmidt. Und ja, auch das geht bei Radio Essen immer. Wir erfüllen sehr, sehr gerne noch Musikwünsche.
2: Der Julian ist da aus Delwig. Bist selbst noch kein Verkehrsmelder wahrscheinlich, ne?
3: Nein.
2: Wie alt bist du?
3: 11.
2: 11, okay. Zu welcher Schule gehst du?
3: Kreinbruchschule.
2: Okay, möchtest du jemanden grüßen jetzt?
3: Meine gesamte Familie.
2: Sehr schön. Und du hast auch einen Musikwunsch mitgebracht. Was wünschst du dir?
3: Zombie von Cranberries.
2: Oh, der Song ist ja schon ein bisschen älter. Wieso der?
3: Weil ich ihn einfach gerne höre.
2: Okay, das heißt, du bist auch schon ein bisschen rockiger?
3: Ja.
2: Okay, sehr gut. Dann noch ganz viel Spaß hier beim Verkehrsmeldertag bei Radio Essen. Hast du schon was ausprobiert?
3: Nein, noch nicht.
2: Okay, was würdest du denn machen? Polizei oder Verkehrswache?
3: Bei der Polizei.
2: Okay, sehr gut. Dann viel Spaß.
0: Ja, super. Und dann hoffe ich mal, dass jetzt...

0: Ich hab's noch gar nicht gesagt. Herzlichen Glückwunsch zur Hochzeit an Taylor Swift und Travis Kelce, am Wochenende in New York geheiratet. Man ist ja kaum drumherum gekommen, das mitzubekommen. Naja, Radio Essen ist hier heute den ganzen Tag, beziehungsweise noch diese Stunde live aus der Waschstraße vom Verkehrsmeldertag. Und nachher, kurz vor Schluss, gibt's noch was zu gewinnen, denn dann wird nochmal weiter gequizt.
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0: Das macht richtig gute Laune. Die neue Nummer von Gentleman und Michael Patrick Kelly. Wildfire war das.
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0: Und das live aus der Waschstraße in Frohnhausen im Westviertel. Joshua Windelschmidt aus der Radio Essen Frühschicht ist mit am Start. Und Joshi, du bist da, ja, würde ich sagen, auf jeden Fall nie alleine.
2: So, auch Medi ist hier bei Radio Essen jetzt. Sag mal ganz kurz, wo sind wir hier? Und du kennst dich hier gut aus, ne?
3: Ja, hi Joshua, ich grüße dich. Ja, ich bin auf jeden Fall hier auch Teamleiter. Ich habe heute natürlich aber frei gemacht. Meine Kollegen sind natürlich alle da. Ich freue mich natürlich schon auf euch, dass ihr alle wieder da jedes Jahr. Natürlich auch hoffe ich für die alle Verkehrsmelder ein sauberes Auto und natürlich gute Laune. Das ist ja unser Ziel davor. Ich hoffe, wir sind alle zufrieden mit den Ergebnissen heute auch. Ja, wie gesagt, freue mich auf euch.
2: Warum arbeitest du gerne hier? Was macht dir so viel Spaß?
3: Ich bin sehr gerne hier bei Mr. Wash. Ist ja mein zweites Familienheim, sag ich mal. Und ist ja mein Liebesteam auch klar hier natürlich. Und ist ja halt einfach meine Familie.
2: Sehr gut, danke dir.
3: Gerne. Ja, wünsche euch viel Spaß noch, ne? Genießt euch noch den Tag. Und ja, wenn was ist, meldet euch.
0: Ja, vielen, vielen Dank. Noch bis 16 Uhr gibt's eine gratis Autowäsche für alle von euch aus unserem Radio Essen Verkehrsmelder Club. One.

0: Das ist Miley Cyrus für euch an eurem Wochenende bei Radio Essen. Und da schauen wir mal kurz nach draußen aufs Wetter und sehen, dass die Sonne sich so ein bisschen durchkämpft, zumindest am Radio Essen Studio in der Innenstadt, gegen viele, viele Wolken. Die bleiben auch den ganzen Tag noch am Himmel und gegen Nachmittag sind dann auch hin und wieder und gegen Abend die ein oder anderen Schauer möglich. Das Ganze bei maximal 24 Grad, die Thermometer noch erreichen könnten. 22 Grad aktuell gemessen an der Radio Essen Wetterbude in Haisingen. Dann ist hier der Radio Essen Verkehrsservice für euch und da starten wir mit einer Warnmeldung. Vorsicht auf der A42 Dortmund Richtung Kamp-Lindfort zwischen Herne-Baukau und dem Kreuz Herne. Da ist nach einem Unfall aktuell der linke Fahrstreifen gesperrt. Es staut sich da auch, also A42 Dortmund Richtung Kamp-Lindfort zwischen dem Kreuz Herne und Herne-Krange 1 Kilometer. Ihr müsst aktuell eine Viertelstunde mehr einplanen. Im Essener Stadtverkehr vor allem Stau auf der Bocholder Straße in Richtung Jahnstraße in der Baustelle, da aktuell schon plus 10 Minuten. Und ansonsten ist es noch voll auf der Alfredstraße in Richtung Kreuz Bredeney, auch da wegen der Baustelle. Geblitzt werdet ihr unter anderem auf der alten Essener Straße stadteinwärts in Richtung Innenstadt in der 30er-Zone. Da ist der Knöllchen Kalle, der Blitzanhänger der Stadt Essen und der steht auch an der Hänglerstraße in Richtung Steele. Genau, gesehen und gemeldet von unseren rund 5000 Radio Essen Verkehrsmelderinnen und Verkehrsmeldern. Und da sagen wir heute auf jeden Fall ein großes Dankeschön.
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0: Noch bis 16 Uhr ist euch aus unserem Radio Essen Verkehrsmelder Club nämlich einiges geboten. Bei Mr. Wash im Westviertel oder Ecke Frohnhausen, wie auch immer, bei unserem großen Radio Essen Verkehrsmeldertag. Ne? Also viele, viele Autos haben wir schon zum Glänzen gebracht mit einer gratis Autowäsche. Lohnt sich auf jeden Fall also, bei uns noch Mitglied zu werden. Alle Infos auf radioessen.de und gleich schalten wir wieder raus. Ich bin Mario Alt. Hi zusammen.
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0: Wenn ihr noch kein Mitglied in unserem Radio Essen Verkehrsmelder-Club seid oder es heute nicht schafft zu Mr. Wash im Westviertel, gar kein Problem.
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0: Ihr könnt trotzdem am Radio mitmachen, eine gratis Autowäsche gibt es dann zwar nicht, aber ihr könnt mitquissen bei Christian Banja, der jetzt vor Ort ist. Christian, wer ist denn da bei dir, wer tritt an?
2: Bei mir treten jetzt an Christina aus Altenessen gegen Katrin aus Rellinghausen und wir fangen mit Christina an. Wie gut kennst du dich aus mit Essen und mit den Essener Straßen und Verkehrssituationen?
3: Oh, ich versuch's, also so ein bisschen.
2: Also
3: zwischendurch doch mal unterwegs.
2: Sie stapelt tief, aber ich bin mir sicher, das wird gleich phänomenal. Was macht unsere Stoppuhr? 30 Sekunden hat sie Zeit und los geht's. Welche Bundesstraße durchquert Essen komplett von Nord, also Karnap, nach Süd, Haidhausen?
3: 20.
2: Richtig. In welchem Jahr ist Essen Kulturhauptstadt Europas gewesen?
3: 2010.
2: Wie heißt der Essener Oberbürgermeister?
3: Kufen.
2: Nenne mindestens zwei Essener Stadtteile, die mit B anfangen.
3: Bedingrade und Beredenei.
2: Sehr gut. In welchem Essener Stadtteil wird unser Hausmüll verbrannt?
3: In Karnap.
2: In welchem Stadtteil landet der Nikolaus traditionell mit dem Hubschrauber?
3: Boah. Werden.
2: Welche Essener... Stopp! So, da ist die Zeit rum. Das war aber ziemlich gut, das weiß ich schon. Wie viel haben wir?
4: Fünf richtige Antworten.
2: Fünf richtige Antworten. So, da hinten ist gerade eine Bank umgefallen, sehe ich. Aber es ist niemandem was passiert. Sehr schön. So, dann wechseln wir mal rüber. Wechselt mal ganz kurz. Katrin aus Rellinghausen ist da. Du lebst wie lange in Essen?
5: Jetzt sind es 27 Jahre.
2: Dann solltest du meine Fragen alle beantworten können. Das kann kein Problem sein. Was macht der Countdown? Und los geht's. Welche große Straße verbindet die Innenstadt mit dem Südostviertel Huttrop und Steele?
5: Stehlerstraße.
2: Richtig. Welche Essener Kokerei hat 1993 ihren Betrieb eingestellt?
5: Zollverein.
2: Welche Telefonvorwahl hat Kettwig?
5: 02054.
2: Nenne mindestens drei Städte, die an Essen grenzen.
5: Bochum, Oberhausen, Mülheim.
2: In welchem Essener Stadtteil ist der Niederfeldsee?
5: In Frohnhausen.
2: In welcher früheren Essener Zeche gibt es heute Comedy-Konzerte und Partys?
5: Ich kann mich gerade selben.
2: So, stopp. So, der Niederfeldsee ist in Altendorf, den müssen wir abziehen. Ansonsten haben wir wie viele?
4: Vier richtige Antworten. Eine knapp weniger als gerade.
2: So, Christine aus Altenessen, du bekommst von uns einen Mr. Wash-Gutschein innen, außen und Wachs im Wert von 75 Euro.
5: Boah, da freue ich mich aber riesig, das finde ich total cool.
2: Und du, Katrin, darfst dich auch freuen, du bekommst von uns nämlich die Original-Radio-Essen-Tasse.
5: Juhu!
2: Die ist auch immer sehr, sehr begehrt. So, das war unsere Quizrunde. Bis 16 Uhr sind wir noch hier mit dem Radio Essen Verkehrsmeldertag.
0: Ja, vielen Dank. Es gibt also nur Gewinner beim Radio Essen Verkehrsmeldertag, auch die Radio Essen Tasse. Da ist die Freude groß. Und ich spiele jetzt für euch hier bei Radio Essen und für den Radio Essen Verkehrsmelder Club vor Ort neue Musik von Malik Harris. Lie to Me.

0: Lost Frequencies bei Radio Essen und damit neigt sich ja unser Verkehrsmeldertag, unsere Sendung so ein bisschen live von der Waschstraße so langsam dem Ende entgegen. Und Christian Pflug ist im Studio. Christian, ja, du übernimmst hier gleich.
1: Wie live aus der Lindenallee.
0: Ja. Wie sieht's mit deinem Auto aus? Hätte das auch eine Wäsche
1: es
0: nötig?
1: Es ist pottdreckig. Ich habe es vorhin nicht geschafft. Ich war eben mal drüben, aber es war ja sehr viel los und viele schöne Gäste. Das hat mein Auto noch nicht gesehen, die Wäsche.
0: Ja, und da ist Endspurt bei dir, Joshua Windelschmidt. Wie voll ist es noch? Kriegen wir alle durch die Waschstraße?
2: Also ich sag mal so, die Schlange am Eisstand ist jetzt gerade länger als die vor der Waschanlage. Wir haben ja heute auch Marco Eis da und da holt sich jeder nochmal eine leckere Kugel kostenlos ab. Und ja, die letzten Autos waschen wir jetzt auch noch und dann sind wir hier auch durch und haben wirklich einen schönen Sonntag hier an der Hans-Böckler Straße erlebt.
0: Sehr schön, eine Bilanz gibt's gleich noch bei dir, Christian, aber du hast auch noch was ganz Besonderes anderes vor.
1: Ein bisschen Platz für Bilanz haben wir, aber viel Platz für Musik. Die Top 30, wir spielen fast alle nicht, alle schaffen wir aus 15 Jahren Ruhrcharts. Wir blicken zurück, weil das jetzt so eine Marke ist zu den Sommerferien.
0: Okay, und da wird ganz viel Besonderes dabei sein. Deichkind zum Beispiel, habe ich gerade schon gesehen.
1: Ja, zum Beispiel. Oder ein irischer Künstler, der sogar dreimal dabei ist. Also da ist einiges drin. Ja. Schöne Musik.
0: Da freuen wir uns sehr drauf. Ich bin Mario Alt und damit verabschiede ich mich und übergebe jetzt gleich an Christian Pflug. Tschüss.

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1: Ich bin Babit Büchner. Die Polizei in Erfurt hat zum Abschluss des AfD-Bundesparteitags eine positive Bilanz ihres Einsatzes gezogen. Polizeisprecher Patrick Martin sagte:
2: Grundsätzlich können wir ein absolut positives Resümee ziehen. Wir hatten ja insgesamt 31.000 Versammlungsteilnehmer bei den Gegenprotesten. Es war eine riesige Personenanzahl, die sich hier in der Stadt bewegt hat. Und dass da trotz alledem alles weitgehend friedlich geblieben ist, das ist Gegenstand eines durchaus positiven Resümees der Thüringer Polizei. Auch, dass der AfD-Bundesparteitag pünktlich beginnen konnte und störungsfrei seinen Verlauf nehmen konnte, ist ein wichtiges Einsatzziel, das erreicht wurde.
1: Trotzdem, es wurden 11 Einsatzkräfte und auch mehrere Medienvertreter verletzt. 65 Straftaten seien aufgenommen worden, so die Polizei. Dazu werde nun weiter ermittelt. Bundeskanzler

0: Friedrich Merz sieht Deutschland mit dem eingeschlagenen Reformkurs seiner Regierung auf dem richtigen Weg in eine erfolgreiche Zukunft. Die besten Jahre Deutschlands liegen nicht hinter uns, es liegen, wenn wir es richtig machen, sehr gute Jahre vor uns, sagte Merz beim Landesparteitag der CDU-NRW in Düsseldorf. Der Kanzler zeigte sich überzeugt, dass die Mehrheit der Bevölkerung bereit sei, Reformen mitzutragen. In Köln ist am Mittag die CSD-Parade gestartet, einer der größten Umzüge dieser Art in Europa. An der Demonstration zum Christopher Street Day beteiligen sich rund 250 Gruppen mit etwa 60.000 Teilnehmern.
1: Aufwendig geschmückte Wagen, bunte Kostüme und viel Musik. In den Menschenmassen gibt es aber auch bekannte Gesichter, etwa NRW-Innenminister Reul. Er freut sich über rund 1 Million Zuschauer an den Straßenrändern, die ein Statement abgeben würden. Ex-Gesundheitsminister Lauterbach, in Köln mit bunter Blumenkette um den Hals unterwegs, sagt, so wichtig wie jetzt sei der CSD noch nie gewesen. Die Rechte queerer Menschen stünden zunehmend unter Druck. Ursula Winkler, Nachrichtenredaktion.
0: Und zum Sport. Jürgen Klopp soll dem Deutschen Fußballbund für das Amt als Bundestrainer zugesagt haben. Das berichtet zumindest Transferexperte Fabrizio Romano. Man müsse Details zum Vertrag und auch zu einem Ausstieg als Chefstratege bei Red Bull aber erst noch besprechen, schrieb er auf der Plattform X. Eine offizielle Bestätigung dafür gibt es weiter nicht.
2: Ja, und damit sind wir beim Wetter hier bei Radio Essen. Heute Abend und morgen Vormittag ist etwas Regengefahr noch beim Wetter in der Stadt. Und Radio Essen meldet an der Wetterbude in Frintrop 21,5 Grad und in der Innenstadt gerade Wolken und kaum Sonne, magere 22 Grad. Aber ab morgen geht es steil aufwärts. Kaum noch Regengefahr, deutlich mehr Sonne und schon wieder bis 28 Grad. Damit sind wir beim Radio Essen Verkehrsservice und da haben wir auf den Autobahnen keine Störungsmeldungen, da kommt ihr gut durch. Im Essener Stadtverkehr auf der Bocholder Straße von Bottropper Straße Richtung Frintrop, da staut sich der Verkehr an der Baustelle, da verliert ihr etwa 10 Minuten. Sonst sieht es aber in der Stadt auch gut aus. Die üblichen Blitzer, ich nenne mal einen, zum Beispiel auf der Segerothstraße stadtauswärts, da steht in Höhe Funke Medienoffice, also dem großen Funke-Gebäude. Der Knöllchenkalle, fahrt bitte überall vorschriftsmäßig.
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2: Hier ist Christian Pflug und ich habe die Ehre, euch durch eine ganz besondere Sendung zu führen. Das wird eine außergewöhnliche Ausgabe an diesem Sonntag. Die Ruhrcharts machen ab heute Sommerpause und kommen erst Anfang September wieder. Das ist erstmal schade, aber dann wird was verändert sein und wir sind live drauf, haben Gäste und so weiter. Freut euch drauf. Ja, und die bisherigen Ruhrcharts, die sind gestern mit einer gemeinsamen Ausgabe der beteiligten 4 Sender zu Ende gegangen. Die Kooperation endet nach 16 Jahren und es kommt Neues, also keine Sorge, es kommt Neues. Wir blicken zurück auf 16 Jahre Ruhrcharts mit den größten Hits, die von euch gewählt wurden, nach Punktesystem. Ausgewertet gibt's hier die absoluten Lieblinge des Ruhrgebiets aus den Top 30 der letzten 15,5 Jahre. Wir können natürlich nicht alles spielen, aber zwei habe ich schon mal rausgepickt. Für den Anfang die 30 Namika aus dem Jahr 2015 und Lieblingsmensch. Und weil wir alle glücklich sind über die schöne Musik, haben wir Happy auf Platz 23 aus den letzten 15 Jahren. Pharrell Williams ist jedem noch im Ohr, obwohl es 2013 ist, das ist auch schon eine Zeit her.
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0: Happy Pharrell Williams, Platz 23 in der Ruhrcharts-Bilanz der letzten 15,5 Jahre Ruhrcharts. Zu dieser Bilanz kommen wir später weiter. Bis 18 Uhr spielen wir da die größten Hits aus fast 16 Jahren Ruhrcharts. Jetzt bilanzieren wir was anderes, nämlich den Verkehrsmeldertag, der mal wieder stattgefunden hat, kurz vor den Sommerferien. Auto nochmal sauber kriegen, das ist für Radio Essen Verkehrsmelder kein Problem gewesen heute. Und es waren viele da, fuhren dreckig auf den Platz quasi mit ihren Wagen und sauber wieder raus. Joshua Windelschmidt und Christian Banja und ein Großteil des Radio Essen Teams waren draußen, um euch da zu versorgen und dass alles gut abläuft. Ist denn alles gut abgelaufen, Joshua?
1: Also ich habe schon das Gefühl, dass alles gut gelaufen ist. Die letzten Verkehrsmelder sitzen noch hier und gönnen sich das Eis und essen das noch auf. Und ja, dann ist auch der Verkehrsmeldertag 2026 Geschichte. Und Christian Banja, unser CEO sozusagen des Verkehrsmeldertages, der Vorstandsvorsitzende des Verkehrsmelderclubs, dürfte auch zufrieden sein.
2: Ich bin total zufrieden. Also es war ein sehr, sehr schöner Nachmittag hier mit vielen Verkehrsmelderinnen und Verkehrsmeldern. Ich sehe überall saubere Autos, glückliche Gesichter und das Eis war auch sehr, sehr lecker.
1: Ja, kann ich nur bestätigen. Ich hatte weiße Schokolade, das war wirklich sehr gut. Und wir haben wieder viele, viele Autos gewaschen. Gibt es da schon eine grobe Statistik, Christian?
2: Die erste grobe Statistik gibt es. Also es wurde schon gezählt. Also rund 500 Autos haben wir gewaschen. Mehr als 1000 Leute waren hier. Also es war schon wirklich ganz gut voll.
1: Ja, 500 Autos muss man erstmal waschen.
0: Ja, also zu Hause vor der Garage wäre das erstens verboten und zweitens nicht so leicht zu schaffen. Ihr habt ganze Arbeit geleistet, aber ihr hattet ja viel Hilfe von dem Team von Mr. Wosch. Danke auch hier für die Zusammenarbeit, auch Verkehrswacht und Polizei. Da war ja auch einiges los, oder gab es einen Parcours? Ist da irgendwas passiert? Jemand umgefallen mit diesem Roller oder so?
1: Ja, tatsächlich habe ich das vorhin bei der Verkehrswacht gesehen, in dem Rollerparcours. Da hat sich einer lang gemacht, aber sofort wieder aufgestanden und weitergefahren. Es war ein kleines Kind, da tun die Schmerzen ja noch nicht so weh.
0: Zumindest sahst du so.
1: Ja, also zumindest sah es in dem Moment so aus. Nein, alles harmlos und da wird auch schnell geholfen. Und bei der Polizei war auch alles gut. Da war ja heute dieser Parcours mit der Brille, die so simuliert, dass man betrunken ist. Und da hat sich der ein oder andere auch fast auf die Nase gelegt, aber sich noch einigermaßen halten können.
0: Da kannst du mal sehen, so fühle ich mich immer. Dankeschön euch beiden auf jeden Fall und dem ganzen Team für den Radio Essen Verkehrsmeldertag. Und danke an die etwa 5000 Radio Essen Verkehrsmelderinnen und Verkehrsmelder, die heute da waren und die uns regelmäßig wichtige Botschaften senden, wie zum Beispiel Achtung, Baustelle, Stau, Blitzer und so weiter und so fort. Ja, während draußen noch abgebaut wird, bauen wir erst richtig auf hier, die Top 30. Und wir sind in den Ruhrcharts kompakt und da geht's jetzt aber mit mehr Musik weiter. Zum Beispiel Platz Nummer 22 und Platz 19 aus den errechneten Top-Titeln der letzten 15,5 Jahre. Lily Wood and the Prick und Robin Schulz zusammen haben richtig schönen Hit gelandet. Prayer in Sea, einer meiner Lieblingssongs. 2014 war das und er ist so sommerlich, wie der Sommer in diesem Jahr auch ist. Und dann haben wir Platz 19, kurios und sehr gut. Deichkind und Like mich am Arsch. Erschreckt man erstmal bei dem Titel. Ich habe Deichkind zweimal live gesehen. Es war jedes Mal ein Erlebnis. Sehr laut, aber man kann die Texte nicht verstehen, obwohl die eigentlich sehr gut sind. Wenn man in Ruhe mal sich das anhört, dann ist auch Like mich am Arsch ein fantastischer und immer noch sehr aktueller Text. Das Ganze ist aus dem Jahr 2015. Wir hören Platz 22 und Platz 19 in der Großbilanz von den Ruhrcharts.

0: Was für coole Bässe. Deichkind, Like mich am Arsch, gehört bei Radio Essen in Ruhrcharts Kompakt in der Bilanz der gut 15 Jahre, die wir Ruhrcharts jetzt gemeinsam auch mit Nachbarsendern gemacht haben. Deichkind Platz 19. Ja, da ging es noch mehr um Facebook. Das war ja 2015, dieser Song. Und da wurde viel geliked. Und inzwischen haben wir TikTok und vieles mehr. Da wäre mal wieder ein neues Lied fällig. Mal für die Statistiker unter euch. Was haben wir unter den Top 30 der letzten 15 Jahre? Namika haben wir gehört. Auf 30 Lieblingsmensch. Auf 29 Avicii und Wake Me Up. Auf 28 Adele und Set Fire to the Rain. Die 27 Essener Künstler, die wir später noch mit einem anderen Song hören. Coolt und Das ist unsere Zeit. Die haben es auch reingeschafft. 26 Robin Schulz und Wes mit Alané. Robin Schulz haben wir ja an anderer Stelle auch schon gehört. Auf 25 El Professor und der Bella Ciao, Ciao, Ciao. Chabosey und A Bar Song ist auf 24. Auf 23 haben wir gehört Pharrell Williams und Happy. Auf 22, die haben wir eben auch gehört, da ist er, nämlich Robin Schulz zusammen mit Lily Wood und The Brick mit Prayer in C. Auf 21 haben wir nicht gehört und übersprungen, wir können nicht alles schaffen, Daft Punk featuring Pharrell Williams und Get Lucky. Auf 20 Jonas Brothers und Sucker und eben auf 19 Deichkind und Like mich am Arsch. Gleich geht's weiter mit der 18 und der 17. Zwei dicke Ohrwürmer gibt's gleich bei uns bei Radio Essen.
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0: Ihr hört Radio Essen mit Ruhrcharts Kompakt Spezial und Ohrwürmer sind ja nicht so angenehm. Ich war mal im Urlaub und in den Betten der Ferienwohnung krabbelten unterm Kissen und der Decke überall diese kleinen Biester, Ohrenkneifer, Ohrwürmer genannt. Aber bei den Ruhrcharts, da krabbeln diese Viecher auch nur direkt ins Ohr. Auch die sind schwer loszuwerden, aber eben auch gut gemachte Musik. 2012, da hat es Carly Rae Jepsen geschafft mit Call Me Maybe in die Ruhrcharts und auch weltweit übrigens in alle Charts, nachdem Justin Bieber den Song im Netz empfohlen hat. In der 15-Jahres-Bilanz der Ruhrcharts ist der Song nun auch gelandet. Vor der Sommerpause ziehen wir Bilanz und bei Call Me Maybe heißt das in Zahlen Platz 18. Und direkt danach ein neuerer Ohrwurm, Huntrix mit dem K-Pop-Mega-Hit Golden. Ja, dazu muss man nichts weiter sagen, außer das ist dann Platz 17.

0: 15. Aber vorher das Wetter in Essen. Und das ist schon heute ein bisschen trüber den ganzen Tag. Weiterhin kann es ein paar Regentröpfchen geben, werden aber seltener. Es ist mäßig warm und leicht windig. An der Radio Essen Wetterbude in Rellinghausen haben wir 22 Grad, auch in der Innenstadt. Und für alle Sommerfreunde sei gesagt, morgen wird es deutlich wärmer, bleibt meist wieder trocken und die Sonne kämpft sich dann spätestens mittags wieder ganz vorne an ihren Stammplatz. Die Rede ist übrigens dann wieder von 28 Grad. Und damit sind wir beim Radio Essen Verkehrsservice. Liebe Autofahrerinnen und Autofahrer, liebe fast 5000 Radio Essen Verkehrsmelderinnen und Verkehrsmelder. Es gibt nichts Großes zu melden. Das sind hier und da an den Baustellen mal ganz kleine Staus. Aber es ist Sonntag und der Verkehr läuft ruhig auf den Autobahnen im Stadtverkehr. Und nicht zu schnell hoffentlich, denn zum Beispiel relativ neu ist der Standort von Knöllchenkalle auf der alten Essener Straße stadteinwärts in Richtung Innenstadt in der 30er-Zone bei der Kita. Macht ja Sinn, also fahrt vorsichtig nicht nur da. Gute Fahrt wünsche ich.
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0: Christian Pflug hier und drei deutsche Künstler, einer davon aus dem Ruhrgebiet und bekannt auch durch die Ruhrcharts. Also fangen wir mit dem an, der 80 geworden ist und lange vor den Ruhrcharts bekannt war. Lange, lange vor den Ruhrcharts. Udo Lindenberg, der Altmeister, hat mit Apache 207 einen Riesenknaller abgeliefert. Komet im Jahr 2023. Und bei uns ist er unter den besten Hits der Ruhrcharts. Insgesamt Platz 13. Vorher aber hören wir einen Mann aus Essen, der in Schwerte geboren ist und früher auch als Polaris schon in unseren Charts war. Andreas Grosse. Im letzten Jahr sammelte er dann lange gute Platzierungen mit On the Beach. Der zuerst und dann hören wir Komet. Eure Charts fürs Ruhrgebiet in über 15 Jahren und ich bin Christian Pflug und war damals schon bei der ersten Folge im Studio und präsentiere euch die Top-Titel aus der Ruhrcharts-Ära. Auf geht's!
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Handtricks und K-Pop. Ich zähle die nicht alle auf, die da beteiligt sind. Golden, einer der meistgewünschten Titel auch in unseren Radio Essen Musikwunschsendungen. Das kann man schon sagen. Das war Platz 17 in der Balance von fast 16 Jahren Ruhrcharts. Platz 16 übrigens Ed Sheeran, Icy Fire. Den überspringen wir und kommen gleich zu Platz

0: Das ist Platz 13 in 15,5 Jahren Ruhrcharts. Wir ziehen Bilanz. Udo Lindenberg und Apache mit Komet. Platz 14 war übrigens nochmal Ed Sheeran mit Photograph, aber wie gesagt, den hören wir später noch.
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0: Ja, da habt ihr auch schon mal was zu tun heute Abend mit dem Podcast. Dienstag kommt übrigens ein Sommerspecial raus mit drei Podcastern aus Essen. Könnt ihr schon mal gespannt sein. Essen im Ohr geht dann auch in die Sommerpause. Die Ruhrcharts ja auch. Gestern haben wir die aktuellen Top 30 noch gespielt, sozusagen zum Abschluss. Daraus spielen wir euch auch noch was, weil das ist ja hier Ruhrcharts kompakt bei Radio Essen. Wir hören noch mal rein in Platz 7 und das ist ja wirklich in diesem Jahr ein Riesenhit gewesen. Tolle Nummer, Bebe Rexha und Faithless und New Religion. Da hören wir noch mal rein.

Mit diesem Song auf Platz 7 in den Radio Essen Ruhrcharts gehen die Ruhrcharts in die Sommerpause. Das waren die Schlusstop 30, die wir gestern Abend nochmal gespielt haben. Wählen könnt ihr jetzt aktuell nicht. Wir haben keine Neuvorstellung gespielt, sondern erst Ende August wieder. Da sagen wir Bescheid, wenn es mit den Ruhrcharts weitergeht bei Radio Essen. Live und in Musikfarbe, kann man sagen. Und wir bilanzieren deswegen, ja, wir sind bei Radio Essen kurz vor den Top 10 in den Ruhrcharts Bilanzcharts. Platz 11 sind Rosé und Bruno Mars mit APT. Das ist die koreanische Abkürzung für Apartment. Ihr erinnert euch. Und es soll wohl auch die Bezeichnung für ein Trinkspiel sein. Jedenfalls ist es ein Ohrwurm geworden. Tja, und das ist also Platz 11 und Platz 12. Ja, also dass ein jahrhundertealtes Seemannslied einmal die Charts und damit ja auch unsere Ruhrcharts stürmen würde, damit hat wohl niemand gerechnet. Und genau das ist passiert, als Nathan Evans den Wellerman während der Pandemie auf TikTok sang. Ihr erinnert euch, Millionen TikToker und später auch alle anderen machten mit, sangen mehrstimmig und aus einem alten Shanty wurde plötzlich ein weltweiter Hit. In unserer 15-Jahres-Bilanz Platz 12 leinenlos, hier ist Nathan Evans mit Wellerman.

0: Ja, aha, aha, finde ich am besten bei Aperte und ja, Rosé und zusammen mit Bruno Mars Platz 11 in der Ruhrcharts-Bilanz über 15 Jahre Ruhrcharts, auf die wir heute zurückblicken. In den Ruhrcharts kompakt bei Radio Essen. Die 12 von Nathan Evans haben wir gespielt, die 13 Udo Lindenberg und Apache, die 14 Ed Sheeran Photograph haben wir nicht gespielt, 15 Andreas Gross haben wir gespielt, 16 Ed Sheeran I See Fire hatten wir auch nicht, kommt später was. 17 Huntricks, 18 Carly Rae Jepsen, 19 Deichkind, 20 Jonas Brothers. Die Top 10 gibt es in der nächsten Stunde, aber jetzt gucken wir noch mal in die aktuellen Charts von den Ruhrcharts von gestern Abend sozusagen, die im Sommer stehen bleiben. Und da hatten wir eben schon Bibi Rexha und Faithless. Jetzt gucken wir auf Kult, unsere Essener. Kult, neuen Song rausgebracht, ist tatsächlich auf die 1 gekommen. Inzwischen Platz 5, Kult und Karussell. Schöne Nummer. Und anschließend von 8 auf 4 in den Ruhrcharts, Hugel und Solto und Jamaican Bam Bam. Auch eine witzige Nummer, die beiden hören wir jetzt noch.
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Verrückte Nummer. Ihr hört sie bei Radio Essen. Am Sonntagnachmittag, ein schöner Sonntagnachmittag mit einer Ruhrcharts-Bilanz. Und das war schon aus den aktuellen Ruhrcharts der Platz 4. Die ersten drei hören wir in der nächsten Stunde. Und außerdem Bilanz aus den letzten 16 Jahren. Der hier ist auch dabei. Und den hören wir gleich dann auch bei uns.

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1: Ich bin Babit Büchner. Die AfD hat heute in Erfurt ihren zweitägigen Parteitag beendet. Die Polizei zog zum Abschluss eine positive Bilanz zu ihrem Einsatz bei den Gegenprotesten. Dennoch seien 11 Einsatzkräfte verletzt worden, sagte Polizeisprecher Patrick Martin.
2: Insgesamt hat die Thüringer Polizei 65 Straftaten aufgenommen. Die werden auch Gegenstand weiterer Ermittlungen sein. Es wurden auch mehrere Medienvertreter angegriffen, zum Teil verletzt. Auch da werden die Ermittlungen der Thüringer Polizei dazu noch weitergeführt werden. Aber trotz alledem muss man sagen, das Wochenende verlief größtenteils friedlich. Die angekündigte Gewaltfreiheit, von denen viele Bündnisse gesprochen haben, hat sich somit auch bestätigt.
1: Vom Protestaktionsbündnis Widersetzen hieß es, die Demonstranten hätten Großes geleistet. Man müsse aber auch ehrlich sein, es sei nicht gelungen, den Parteitag

0: zu verhindern. SPD-Parteichef Lars Klingbeil geht davon aus, dass seine Bundestagsfraktion das Reformpaket der Koalition trotz Kritik an einzelnen Punkten mittragen wird. Er nehme derzeit keine anderen Signale wahr, sagte Klingbeil der Rheinischen Post.
1: Die SPD musste beim Reformpaket einige Kröten schlucken, etwa, dass Arbeitgeber deutlich mehr Spielraum für befristete Arbeitsverträge bekommen sollen. Seine Fraktion werde im Gesetzgebungsverfahren genau hinschauen, aber der grundsätzliche Kurs sei in der Koalition verabredet, so Klingbeil. Er betont auch eine sozialdemokratische Handschrift in dem Kompromiss und nennt als Beispiel die geplante Ausweitung der Reichensteuer. Monatelang hatte die schwarz-rote Koalition über das riesige Reformpaket gestritten. Ursula Winkler, Nachrichtenredaktion.
0: Das Ölkartell OPEC Plus will mehr Öl in den Markt pumpen und erhöht die Produktion im August um täglich 188.000 Barrel. Das müsse allerdings nicht so bleiben, hieß es. Die Marktlage soll das weitere Vorgehen bestimmen. Schon in den vergangenen Monaten hatte die OPEC Plus den Ölhahn moderat weiter aufgedreht. Wegen einer Aschewolke des Vulkans Ätna auf der italienischen Mittelmeerinsel Sizilien ist der Flugverkehr am Flughafen Catania bis 19 Uhr eingeschränkt worden. Verbindungen müssen gestrichen oder umgeleitet werden. Der über 3.300 Meter hohe Ätna bricht regelmäßig aus und wird ständig überwacht.
2: Radio Essen hier und da sind wir beim heute leicht durchwachsenen Wetter. Kleine Regenschauer an den Radio Essen Wetterbuden der Stadt. Nur 22 Grad und ein bisschen Wind zwischen Hexbachtal und Kreileite. Also etwas windig ist es, aber auch ein bisschen sonnig. Jetzt kommt sie wieder raus, die Sonne. Es bleibt noch so und mild ist es und wird deutlich wärmer kommende Woche bis 28 Grad. Es bleibt trocken und der Wind lässt bis Mitte der Woche nach. Die Nächte sind mild und werden bald wieder tropisch sein. Na, also, da wird es wieder so dicker Hitzesommer. Aber gut, okay. Jeden das, was er mag. Jetzt kommen wir zum Radio Essen Verkehrsservice. Den mögen wir, weil ja eigentlich nichts los ist. Auf den Autobahnen läuft es eigentlich ganz gut. Im Stadtverkehr haben wir keine größeren Störungen. Ich nenne also mal zwei Knöllchen. Kalle, die noch recht frisch sind, auf der alten Essener Straße stadteinwärts in Richtung Innenstadt in der 30er-Zone. Und Dankeschön an Detlef und Jörg. Und von Jörg und Harald kommt ein Blitzer auf der Henglerstraße in Richtung Steele. Fahrt bitte also überall nicht zu schnell.
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2: Am Ruhrcharts-Mikrofon ist Christian Pflug und ich lade euch ein, in die Top 10 der größten Ruhrcharts-Hits, die von euch gewählten Hits im Ruhrgebiet in den vergangenen gut 15 Jahren. Denn die Ruhrcharts gehen in eine Sommerpause und wir drehen die Zeitmaschine musikalisch bis 2011 zurück. Ausgewertet hat das Ganze meine sensationell musikkundige Kollegin Elisa Tiede. Danke für die immer frische Auswahl der Neuvorstellung und die Auswertung. Die Kontrolle bei den Charts jede Woche, das ist alles auch viel Arbeit. Danke, Elisa. Nach Punktesystem hat sie nämlich die 15 Jahre ausgewertet und rausgekommen ist, jetzt sind wir bei den Top 10, auf Platz 10 Justin Timberlake aus dem Jahr 2016, da war er platziert in den Ruhrcharts, Can't Stop the Feeling, und das schieben wir gleich hinterher, habe ich gerade schon mal angedeutet vor den Nachrichten, die Toten Hosen und Tage wie diese, ein Riesenhit, da waren die Hosen wieder da mit dem Song 2012 und auch in den Ruhrcharts in den Top 10 jetzt im Laufe der 15 Jahre, das ist schon eine Leistung, wir hören die beiden jetzt.
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0: Nö, kein Ende in Sicht. Die Sendung läuft ja noch bis 18 Uhr. Und warum wir so gute Musik spielen, kann ich euch sagen. Das ist eure Musik, die ihr 15 Jahre lang gewählt habt. Immer wieder. Und wir haben alles ausgewertet. Über 15 Jahre Ruhrcharts, weil wir jetzt erstmal in eine Pause gehen. Erstmal in die Sommerpause. Bei Radio Essen kommen die Ruhrcharts natürlich wieder. Und die Auswertung hat ergeben, in den Top 10 waren die Toten Hosen auf Platz 9. Tage wie diese und davor Justin Timberlake auf 10. Toten Hosen ja auch bei jedem Fußballspiel, Aufstieg oder Ähnlichem dabei. Nicht nur bei Fortuna Düsseldorf. Immer ganz groß. Ja, wir bilanzieren heute bei Radio Essen und das tun wir auch nochmal kurz mit dem Tag, den wir heute gefeiert haben bei Mr. Wash, der im Westviertel der Waschanlage mit den über 5000 Verkehrsmeldern. So viele waren nicht da, aber jede Menge. Über 1000 Menschen waren da auf dem Platz, haben Eis gegessen, haben mit uns geredet und vor allem ihr Auto waschen lassen. Und los ging das mit Joshua Windelschmidt und Christian Banja live um kurz vor 12. Da hören wir nochmal rein.
1: Hiermit eröffne ich den Radio Essen Verkehrsmeldertag und sage herzlich willkommen.
2: Und ich würde sagen, dann versuchen wir mal die Laola-Welle zu starten. Isabella und Wolfgang, los, hupen. Okay, und ich laufe weiter. Ja, ja, ja, ja, ja. Oh.
0: Ja, würde sagen, ein ganz normaler Sonntag im Westviertel, nur ein bisschen crazy mit euch, mit den Verkehrsmelderinnen und Verkehrsmeldern von Radio Essen. Beehrt uns weiter mit euren Tipps und euren Informationen aus der Stadt und ihr könnt euch auch weiterhin anmelden im Verkehrsmelderclub. Da gibt es hier nun wieder mal eine Autowäsche oder anderes gratis. Und zwar auf radioessen.de findet ihr alle Informationen. Soweit die Bilanz für diesen Tag beim Radio Essen Verkehrsmeldertag. Ist alles soweit gut gegangen, wie wir gehört haben. Und jetzt bilanzieren wir wieder die Ruhrcharts. Wir waren bis Platz 9 gekommen aus 16 Jahren Ruhrcharts. Ich sage mal 16, 15,5 waren es. Und zwar, jetzt kommen wir zu Platz 8 in der großen Wertung. Purple Disco Machine und Sophie and the Giants und In the Dark. Und danach hören wir gleich Platz 7, Tuesday. Und Boa Keta featuring Daniel Sandoval.

ganzen Ruhrcharts bestehen sehr viel, ich weiß nicht, zu 70-80% aus tanzbarer Musik. Das war auch der Sinn, als wir die vor knapp 16 Jahren erfunden haben und auf Sendung gingen mit Radio Bochum zusammen. Später waren es noch mehr Sender, das hat immer mal gewechselt. Radio Essen ist immer dabei und wird auch nach der Sommerpause im Herbst live wieder die Ruhrcharts senden, samstags 18 bis 21 Uhr. Und wir bilanzieren und haben natürlich jetzt auch in den Top 10 der stärksten Titel von euch gewählten Titel, jetzt aus den knapp 16 Jahren. Viele Dance-Titel haben wir eben schon gemerkt, bei der Purple Disco Machine oder eben Burak Yeter. Und weiter geht's auch mit Walk the Moon und Shut Up and Dance. Das ist schon Platz 6, darf auch auf keiner Party fehlen. Und die 5, das ist Luis Fonsi auf der 5. Da kann man sagen, Sommerfeeling auf Knopfdruck ist das. Kaum ein Song hat weltweit so eingeschlagen wie Despacito von Luis Fonsi gemeinsam mit Daddy Yankee. Das ist ein Titel aus dem Jahr 2017. Der wurde zum globalen Sommerhit, hat Milliarden Menschen zum Mitsingen und Tanzen gebracht. Und den hören wir dann gleich auf Platz 5, vorher Walk the Moon und davor ganz kurz etwas Werbung, weil irgendwie müssen wir uns den Einkauf von diesen vielen Musiktiteln ja auch verdienen.

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1: Und damit sind wir beim Radio Essen Wetter um 17:30 am Sonntagnachmittag. Ja, war heute ein bisschen trüber, aber mild ja auch. Die Radio Essen Wetterkarte sagt ab morgen wieder sommerliche Temperaturen und immer mehr Sonne voraus. Da können wir die paar Regenspritzer und sanfte 22 Grad heute ganz gut verknusen. Ein paar kleine Schauer kommen vielleicht noch. Ab morgen mehr Sonne, 28 Grad maximal zwischen Werden und Stoppenberg. Und der Wind pustet wie ein Ventilator noch etwas frisch dazu. Das sind doch Aussichten. Hallo liebe Autofahrerinnen und Autofahrer, hier ist der Radio Essen Verkehrsservice. Wir haben keine Störungsmeldungen, auch auf den Autobahnen sieht es gut aus. In der Innenstadt, im Stadtverkehr haben wir keine großen Störungen, nur die üblichen Baustellen und die Blitzer. Ich nenne nochmal zwei, Segerothstraße stadtauswärts in Höhe Funke. Stand bis heute noch ein Knöllchenkalle, wahrscheinlich steht er noch da. Anna hat ihn uns gemeldet und frisch gemeldet von Detlef und Jörg. Auf der alten Essener Straße stadteinwärts Richtung Innenstadt in der 30er-Zone. Auch da ist ein Knöllchenkalle, also fahrt nicht zu schnell und passt sowieso

0: auf. Manchmal fahren bei so einem Wetter die Leute ein bisschen verrückt.
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0: Christian Pflug ist für euch im Studio an der Lindenallee und ich freue mich jetzt auf die Spitzenplätze. Wir blicken zurück auf gut 15 Jahre Ruhrcharts und sind jetzt bei Platz 4. Da geht die Reise gedanklich nach Litauen zu einem DJ, der einen großen Hit mit einem anderen Hit kombiniert hat und 2018 zum Riesenhit gemacht hat, auch in den Ruhrcharts, lange weit vorne. In My Mind von Dinoro. Der DJ war gerade mal 20, als er das Ding produziert hat, mit Hilfe von Gigi D'Agostino, der mit L'Amour Toujours die Grundlage geliefert hat. Ja, und mit den anderen DJs, die damals einen kleineren Hit mit In My Mind hatten. Die Kombi aus zwei Songs ist unser Platz 4 und anschließend Platz 3 der Bilanzcharts heute. Ja, und auch der, würde ich sagen, ist mega tanzbar, nämlich Benet, DJ aus Koblenz mit einem Remix aus einem französischen Filmklassiker. Oh, ob ich den richtig aussprechen kann. War sur ton chemin. Das Ding war vor der Veröffentlichung schon bei TikTok ein Riesenhit. Wir hören die Platz 4 und 3 auch wieder schwer tanzbar hier bei Radio Essen.
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Rums, Rums, Rums. Mensch, da wackelt die Wende bei Radio Essen. Richtig starke Nummer ist das von Bennett und den Titel erspare ich mir. Dieses Französische ist wunderschön. Dieses alte Lied neu aufgelegt 2024 im Techno-Mix und in der Riesenbilanz, die wir jetzt ziehen aus fast 16 Jahren Ruhrcharts, ist das Platz 3. Bennett mit diesem Techno-Mix. Nur ein Punkt mehr in unserer Punkteauswertung hat dieser Titel hier. Auch aus dem Jahr 24? Nein. Das hier ist das Original im Hintergrund. Susie Quattro und Chris Norman. Oh, schön, 70er Jahre Stumbling In. Aber die moderne Version hat es geschafft. Und die moderne Version, das ist, ja, wie nennen die sich jetzt? Das ist die Frage. Der Vorname Cyril, eines australischen Produzenten übrigens. Und was habe ich da schon für Ausspracheversuche gehört? Cyril oder Kyrill wie der Sturm, aber es spricht sich wie Sir, also Cyril. Aber wichtiger als sprechen ist ja singen. Hier ist der Klassiker von Chris Norman und Susie Quattro. Stumbling In, eure Nummer 2 in 16 Jahren Ruhrcharts.

Euer Platz 2 in der Bilanz. Stumbling In und Cyril, so sind sie richtig ausgesprochen. Das ist also die Bilanz von 15,5 Jahren Ruhrcharts. Jetzt zur Sommerpause ziehen wir die einfach mal, weil im Herbst gibt es ein bisschen rund erneuert weiter. So, euer Platz 2 aus diesen 16 Jahren, den haben wir gehört. Jetzt kommen wir zur absoluten Nummer 1. Und diese Nummer 1 ist Ed Sheeran und der war ja schon in den Top 30 aus den 16 Jahren mehrfach vertreten. Platz 14 mit Photograph, Platz 16 mit I See Fire zum Beispiel. Aber die Nummer 1, die wollten wir spielen. Und da zeigt sich Ed von einer ganz neuen Seite. Für Zafir hat er sich musikalisch von Indien inspirieren lassen und verbindet Pop mit südasiatischen Klängen. Man hört es richtig raus schon am Anfang. Das dazugehörige Video, das entstand unter anderem in Mumbai. Also hören wir ihn jetzt auf der absoluten Nummer 1 in 16 Jahren Ruhrcharts. Die meisten Punkte mit Abstand hat Ed Sheeran und Zafir.

Eure absolute Nummer 1 in fast 16 Jahren Ruhrcharts. Wir haben sie gefeiert, die Top 30 jetzt in den letzten 2 Stunden hier bei Radio Essen Ruhrcharts kompakt. Und das war Ed Sheeran. So, und wie war das mit den aktuellen Ruhrcharts? Haben wir gestern Abend gehört und vorhin auch ein paar Ausschnitte. Wir hören einen nochmal, der ist ganz interessant. Der ist gestern noch auf Platz 3 gekommen, nämlich Malmö und Stadt der 1000 Feuer. Die Band aus Gelsenkirchen hat damit eine echte Hymne ans Ruhrgebiet geschrieben. Viel Heimatgefühl ohne Kitsch. Und da hören wir nochmal rein. Malmö aus Gelsenkirchen, aktuell Platz Nummer 2.

So, da haben wir jetzt nochmal reingehört in diesen schönen Song Stadt der tausend Lichter. Ich glaube, da werden wir auch noch einiges von hören von der Band Malmö. Ja, wir gehen raus aus diesem Chartsüberblick mit der aktuellen Nummer 1 Hit von gestern Abend, die letzten Ruhrcharts vor der Sommerpause mit Musik zur, zur Ohrwurm-Garantie. Das kann man schon sagen, nämlich Kitschkrieg, Blumengarten und Sheeran David und Gut genug, das ist eure aktuelle Nummer 1, hat also eine andere Nummer 1 nochmal verdrängt. Wir spielen die jetzt nochmal und ich bin Christian Pflug, freue mich auf die Ruhrcharts, wenn sie am 5. September wieder losgehen mit Gästen, mit Bands, mit Musikern aus dem Ruhrgebiet, live bei uns mit einem super Ruhrcharts-Team, das sich gerade formiert. Ich bin Christian Pflug, übergebe jetzt an Niklas Lünebach, bei ihm geht's weiter ab 18 Uhr und hier ist noch die absolute Nummer 1, der Ohrwurm.

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1: Mit Andreas Hecker. Gesucht werden die Viertelfinalteilnehmer 3 und 4. Ab 22 Uhr trifft in New York der fünffache Weltmeister Brasilien auf Norwegen. Bei der WM 98 hatten die Wikinger beim bislang einzigen WM-Spiel mit einem 2:1-Erfolg überrascht und dürften auch diesmal hochmotiviert sein, um erstmals ins Viertelfinale einzuziehen. Gleiches gilt in der Nacht im Aztekenstadion für Mexiko und England. Zuvor hatten bereits Marokko und Vize-Weltmeister Frankreich den Sprung ins Viertelfinale geschafft.
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2: Ich bin David Büchner. Die AfD hat heute in Erfurt ihren zweitägigen Parteitag beendet. Zum Abschluss bekräftigten die Vorsitzenden Alice Weidel und Tino Chrupalla den Machtanspruch der Partei.
3: Die AfD präsentierte sich bei diesem Parteitag professionell organisiert, transportierte etwa frühzeitig die Delegierten in die Messehalle, um Protestierenden und Straßenblockaden draußen zu entgehen. Parteichefin Alice Weidel ist gestärkt, ihr Co-Chef Tino Chrupalla nach einem schlechten Wiederwahlergebnis dagegen angeschlagen, zumal sich auch in den hinteren Reihen viele Weidel-Kandidaten durchsetzten. Und auch auffällig, trotz Aussicht auf Regierungschancen in Ostdeutschland, mäßigt sich die AfD nicht in Programm und Worten wie andere rechte Parteien zuletzt in Europa. Ronny Tochau, Nachrichtenredaktion.
2: Wenige Tage vor Beginn des NATO-Gipfels in Ankara haben die türkischen Behörden bei Razzien in mehreren Provinzen zahlreiche Menschen festgenommen. Darunter befänden sich Journalisten, Wissenschaftler und Mitglieder linker Gruppierungen, berichteten türkische Medien und Gewerkschaften. Die Behörden bezeichnen die Razzien als Teil von Ermittlungen zur Terrorismusbekämpfung. Kritiker sagen dagegen, es gehe darum, Proteste zu verhindern. Erkämpfte Rechte verteidigen und wachsende Queerfeindlichkeit anprangern, das will der Kölner CSD. Bei der Parade heute zum Christopher Street Day ziehen 250 Gruppen mit etwa 60.000 Teilnehmern durch die Straßen.
4: Aufwendig geschmückte Wagen, bunte Kostüme und viel Musik. In den Menschenmassen gibt es aber auch bekannte Gesichter, etwa NRW-Innenminister Reul. Er freut sich über rund 1 Million Zuschauer an den Straßenrändern, die ein Statement abgeben würden. Ex-Gesundheitsminister Lauterbach, in Köln mit bunter Blumenkette um den Hals unterwegs, sagt, so wichtig wie jetzt sei der CSD noch nie gewesen. Die Rechte queerer Menschen stünden zunehmend unter Druck. Ursula Winkler, Nachrichtenredaktion.
2: Das Ölkartell OPEC Plus will mehr Öl in den Markt pumpen und erhöht die Produktion im August um täglich 188.000 Barrel. Wie es weitergeht,

0: Die soll anschließend die Marktlage bestimmen, hieß es. Schon in den vergangenen Monaten war der Ölhahn moderat weiter aufgedreht worden. Der Kerngruppe der OPEC Plus gehören Saudi-Arabien, Russland, Irak, Kuwait, Kasachstan, Algerien und der Oman an.
1: Das Wetter. Da müssen wir uns jetzt ein bisschen zweiteilen. Im Norden NRWs, da wird's ungemütlicher, kräftiger Wind mit dicken Regenwolken. Den ganzen Tag über so leichter Nieselregen bei maximal 25 Grad. Im Süden NRWs, da sieht's ganz anders aus. Da kaum Regenwolken, vielleicht mal ein paar Regentröpfchen. Aber ansonsten auch viel Sonnenschein und das Ganze dann bei bis zu 30 Grad.
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1: Ein paar Staus haben wir da. A1 Münster-Dortmund zwischen Kamenzentrum und Kreuz Dortmund-Unna. 5 Kilometer Stau, seid ihr aber in 10 Minuten durch. Die 59 Dienstlaken Duisburg zwischen Kreuz Duisburg-Nord und Duisburg-Ruhrort 1 Kilometer, auch hier 10 Minuten plus. Und die 555 Bonn in Richtung Köln zwischen Köln-Godorf und Kreuz Köln-Süd 3 Kilometer Stau, seid ihr ebenfalls in 10 Minuten durch. Kommt sicher an euer Ziel.
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1: Niklas Lünebach ist hier. Ich wünsche euch einen wunderschönen Sonntagabend mit uns. Und in Köln, da ist ja einiges los gewesen jetzt am Wochenende. Da ist, / war der Christopher Street Day. Und jetzt gibt es auch erste offizielle Zahlen, zumindest von den Veranstaltern. Laut denen waren jetzt heute rund 1,5 Millionen Menschen zu Besuch und haben mitgefeiert. 60.000 Teilnehmer insgesamt auf den Festwagen und dann eben hunderttausende Schaulustige drumherum. Die Polizei hat gesagt, soweit alles friedlich gelaufen.

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0: Ja, wie heißt es so schön? Gucken kostet ja nichts. Ah, von wegen. In Köln kostet es jetzt eben doch Geld, wenn man den Kölner Dom besichtigen möchte. Hat was von Tour-Tickets, schimpft sich Besichtigungsgebühr. Mit dem Geld soll die Zukunft der großen Kathedrale gesichert werden. In dem Erzbistum, was weltweit mit am meisten finanzielle Mittel zur Verfügung hat. Ich sag's nur mal so. Ja? Unser Reporter Dominik Becker, der hat sich mal rund um den Kölner Dom umgehört.
1: Wer hier beten will im Kölner Dom oder einen Gottesdienst besucht, der braucht weiterhin kein Ticket. Wer die Kirche nur besuchen, nur sich anschauen möchte, also der klassische Touri-Besuch, der zahlt jetzt 12 Euro. Für viele ist das sehr nachvollziehbar, für andere so gar nicht.
2: Eine Spende kann ich geben, aber ich möchte keinen Eintritt unbedingt bezahlen.
3: Ich finde 12 Euro ein bisschen teuer, ehrlich gesagt. Ich finde es okay, Eintritt zu nehmen, das machen andere Länder auch, aber ich finde 12 Euro eigentlich ein bisschen viel.
4: Ich weiß, dass viele Kirchen international schon Eintritt nehmen.
5: Ich denke durchaus, dass das gerechtfertigt ist und eigentlich sehr spät kommt.
1: Wir spielen das Spiel mal durch. Freunde kommen am Wochenende zu Besuch und die wollen in den Kölner Dom den Dom besichtigen. Dann braucht ihr ein Ticket. Zu teuer für Leonie, auch für Charlotte.
6: Viele haben dann natürlich auch ein bestimmtes Budget und da passt dann halt nicht mal für 12 Euro in eine Kirche gehen rein.
7: Auch für eine Familie beispielsweise. Wir sind 5 zu Hause und zu 5 dann eben mal in den Dom, weiß ich nicht. Würde ich wahrscheinlich nicht machen. Ich würde wahrscheinlich dann nicht reingehen.
1: Die Meinungen also gehen auseinander. Es gibt Online-Tickets. Hier hängen überall QR-Codes. Es gibt auch einen neuen zentralen Ticketshop direkt am Kölner Dom. Kids bis 14. Die zahlen nichts, Menschen mit Behinderungen auch nicht. Und das absolut Verrückte gerade, es gibt den Zentraldombauverein hier in Köln, der kümmert sich um den Erhalt des Doms, um die Zukunft. Und der kann sich gerade vor Mitgliederanfragen nicht retten, denn mit der jährlichen Mitgliedschaft, das sind 20 Euro, bleibt der Dom auch weiterhin kostenlos. Und deshalb wollen hier gerade so viele genau in diesen Verein.

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0: Das Wetter.
1: Da kommt es jetzt so ein bisschen drauf an. Tatsächlich im Süden morgen nämlich relativ freundlich bei 30 Grad und viel Sonnenschein. Selten mal, dass da ein Regenwölkchen durchzieht. Wenn wir jetzt aber mal die Richtung ändern, wir gehen in den Norden NRWs, da sieht es anders aus. Da morgen dann sehr windig bei nur so 25 Grad maximal. Immer wieder kleine Regenschauer auch drin und viele dicke Wolken. Das ändert sich dann am Dienstag auch nicht wirklich.
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1: Vorsicht auf der A4 Olpe-Köln zwischen Rastplatz Erlenhof und Raststätte Aggertal Nord. Da besteht Gefahr durch Reifenteile, die liegen auf dem linken Fahrstreifen. Die längsten Staus A1 Münster-Dortmund zwischen Carmen-Zentrum und Kreuz Dortmund-Unna dauert 8 Minuten länger. A3 Oberhausen-Köln zwischen Kreuz Oberhausen-West und Kreuz Kaiserberg auch da 8 Minuten plus. Die A59 Dienstlaken-Duisburg zwischen Kreuz Duisburg-Nord und Duisburg-Ruhrort 1 Kilometer auch hier 8 Minuten plus. Und die A555 Bonn-Köln zwischen Köln-Godorf und Kreuz Köln-Süd 3 Kilometer Stau, da sind's 9 Minuten plus.
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1: So, was haben wir jetzt denn hier in der Pipeline? Drei Hits am Stück, unter anderem die Cranberries mit Zombie. Was gibt's noch? Bebe Rexha und New Religion. Und den Anfang ziehen wir mal den Regler hoch. Ah, das klingt nach Ed Sheeran. Das ist er mit Azizam. Ich bin Niklas Lünebach. Schönen Sonntag euch.

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0: Song, um sich abzureagieren. The Cranberries mit Zombie. Mittlerweile haben wir alle das WM-Aus schon gut verkraftet, würde ich sagen. Aber wir sind es ja auch gewohnt, ne? Weil die letzte EM war bescheiden, die letzte WM war bescheiden, die jetzt, die WM war auch bescheiden. Krone richten und wieder aufstehen, heißt es ja dann immer. Aber so leicht ist das ja gar nicht so oft, wie wir die ganze Zeit auf die Fresse kriegen. Michael von Kuhnhardt ist ehemaliger Profisportler und aktiver Sportmentalcoach. Mentalität ist ja auch sehr wichtig im Sport, ne? Er sagt, das Wichtigste ist, Niederlagen anzunehmen und sich nicht aufzugeben. Dafür gibt es 7 Säulen.
1: Diese 7 Säulen sind erstens Optimismus, dass es irgendwie gut weitergeht. Zweitens Akzeptanz dessen, was man nicht ändern kann. Drittens Lösungsorientierung. Irgendwo wird schon eine Lösung sein für die Zukunft. Viertens raus aus der Opferrolle. Fünftens Verantwortung übernehmen. Sechstens Netzwerke aufbauen, also sich helfen lassen. Und siebtens die Zukunft planen und nach vorne schreiten. Und das kann man im Sport genauso machen wie im Berufsleben und im Privatleben.
0: Ja, guck mal, ich hoffe, ihr habt alle fleißig mitgeschrieben. Falls nicht, ist ja auch eine Menge, was man sich da merken muss. Für den allerersten Schritt empfiehlt er sich einfach nur vorzustellen, dass ihr selbst euer eigener Mentalcoach seid.
1: Man hat ja erstmal mitzubekommen, dass man leidet, ja? Und dann hat man mitzubekommen, dass man auch daran was ändern möchte. Und dann geht man, wie gesagt, einen Schritt zur Seite und gibt sich selbst Empfehlung, um zu sagen, okay, jetzt ist gut und jetzt schaust du mal nach vorne, jetzt guckst du mal, was du gelernt hast. Du kannst dir auch die Gründe anschauen, warum das dazu gekommen ist, wie es dazu gekommen ist und was liegt nun in der Zukunft für dich bereit.
0: Und zum Weitermachen sagen ja viele kleine Ziele setzen. Davon ist der Coach gar nicht so ein Riesenfan. Er sagt eher Zwischenziele, das ist das Zauberwort.
1: Sich ganz kleinschrittige, niedrigschwellige Ziele zu setzen, sodass man auf diesem Weg zu einem höheren Ziel immer wieder Erfolge hat. Und das ist das, was einen dann auch wirklich immer wieder motiviert.
0: Also so ein mittelgroßes Ziel ab und zu mal. Egal ob Profisportler oder im Job oder in Beziehungen. Einfach weitermachen, Leute. Ihr schafft das.
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1: Ich bin Babit Büchner. Die AfD hat heute in Erfurt ihren zweitägigen Parteitag beendet. Zum Abschluss bekräftigten die Vorsitzenden Alice Weidel und Tino Chrupalla den Machtanspruch der Partei. Weidel sagte:
2: Wir sind eine 30% Volkspartei und wir sind bei weitem die stärkste Kraft in Ostdeutschland. Wir werden regieren. Wir wollen Verantwortung übernehmen.
1: Die Polizei zog unterdessen eine positive Bilanz zu ihrem Einsatz bei den Gegenprotesten. Dennoch seien 11 Einsatzkräfte und mehrere Medienvertreter verletzt worden, sagte Polizeisprecher Patrick Martin. 65 Straftaten seien aufgenommen worden. Dazu werde nun weiter ermittelt. Wenige Tage vor Beginn des NATO-Gipfels in Ankara haben die türkischen Behörden bei Razzien in mehreren Provinzen zahlreiche Menschen festgenommen. Darunter befänden sich Journalisten, Wissenschaftler und Mitglieder linker Gruppierungen, berichteten türkische Medien und Gewerkschaften. Die Behörden bezeichnen die Razzien als Teil von Ermittlungen zur Terrorismusbekämpfung. Kritiker sagen dagegen, es gehe darum, Proteste zu verhindern. Und zum Sport. Jürgen Klopp soll dem Deutschen Fußballbund für das Amt als Bundestrainer zugesagt haben. Das berichtet zumindest Transferexperte Fabrizio Romano.
3: Ein Vollzug ist das Ganze nicht, denn selbst der Transferexperte schreibt ja, Details zu Klopps Vertrag und auch zu seinem Ausstieg bei Red Bull müssten noch besprochen werden. Seine grundsätzliche Bereitschaft, Bundestrainer sein zu wollen, hatte Klopp ja schon in der Nacht auf Samstag bei Magenta TV deutlich gemacht.
4: Also ich bin bereit.
3: Auch da erklärte Klopp aber schon, dass zunächst noch Details mit dem DFB und Red Bull geklärt werden müssten. Insofern kein neuer offizieller Stand, aber dass Jürgen Klopp beim DFB der Wunschnachfolger für Julian Nagelsmann ist und die Chancen gut stehen, das stimmt weiter. René Thorau, Nachrichtenredaktion.
1: Bei der WM nimmt Norwegen unterdessen die nächste Premiere ins Visier. Nach dem ersten Sieg in einem K.O.-Spiel bei einer Fußball-Weltmeisterschaft wollen die Skandinavier jetzt ins Viertelfinale einziehen. Im Achtelfinale trifft das Team um 22 Uhr unserer Zeit auf Brasilien. Um 2 Uhr morgens spielt dann anschließend Co-Gastgeber Mexiko gegen England.
5: Das Wetter. Da müssen wir uns einmal zweiteilen, und zwar in Norden und Süden. Im Süden NRWs, da wird es morgen tatsächlich relativ sommerlich schön, mit viel Sonnenschein, vor allem gegen

0: Nachmittag, Abend, zwar kräftiger Wind, aber immerhin bis zu 30 Grad und das kaum mal bei ein paar kleineren Regenschauern. Im Norden NRWs, da sieht es ein bisschen anders aus, deutlich bewölkter, dicke graue Wolken, immer wieder mit leichten Regenschauern, kräftigem Wind, die Temperaturen da nun bei so um die 25 Grad.
1: NRW Verkehr.
0: Vorsicht auf der 30 Bad Oeynhausen Richtung Osnabrück. Zwischen Bad Oeynhausen Nord und Gohfeld, da besteht Gefahr durch eine Unfallstelle. Auch vorsichtig sein bitte auf der 45 Hagen in Richtung Dortmund. Zwischen Westhofener Kreuz und Dortmund Süd, da ebenfalls Gefahr durch eine Unfallstelle. Achtung, da liegen auch Gegenstände auf der Fahrbahn. Die längsten Staus, alles ab 10 Minuten plus. Die A1 Münster-Dortmund zwischen Carmen-Zentrum und Kreuz Dortmund-Unna. 5 Kilometer Stau, seid ihr in 10 Minuten durch. Die A30 Bad Oeynhausen-Osnabrück vor der Unfallstelle zwischen Bad Oeynhausen-Nord und Gohfeld. 1 Kilometer Stau, kommen ungefähr 20 Minuten obendrauf. Allen unterwegs, gute Fahrt, kommt gut durch.
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0: So, gemeinsam lassen wir diese Woche entspannt ausklingen. Es geht am besten mit diesem Song hier, sehr, sehr schön. Holly Humberstone, To Love Somebody. Ich bin Niklas Lünebach, wünsche euch noch einen richtig schönen Sonntagabend.

0: So, bevor mir das jetzt einer vorwirft, ich habe nichts gegen Paraguay, auch dass die uns rausgekickt haben, wir waren einfach scheiße. Ja. Aber nach dem Spiel gestern gegen Frankreich bin ich echt froh, dass die weg sind.
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0: Sehr unfair gespielt, einfach sehr unsportlich, sehr aggressiv, immer wieder gefoult. Selbst wenn die Franzosen, die nur kurz schief angeguckt haben, direkt hingelegt und rumgerollt, als wäre gerade der Blinddarm geplatzt. Also einfach schlecht gespielt von denen. Gut, dass Mbappé dann den Elfmeter fürs 1:0 verwandelt hat. Die also jetzt raus. Heißt, für welches Team sind wir denn jetzt? Die Deutschen sind ja raus, hochverdient. Kap Verde, das Team der Herzen, meiner Herzen auf jeden Fall, leider auch. Für wen seid ihr denn jetzt in dieser WM?
2: Also ich bin sehr stark für Portugal, weil ich Ronaldo die Weltmeisterschaft sehr gönnen würde.
3: Ich müsste jetzt gucken, wenn noch alles dabei ist. Spontan, ich glaube, ich würde England nehmen. Ich würde Harry Kane wünschen.
4: Ich bin jetzt für Argentinien, damit die Messi und Ronaldo-Debatte endlich offiziell beendet ist.
5: Ja, also Deutschland ist verdient rausgeflogen. Das war absolut nicht überzeugend. Und ich persönlich drücke jetzt dem Marokko die Daumen. Sehr große Underdog, spielen super Fußball und das gefällt mir.
0: Egal, ob ihr jetzt noch ein Lieblingsteam habt oder nicht, die nächsten Spiele werden sehr, sehr krass. Brasilien gegen Norwegen, heute um 22 Uhr, hartes Match. Um 2 Uhr früh dann Mexiko gegen England. Mal gucken, wie England sich dann schlägt. Und morgen auch sehr krasses Spiel, um 21 Uhr Portugal gegen Spanien. Das wird alles sehr, sehr interessant.
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0: Das Wetter.
1: Ja, das kann sich dieses Mal gar nicht so richtig entscheiden zwischen Süden und Norden, wie da das Wetter werden soll. Bleiben wir erstmal im Süden NRWs, da wird es richtig freundlich. Morgens hier und da noch mit ein paar Wolken, aber den ganzen Tag über relativ trocken. Nachmittags und abends auch mit viel Sonnenschein, das Ganze bei bis zu 29, 30 Grad in der Spitze. Im Norden NRWs, da sieht es anders aus, deutlich unfreundlicher. Den ganzen Tag über dicke graue Wolken, immer mal wieder kleinere Regenschauer und das Ganze dann auch nur bei so 25 Grad.
0: NRW Verkehr.
1: Achtung, auf der 45 Hagen-Dortmund zwischen Westhofener Kreuz und Dortmund Süd. Gefahr durch eine Unfallstelle, da liegen auch Gegenstände auf der Fahrbahn, also vorsichtig sein. A46 Hagen-Hemer zwischen Iserlohn-Lethmarte und Iserlohn-Östrich. Auch da Gefahr durch eine Unfallstelle, vorsichtig fahren bitte. Und die A30 haben wir noch, Bad Oeynhausen-Osnabrück zwischen Bad Oeynhausen-Nord und Gohfeld. 2 Kilometer Stau, dauert es aktuell eine halbe Stunde länger. Allen unterwegs, gute Fahrt, kommt gut durch.
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1: Könnt ihr euch noch daran erinnern, wie ihr 2012 ins Kino gegangen seid, um den Film zu gucken, der damals rausgekommen ist? James Bond mit Skyfall. Und der Song, der war auch mit dabei die ganze Zeit. Adele mit Skyfall, eben dem Titelsong zum Film. Ich bin Niklas Lünebach, wünsche euch einen richtig schönen Sonntagabend mit uns.

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0: Tina. Gleich neue Musik für euch, aber erstmal kümmern wir uns um ein Guilty Pleasure, was viele von uns bestimmt haben. Einkaufen bei Billig-China-Shops, ne? Temu, Shein, AliExpress und so weiter und so fort. Ist alles so verlockend günstig. Noch. Die Zollfreigrenze von 150 Euro für Käufe in Nicht-EU-Ländern, also ne, zum Beispiel eben Temu, Shein, AliExpress und, diese ganzen asiatischen Verkaufsplattformen. Genau diese Zollfreigrenze, die gibt es nicht mehr. Bedeutet eben, die ehemals billigen Produkte können dann plötzlich auch deutlich teurer werden. Thorsten Ortmann aus dem News-Team, da müssen wir mal genauer drüber reden, welche Zollgebühren werden denn dann ab jetzt erhoben?
1: Ja, es werden jetzt auch Zölle für Bestellungen unter 150 Euro fällig, und zwar 3 Euro Zoll pro Warengruppe. Beispiel: Sind in der Bestellung 4 Paar Socken, dann würden einmalig 3 Euro erhoben. Enthält die Sendung jedoch 4 Paar Socken, ein Plüschtier und vielleicht noch ein Ladekabel, dann würden halt 9 Euro fällig. Zusätzlich muss man auch noch die Mehrwertsteuer in Höhe von 19 bzw. 7% abführen. Das Problem: bei vielen Plattformen werden die Zollgebühren nicht extra ausgewiesen, sagt Ivona Husemann von der Verbraucherzentrale.
2: Wenn man jetzt im Nicht-EU-Ausland bestellt und man sieht diesen Hinweis, Zölle und Gebühren können hinzukommen, dann kauft man so ein bisschen die Katze im Sack. Am Ende wird es teurer, aber wie hoch das ist, das muss man selber versuchen beim Zoll rauszufinden.
1: Also da sollte man beim Warenkorb-Checkout genau hingucken, ob die Zollgebühren angegeben sind oder nicht.
0: Wie ist denn das? Muss ich mich dann selbst um die Zollabgaben kümmern und dann hier noch Mehrwertsteuer rechnen und da dies und da das?
1: Ja, das hängt vom Händler ab. Viele große Plattformen nutzen bereits das sogenannte IOS-Verfahren. Dabei werden Steuern und Abgaben direkt beim Kauf berechnet und abgeführt. Der angezeigte Preis ist dann auch der Endpreis. Ist das nicht so, dann kann es aber sein, dass plötzlich der DHL-Bote die Zollgebühren kassiert und das kostet dann nochmal.
2: Die Transportunternehmen, wenn die die Verzollung übernehmen, dann nehmen die eine Pauschale für ihre Dienstleistung. Das liegt so bei 6 bis 8 Euro, je nach Anbieter. Und eben das wird dann im Zweifel auch noch obendrauf geschlagen.
1: Ja, und jetzt wird es spannend, wie Temu und Co. auf die neuen Zölle reagieren. Branchenkenner, die vermuten, dass die Portale die zusätzlichen Kosten selbst übernehmen, Preise vielleicht auch neu kalkulieren oder vielleicht auch die Waren verstärkt aus europäischen Ländern verschicken. Dann fallen nämlich keine Zollgebühren an.
0: Also wenn ihr wieder online shoppt, bei diesen ganzen asiatischen Verkaufsplattformen, mal genauer hingucken, ob und inwiefern da vielleicht doch noch ein bisschen Abgaben fällig werden.
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1: Ich bin David Büchner. Bundesfinanzminister Lars Klingbeil hat die im kommenden Jahr geplante höhere Neuverschuldung im Bundeshaushalt verteidigt. Im ARD-Sommerinterview sagte Klingbeil:
2: Dass wir Schulden machen, hat damit zu tun, dass wir unsere Bundeswehr aufrüsten, dass wir modernisieren. Ich meine, man kann sich gegenüber Putin nicht mit der schwarzen Null verteidigen. Wir wollen, dass unser Land 20 Jahre lang wenig Ausgaben in Rüstung aufholt. Und das tun wir und dafür nehmen wir Geld in die Hand.
1: Das Kabinett will morgen den Regierungsentwurf des Haushalts 2027 beschließen. Dabei ist eine Netto-Kreditaufnahme von fast 119 Milliarden Euro geplant. Nach 98 Milliarden Euro 2026. Die AfD hat heute in Erfurt ihren zweitägigen Parteitag beendet. Zum Abschluss bekräftigten die Vorsitzenden Alice Weidel und Tino Chrupalla den Machtanspruch der Partei.
3: Die AfD präsentierte sich bei diesem Parteitag professionell organisiert, transportierte etwa frühzeitig die Delegierten in die Messehalle, um Protestierenden und Straßenblockaden draußen zu entgehen. Parteichefin Alice Weidel ist gestärkt, ihr Co-Chef Tino Chrupalla nach einem schlechten Wiederwahlergebnis dagegen angeschlagen. Zumal sich auch in den hinteren Reihen viele Weidel-Kandidaten durchsetzten. Und auch auffällig, trotz Aussicht auf Regierungschancen in Ostdeutschland, mäßigt sich die AfD nicht in Programm und Worten wie andere rechte Parteien, zuletzt in Europa. Ronny Torau, Nachrichtenredaktion.
1: Im Ukraine-Krieg gehen die Kämpfe weiter. In der Nacht sei der russische Militärflughafen auf der besetzten Halbinsel Krim ins Visier genommen worden, teilte der Generalstab in Kiew mit. Russland griff verschiedene Ziele in der ukrainischen Großstadt Charkiw mit Drohnen und Raketen an. Nach Angaben des zuständigen Gouverneurs wurden dabei mindestens ein Mensch getötet und 11 weitere verletzt. Köln war noch nie so voll wie in diesem Jahr, sagen die Veranstalter. Etwa 1,5 Millionen Menschen haben sich heute die Parade zum Christopher Street Day angeschaut. 250 Gruppen und etwa 60.000 Teilnehmer zogen durch die Innenstadt. Dabei liefen viele Politiker mit, darunter Claudia Roth, Karl Lauterbach und NRW-Innenminister Herbert Reul. Der Kölner CSD ist eine der größten Veranstaltungen der queeren Gemeinschaft in Europa.
4: Das Wetter. Ja, da kommt jetzt die Frage nach dem Wo. Das ist nämlich ziemlich unterschiedlich. Im Süden NRWs, da wird es relativ freundlich. Vor allem nachmittags, abends kommt die Sonne richtig schön raus. Bis zu 29, 30 Grad und relativ trocken. Im Norden NRWs sieht es ganz anders aus. Nur so bis zu 25 Grad, kräftiger Wind. Den ganzen Tag über so leichte Nieselschauer und auch wenig Sonne.
0: NRW Verkehr.
4: Da haben wir zwei Unfallstellen auf derselben Autobahn, nur einmal in der Richtung, einmal in der Richtung. Die A46 ist das Hagen in Richtung Hema. Da hat es gekracht zwischen Iserlohn-Letmathe und Iserlohn-Östrich. Und nochmal die 46, jetzt Hema-Hagen zwischen Iserlohn-Zentrum und Iserlohn-Östrich. Auch da Gefahr durch eine Unfallstelle. Einen Stau haben wir noch auf der A30 Bad Oeynhausen-Osnabrück zwischen Bad Oeynhausen-Nord und Gohfeld. 2 Kilometer Stau, dauert 20 Minuten länger.

0: allen unterwegs. Gute Fahrt, kommt gut durch.
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0: Niklas Lünebach ist hier für euren Sonntagabend, gleich um 22 Uhr. Sehr geiles Spiel. Brasilien tritt an gegen Norwegen. Wird sehr spannend. Wir stimmen uns schon mal ein mit Shakira.

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0: Das Wetter.
1: Da müssen wir uns jetzt ein bisschen zweiteilen. Im Norden NRWs, da wird es ungemütlicher, kräftiger Wind mit dicken Regenwolken. Den ganzen Tag über so leichter Nieselregen bei maximal 25 Grad. Im Süden NRWs, da sieht es ganz anders aus. Da kaum Regenwolken, vielleicht mal ein paar Regentröpfchen. Aber ansonsten auch viel Sonnenschein und das Ganze dann bei bis zu 30 Grad.
0: NRW Verkehr.
1: Da haben wir mehrere Gefahrenmeldungen. Einmal die A4 Aachen-Köln zwischen Kreuz Köln-Gremberg und Dreieck Köln-Heumer. Achtung, eine Unfallstelle, die ist auf dem rechten Fahrstreifen. Und zwei Unfälle noch auf der A46. Einmal Hagen Richtung Hemer zwischen Iserlohn-Letmathe und Iserlohn-Östrich. Und einmal Hemer Richtung Hagen zwischen Iserlohn-Zentrum und Iserlohn-Östrich. Beide Seiten bitte vorsichtig fahren. Zwei Staus noch, A30 Bad Oeynhausen-Osnabrück zwischen Dehme und Gohfeld. 4 Kilometer Stau, kommt eine halbe Stunde obendrauf. A555 Bonn-Köln zwischen Köln-Godorf und Kreuz-Köln-Süd. 1 Kilometer, da sind es mehr so 10 Minuten. Allen unterwegs, gute Fahrt.
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1: Und die nächsten zwei Songs, die lassen sich wunderbar nacheinander ansagen. Robbie Williams mit Supreme, dann Alex Warren, Fever Dream.
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0: Ich guck mal gerade auf die Uhr. Ja, so ein Film vorm Bett gehen können wir noch machen, oder? Wie wär's mit Enola Holmes 3? Den gibt's jetzt auf Netflix, den Film aus der Enola Holmes-Serie, wo eben nicht Sherlock Holmes die Fälle löst, sondern seine Schwester Enola. Und die ersten zwei sind ja richtig gut angekommen. Der erste ist 2020 gestartet und haben auch ihre Fanbase mittlerweile. Kollege Jörg Albrecht, unser Filmexperte. Ja, meistens ist das ja so mit Trilogien so, ne? Der dritte Teil hätte es jetzt nicht unbedingt gebraucht. Wie ist es hier bei Enola Holmes?
1: Naja, auch hier hätte es einen dritten Teil nicht unbedingt gebraucht, aber immerhin tut er auch nicht weh. Enola steht kurz davor zu heiraten, wofür Bruder Sherlock offenbar kein Verständnis hat.
2: Du gibst deinen Namen auf, deine Stellung als Detektivin.
3: Ich werde weiterarbeiten.
2: Du übernimmst einen Titel und Tradition, die dir nichts sagen, nichts.
1: Aber die Hochzeit muss ohne ihn warten, denn Sherlock wird entführt und Enola hat einen neuen Fall zu lösen. Unterhaltsam ist auch dieser dritte Teil, aber die ersten beiden, die waren definitiv besser.
0: Ja, also kann man machen. Ihr könnt auch einfach ins Bett gehen jetzt. Ja, könnt ihr euch aussuchen, ne?
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1: Ich bin Babette Büchner. Im Bundeskabinett soll morgen der Regierungsentwurf des Haushalts 2027 beschlossen werden. Im ARD-Sommerinterview rechtfertigte Finanzminister Lars Klingbeil nun die geplante höhere Neuverschuldung und äußerte sich auch zu den jüngsten, teilweise umstrittenen Reformplänen der Regierung.
2: Auch der Finanzminister hat offensichtlich mitbekommen, dass vor allem die geplante Krankschreibung ab dem ersten Tag viele Menschen aufregt. Klingbeil plädiert da jetzt für Pragmatismus in der Umsetzung.
3: Im Parlament und wenn das Gesetz vorliegt, muss man das sehr pragmatisch machen.
2: Dass die Reformen für Menschen auch Belastungen bedeuten, rechtfertigt Klingbeil damit, dass das eben die Folge von jahrzehntelangem Reformstau sei. Aus Berlin, Ronny Torau.
1: Die AfD hat heute in Erfurt ihren zweitägigen Parteitag beendet. Die Polizei zog eine positive Bilanz zu ihrem Einsatz bei den Gegenprotesten. Dennoch wurden 11 Einsatzkräfte verletzt, sagte Polizeisprecher Patrick Martin.
4: Insgesamt hat die Thüringer Polizei 65 Straftaten aufgenommen. Die werden auch Gegenstand weiterer Ermittlungen sein. Es wurden auch mehrere Medienvertreter angegriffen, zum Teil verletzt. Auch da werden die Ermittlungen der Thüringer Polizei dazu noch weitergeführt werden. Aber trotz alledem muss man sagen, das Wochenende verlief größtenteils friedlich.
1: Vom Protestaktionsbündnis Widersetzen hieß es, die Demonstranten hätten Großes geleistet. Man müsse aber auch ehrlich sein, es sei nicht gelungen, den AfD-Parteitag zu verhindern. Ägypten hat mit einer großen Zeremonie das neue Hauptquartier für die Streitkräfte des Landes eingeweiht. Mit einer Fläche von rund 90 Quadratkilometern ist es etwa so groß wie Lissabon. Der als Oktagon bezeichnete achteckige Komplex ist damit größer als das Pentagon, das lange als weltweit größter Bau für ein Verteidigungsministerium galt. Die geschätzten Kosten für den Bau liegen bei umgerechnet rund 50 Milliarden Euro. Und zum Sport. Norwegen nimmt die nächste Premiere ins Visier. Nach dem ersten Sieg in einem K.O.-Spiel bei einer Fußball-Weltmeisterschaft wollen die Skandinavier jetzt ins Viertelfinale einziehen. Im Achtelfinale trifft das Team um 22 Uhr unserer Zeit auf Brasilien. Um 2 Uhr morgens spielt dann anschließend Co-Gastgeber Mexiko gegen England.
5: Das Wetter. Da kommt es jetzt so ein bisschen drauf an. Tatsächlich im Süden morgen nämlich relativ freundlich bei 30 Grad und viel Sonnenschein. Selten mal, dass da ein Regenwölkchen nur durchzieht. Wenn wir jetzt aber mal die Richtung ändern, wir gehen in den Norden NRWs. Da sieht's anders aus. Da morgen dann sehr windig bei nur so 25 Grad maximal. Immer wieder kleine Regenschauer auch drin und viele dicke Wolken. Das ändert sich dann am Dienstag auch nicht wirklich.
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5: Vorsicht auf der A2 Dortmund. Hannover zwischen Bad Eilsen und Rehren, da gibt es eine Unfallstelle auf allen Fahrstreifen und auch kaputte Fahrzeugteile auf den Fahrstreifen, also bitte vorsichtig sein hier. A4 Aachen-Köln zwischen Kreuz Köln-Gremberg und Dreieck-Köln-Heumer, da besteht ebenfalls Gefahr durch eine Unfallstelle, die ist hier auf dem rechten Fahrstreifen. Die A46 haben wir gleich mit zwei Unfallstellen, einmal Hagen-Hemer zwischen Iserlohn-Letmathe und Iserlohn-Östrich, da einen Unfall und die 46 in der Gegenrichtung, also Hemer Richtung Hagen, zwischen Iserlohn-Zentrum und Iserlohn-Östrich. Auch da hat's gekracht. Allen unterwegs eine gute Fahrt. Kommt sicher an euer Ziel.
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5: Er selbst ist eine Legende. Und die Songs, die er zum König der Löwen beigesteuert hat, die sowieso. Das ist Elton John mit Circle of Life für euch. Falls ihr gerade ein Baby in der Nähe habt, das nicht schläft, einfach mal in die Luft halten und lautstark mitsingen. Im besten Fall ist es euer eigenes Baby. Wenn nicht, dann lasst es liegen. Tipp von mir, Niklas Lüdebach hier. Schönen Sonntag.

0: Shawn Mendes, There's Nothing Holding Me Back.
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0: Am Wochenende waren viele Augen nach Erfurt gerichtet. Da hat der Bundesparteitag der AfD stattgefunden, begleitet von vielen Protesten. Auch ein riesiges Aufgebot der Polizei war mit vor Ort. Polizeibeamte aus allen Bundesländern waren da. Jetzt zieht die Polizei auch ein positives Fazit. 11 leicht verletzte Polizeibeamte, 65 aufgenommene Straftaten. Da hat Patrick Martin, Pressesprecher der Polizeidirektion in Erfurt, deutlich Schlimmeres befürchtet.
2: Trotz alledem muss man sagen, das Wochenende verlief größtenteils friedlich. Die angekündigte Gewaltfreiheit, von denen viele Bündnisse gesprochen haben, hat sich somit auch bestätigt.
0: Der Parteitag konnte pünktlich beginnen und auch ohne große Störung ablaufen. Natürlich waren die Proteste auch bei der AfD Thema. Der wiedergewählte Parteivorsitzende Tino Chrupalla in seiner Rede.
3: Parteitage abzuhalten ist unser grundsätzlich verbrieftes Recht. Es gibt keine friedlichen Sitzblockaden. Es gibt keine demokratischen Straßensperren.
0: Aufgerufen zu Protesten hatte unter anderem das Aktionsbündnis Widersetzen. In einer Mitteilung hieß es, dass es keine Neutralität gegenüber dem Faschismus gebe. Der Bundesparteitag wäre demnach eine faschistische Zusammenrottung mit Björn Höcke an der Spitze. Suray Mailitafi vom Aktionsbündnis zieht jetzt Bilanz.
4: Jeder AfDler, dem sein Weg zum Parteitag erschwert wurde, war ein Erfolg. Wir müssen aber auch ehrlich sein. Wir sind gekommen, um den AfD-Parteitag zu verhindern. Das ist uns nicht gelungen.
0: Auf dem Parteitag am Wochenende in Erfurt wurde Alice Weidel und Tino Chrupalla als Parteivorstand der AfD wiedergewählt. Alice Weidel wurde ohne Gegenkandidaten mit 81% im Amt bestätigt. Tino Chrupalla ebenfalls ohne Gegenkandidat mit 70%.
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0: Das Wetter.
1: Da müssen wir uns einmal zweiteilen, und zwar in Norden und Süden. Im Süden NRWs, da wird es morgen tatsächlich relativ sommerlich schön, mit viel Sonnenschein, vor allem gegen Nachmittag, Abend. Zwar kräftiger Wind, aber immerhin bis zu 30 Grad. Und das kaum mal bei ein paar kleineren Regenschauern. Im Norden NRWs, da sieht es ein bisschen anders aus. Deutlich, deutlich bewölkter, dicke graue Wolken. Immer wieder mit leichten Regenschauern, kräftigem Wind. Die Temperaturen da nun bei so um die 25 Grad.
0: NRW Verkehr.
1: Vorsicht auf der A2 Dortmund-Hannover. Zwischen Bad Eilsen und Rehren, da ist eine Unfallstelle auf allen Fahrstreifen. Aktuell vor dem Unfall auch dichter Verkehr, dauert 5 Minuten länger.
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1: Es ist ein Wochenende, was wir nicht so schnell vergessen werden. Also zumindest Taylor Swift nicht. Niemals wahrscheinlich. Sie hat ja jetzt Hochzeit gefeiert an diesem Wochenende. Herzlichen Glückwunsch, sagen wir. Das ist mit Opelite.

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0: muss sagen, also ganz ehrlich, Leute, es nervt mich schon ein bisschen.
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0: Ich bin aktuell nur Platz 2. So ein Mist. Aber also das ist bei unserem Tippspiel hier in der Redaktion. 197 Punkte. Sogar punktgleich mit noch irgendwem anders. Und auf Platz 1, der hat 4 Punkte Vorsprung. Das ist, da muss jetzt noch ein bisschen was hin. Hoffen wir, dass ich die nächsten Spiele gut getippt habe. Vielleicht sollte ich einfach mal mit künstlicher Intelligenz tippen. Machen ja viele. Kollege Stefan Rehek hat sich damit mal beschäftigt.
2: Am Institut für Künstliche Intelligenz der Ludwig-Maximilians-Universität in München. Boah, was ein Name, ey. Jedenfalls wird da gerade getestet, wie gut eine KI Fußballspiele tippen kann. Ja, und die wollen natürlich wissen, kann die KI vielleicht sogar mithalten mit diesen Kicktipp-Göttern, die jeder von uns kennt und jeder hasst, ja? Diese Leute, die still und heimlich mit dem Namen Schoki Hasi 3000

0: die Büro-Kicktipp-Tabelle anführen. Naja, jedenfalls, um zu schauen, wie die KI bei sowas performt, sind jetzt in diesem Testprojekt alle möglichen KIs in einer Tipprunde. Ja, richtig gehört, wie so ein digitaler Stammtisch mit den Allstars in Sachen KI. ChatGPT, Gemini, Grok, DeepSea, Claude Opus, Cloud Fable, Mistralarge, Qwen. Ja, und am Ende des Tages wird eben geschaut, welche KI beim Tippen am besten abgeschnitten hat. Ist ja eine interessante Frage, aber noch viel wichtiger ist ja eigentlich, geben sich die KIs da eigentlich auch so mega lustige Tipprundennamen wie Biernot United oder FC Fehlprognose? Und noch was, wenn jetzt die KI für mich tippt und ich nichts mehr machen muss, was mache ich dann mit all meiner freien Zeit? Ich weiß, ich mache eine Tipprunde auf, in der wir tippen, welche KI am besten tippt. Ja, muss ich nur eben ChatGPT fragen, auf welche KI ich setzen soll. In dem Sinne, schöne Wärme euch noch, euer Schoki Hasi 3000.
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0: Dimineți Noi by Oz.
1: Malik Harris, Light

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1: Ich bin Zoe Tassovali. Der Bund will im kommenden Jahr deutlich mehr Schulden machen. Bundesfinanzminister Klingbeil hat diesen Kurs jetzt verteidigt. Im ARD-Sommerinterview sagte Klingbeil:
2: Dass wir Schulden machen, hat damit zu tun, dass wir unsere Bundeswehr aufrüsten, dass wir modernisieren. Ich meine, man kann sich gegenüber Putin nicht mit der schwarzen Null verteidigen. Wir wollen, dass unser Land 20 Jahre lang wenig Ausgaben in Rüstung aufholt. Und das tun wir und dafür nehmen wir Geld in die Hand.
1: Das Kabinett will morgen den Regierungsentwurf des Haushalts für das kommende Jahr beschließen. Insgesamt soll die Neuverschuldung bei gut 200 Milliarden Euro liegen. Draußen protestierten Tausende, drinnen erklärte sich die AfD bereit fürs Regieren. In Erfurt ging heute der Bundesparteitag der AfD zu Ende. Was bleibt hängen? Gerade auch mit Blick auf die kommenden Wahlen in Ostdeutschland, wo die AfD in Umfragen gerade sehr stark dasteht.
3: Die AfD präsentierte sich bei diesem Parteitag professionell organisiert, transportierte etwa frühzeitig die Delegierten in die Messehalle, um Protestierenden und Straßenblockaden draußen zu entgehen. Dazu wurden interne Konflikte geschickt ausgeblendet, um Geschlossenheit zu signalisieren. Parteichefin Alice Weidel ist gestärkt, ihr Co-Chef Tino Chrupalla nach einem schlechten Wiederwahlergebnis dagegen angeschlagen. Zumal sich auch in den hinteren Reihen viele Weidel-Kandidaten durchsetzten. Und auch auffällig, trotz Aussicht auf Regierungschancen in Ostdeutschland, mäßigt sich die AfD nicht in Programm und Worten wie andere rechte Parteien zuletzt in Europa. Ronny Thorau, Berlin.
1: Köln war noch nie so voll wie in diesem Jahr, sagen die Veranstalter. Etwa 1,5 Millionen Menschen haben sich demnach die Parade zum Christopher Street Day angeschaut. 250 Gruppen und etwa 60.000 Teilnehmer zogen durch die Innenstadt. Dabei liefen viele Politiker mit, darunter Claudia Roth, Karl Lauterbach und NRW-Innenminister Reul. Der Kölner CSD ist eine der größten Veranstaltungen der queeren Gemeinschaft in Europa. Zum Sport. Bei der Fußball-WM stehen heute Abend zwei sehr spannende Achtelfinalpartien an. Die Brasilianer müssen in diesen Minuten gegen Norwegen ran. Und um 2 Uhr nachts bekommt es dann Co-Gastgeber Mexiko mit den Engländern, um Superstürmer Harry Kane zu tun.
4: Das Wetter. Ja, da kommt jetzt die Frage nach dem Wo. Das ist nämlich ziemlich unterschiedlich. Im Süden NRWs, da wird es relativ freundlich. Vor allem nachmittags, abends kommt die Sonne richtig schön raus. Bis zu 29, 30 Grad und relativ trocken. Im Norden NRWs sieht es ganz anders aus. Nur so bis zu 25 Grad, kräftiger Wind. Den ganzen Tag über so leichte Nieselschauer und auch wenig Sonne.
0: NRW Verkehr.
4: Mit einem Unfall von der A2 Dortmund-Hannover zwischen Bad Alsen und Rehren. Achtung, der Unfall da auf allen Fahrstreifen. Bitte vorsichtig fahren. Ansonsten wird uns hier nichts angezeigt. Gute Fahrt euch allen.
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4: Ich wünsche euch einen wunderschönen Sonntagabend mit uns. Ich bin Niklas Lünebach und das ist Michael Schulte.

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0: Wir alle wissen, nach dem Feierabendbier oder fünf Feierabendbieren wird sich nicht mehr ins Auto gesetzt. Don't drink and drive. Aber Comedian Hannes Höfer, der hat ein kleines Schlupfloch gefunden. Also hofft er.
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2: Wieso gibt's eigentlich keine Promillegrenze auf dem Pferd? Freunde, alles in Deutschland ist geregelt, gerade in Bezug auf Alkohol im Straßenverkehr. Klare Null-Toleranz-Politik. Also bei Fahranfängern, sonst gibt's schon eine Toleranz. Alles unter 0,3 ist okay, ab 0,5 bis 1,09 ohne Fahrauffälligkeiten ist keine Straftat, sondern eine Ordnungswidrigkeit. Ach, keine Ahnung, ich blick doch nicht durch. Am besten einfach gar nichts trinken, fertig. Na? Beim Fahrrad ist ja auch krass. Maximal 1,6 Promille auf dem Fahrrad ist erwünscht. Ich meine erlaubt, also ich meine toleriert. Komischerweise gilt das übrigens auch für Einräder. Müsste bei einem Einrad nicht nur die Hälfte erlaubt sein. Wenn du beim Saufen mobil bleiben willst, dann ist das Pferd dein Go-To-Fortbewegungsmittel. Klar, ich weiß nicht, ob du vorm Bootshaus in Köln eine Möglichkeit hast, den Gaul anzubinden. Aber beim Dorfabend auf dem Schützenfest, da kannst du das safe machen. Also jetzt meine Idee. Ich würde gerne Horse-Sharing anbieten. So wie mit E-Scootern. Ich suche nur noch Investoren. Weil immer dran denken, Pferd kommt von Fahren.
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0: Das Wetter.
1: Ja, das kann sich dieses Mal gar nicht so richtig entscheiden zwischen Süden und Norden, wie da das Wetter werden soll. Bleiben wir erstmal im Süden NRWs, da wird es richtig freundlich. Morgens hier und da noch mit ein paar Wolken, aber den ganzen Tag über relativ trocken. Nachmittags und abends auch mit viel Sonnenschein, das Ganze bei bis zu 29, 30 Grad in der Spitze. Im Norden NRWs, da sieht es anders aus, deutlich unfreundlicher. Den ganzen Tag über dicke graue Wolken, immer mal wieder kleinere Regenschauer und das Ganze dann auch nur bei so 25 Grad.
0: NRW Verkehr.
1: Achtung auf der A2 Dortmund-Hannover zwischen Bad Eilsen und Rehren. Da ist aktuell eine Unfallstelle auf allen Fahrstreifen. Die A44 haben wir noch, Kassel-Dortmund zwischen Geseke und Erwitte-Anröchte. Da ebenfalls Gefahr durch eine Unfallstelle, die ist hier auf dem linken Fahrstreifen.
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1: Und weiter geht's mit drei Hits am Stück, unter anderem der Klassiker hier. Das ist Linkin Park mit In The End. Wunderschönen Sonntagabend wünsche ich euch. Niklas Lüneberis hier, hi.

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0: Es ist wirklich, also es ist eine Wahnsinnszahl. 1,5 Millionen Menschen, so viele sollen heute beim Christopher Street Day in Köln gewesen sein, laut des Veranstalters. Wenn die alle in den Kölner Dom gegangen wären und sich den mal von innen angeschaut hätten. Also 2 hin, 3 im Sinn, das wären so ungefähr 18 Millionen Euro, was das Erzbistum Köln da eingenommen hätte. Mittlerweile kostet es ja Geld, wenn ihr den Dom mal besichtigen möchtet. Besichtigungsgebühr heißt das Ganze. Unser Reporter Dominik Becker, der hat sich rund um den Kölner Dom genau dazu mal umgehört.
1: Wer hier beten will im Kölner Dom oder einen Gottesdienst besucht, der braucht weiterhin kein Ticket. Wer die Kirche nur besuchen, nur sich anschauen möchte, also der klassische Touri-Besuch, der zahlt jetzt 12 Euro. Für viele ist das sehr nachvollziehbar, für andere so gar nicht.
2: Eine Spende kann ich geben, aber ich möchte keinen Eintritt unbedingt bezahlen.
3: Ich finde 12 Euro ein bisschen teuer, ehrlich gesagt. Ich finde es okay, Eintritt zu nehmen, das machen andere Länder auch, aber ich finde 12 Euro eigentlich ein bisschen viel.
4: Ich weiß, dass viele Kirchen international schon Eintritt nehmen.
5: Ich denke durchaus, dass das gerechtfertigt ist und eigentlich sehr spät kommt.
1: Wir spielen das Spiel mal durch. Freunde kommen am Wochenende zu Besuch und die wollen in den Kölner Dom den Dom besichtigen. Dann braucht ihr ein Ticket. Zu teuer für Leonie, auch für Charlotte.
6: Viele haben dann natürlich auch ein bestimmtes Budget und passt dann halt nicht mal für 12 Euro in eine Kirche gehen rein.
7: Auch für eine Familie beispielsweise. Wir sind 5 zu Hause und zu 5 dann eben mal in den Dom, weiß ich nicht. Würde ich wahrscheinlich nicht machen. Ich würde wahrscheinlich dann nicht reingehen.
1: Die Meinungen also gehen auseinander. Es gibt Online-Tickets, hier hängen überall QR-Codes. Es gibt auch einen neuen zentralen Ticketshop direkt am Kölner Dom. Kids bis 14, die zahlen nichts. Menschen mit Behinderungen auch nicht. Und das absolut verrückte

0: dachte gerade, es gibt den Zentraldombauverein hier in Köln, der kümmert sich um den Erhalt des Doms, um die Zukunft. Und der kann sich gerade vor Mitgliederanfragen nicht retten. Denn mit der jährlichen Mitgliedschaft, das sind 20 Euro, bleibt der Dom auch weiterhin kostenlos. Und deshalb wollen hier gerade so viele genau in diesen Verein.
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1: Ich bin Zoe Tessovali. Vor dem Kabinettsbeschluss über den Haushalt für das kommende Jahr wirbt Finanzminister Klingbeil für den Kurs der Bundesregierung. Im ARD-Sommerinterview verteidigte er die geplanten neuen Schulden und auch die Reformpläne der Koalition.
2: Auch der Finanzminister hat offensichtlich mitbekommen, dass vor allem die geplante Krankschreibung ab dem ersten Tag viele Menschen aufregt. Klingbeil plädiert da jetzt für Pragmatismus in der Umsetzung.
3: Im Parlament und wenn das Gesetz vorliegt, muss man das sehr pragmatisch machen.
2: Dass die Reformen für Menschen auch Belastungen bedeuten, rechtfertigt Klingbeil damit, dass das eben die Folge von jahrzehntelangem Reformstau sei. Und die neuen Schulden, die sein Haushalt braucht, seien schon allein für die Aufrüstung gegen Russland nötig, so Klingbeil. Man könne sich gegen Putin nicht mit einer schwarzen Null verteidigen. Ronny Tohau, Nachrichtenredaktion.
1: Die AfD hat in Erfurt ihren zweitägigen Parteitag beendet. In ihren Schlussreden gab sich das frisch wiedergewählte Spitzenduo Alice Weidel und Tino Chrupalla siegesgewiss mit Blick auf die ostdeutschen Landtagswahlen im Herbst. Die AfD wolle regieren, sagte Chrupalla.
4: Wir bereiten uns auf die Wahlkämpfe jetzt in den drei Bundesländern vor. Wir haben eins in diesen Tagen erlebt. Die AfD ist da, um zu siegen. Und wir werden siegen und wir werden regieren. Vielen herzlichen Dank.
1: Der Parteitag wurde von massiven Protesten zehntausender Demonstranten begleitet. Laut der Polizei blieb es überwiegend friedlich. Im Ukraine-Krieg richten sich die Blicke jetzt auf den NATO-Gipfel in Ankara. Dort wollen sich US-Präsident Trump und der ukrainische Präsident Zelensky am Rande des Treffens persönlich austauschen. Aus dem Weißen Haus heißt es, Trump wolle die Bemühungen für ein Ende des Kriegs mit Nachdruck vorantreiben. Der zweitägige Gipfel beginnt am Dienstag. In mehreren europäischen Ländern kämpfen Feuerwehrleute weiter gegen große Waldbrände. Besonders betroffen sind Frankreich, Portugal und Spanien. In den französischen Pyrenäen stehen fast 1000 Hektar in Flammen. In Nordportugal sind es sogar rund 13.000 Hektar. An der spanischen Costa Brava ist ein Feuer in einem Naturschutzgebiet inzwischen wieder unter Kontrolle.
5: Das Wetter. Da müssen wir uns jetzt ein bisschen zweiteilen. Im Norden NRWs, da wird's ungemütlicher, kräftiger Wind mit dicken Regenwolken. Den ganzen Tag über so leichter Nieselregen bei maximal 25 Grad. Im Süden NRWs, da sieht's ganz anders aus. Da kaum Regenwolken, vielleicht mal ein paar Regentröpfchen. Aber ansonsten auch viel Sonnenschein und das Ganze dann bei bis zu 30 Grad.
0: NRW Verkehr.
5: Auf der A44 Kassel-Dortmund zwischen Geseke und Erwitte-Anreuchte bitte vorsichtig fahren. Eine Unfallstelle da auf dem linken Fahrstreifen. Allen unterwegs gute Fahrt, kommt gut durch.
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5: Niklas Lünebach ist hier für euren Weg in die neue Woche. Und die letzte Stunde des Sonntags, die läuten wir ein mit Inner Circle. Bad Boys für euch.

0: Nico Santos ist das für euch. Play with Fire. Und vielleicht hat euer Auto ja am Wochenende so ein bisschen Geräusche gemacht. Komisch gerattert oder gegluckert oder wie auch immer. Dann geht's morgen eben zur Werkstatt. Hoffen, dass es nichts Größeres ist. Ja, wenn ihr hier in die Werkstatt um die Ecke wollt, da hat so ein neuer Typ angefangen und weiß ich nicht, das ist irgendwie unangenehm. Der denkt, der wäre so ein Lust.
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0: Das Wetter.
1: Da kommt jetzt so ein bisschen drauf an. Tatsächlich im Süden morgen nämlich relativ freundlich bei 30 Grad und viel Sonnenschein. Selten mal, dass da ein Regenwölkchen durchzieht. Wenn wir jetzt aber mal die Richtung ändern, wir gehen in den Norden NRWs. Da sieht's anders aus. Da morgen dann sehr windig bei nur so 25 Grad maximal. Immer wieder kleine Regenschauer auch drin und viele dicke Wolken. Das ändert sich dann am Dienstag auch nicht wirklich.
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1: Weiterhin eine Unfallstelle auf der A44 Kassel Richtung Dortmund zwischen Geseke und Erwitte-Anröchte. Vorsicht, ein Unfall auf dem linken Fahrstreifen. Ansonsten wird uns nichts gemeldet. Allen unterwegs eine gute Fahrt, kommt gut durch.
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1: Alex Warren jetzt für euch. Das ist er mit Ordinary, der Song, der letztes Jahr so unfassbar durch die Decke gegangen ist. Niklas Lünebach ist hier. Wünsche euch einen richtig schönen Abend, eine richtig schöne Nacht hier mit uns.
2: Richtig.

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0: Ja, ich sehe das schon. Wer ist denn da auf der Nachtschicht? Aber stöbert online nach irgendwie neuen, keine Ahnung, Handschuhen. Ja, Handschuhe braucht man bestimmt jetzt im Sommer, klar. Handtücher. Oder nach einem kleinen Pool. Gibt's bestimmt auch bei Temu für 3 Euro oder so. Oder bei AliExpress, diese asiatischen Verkaufsplattformen, wo es alles in unfassbar günstig gibt. Da ist das Guilty Pleasure von dem einen oder anderen, dass er vielleicht mehr kauft, als er sollte und vor allem bräuchte. Aber das könnte sich bald ändern. Die Zollfreigrenze, die es jetzt noch gibt auf Käufe in Nicht-EU-Ländern, die beträgt 150 Euro, die gilt jetzt nicht mehr. Also auch genau für diese Verkaufsplattformen. Bedeutet, diese billigen Produkte sind dann plötzlich nicht mehr ganz so billig. Thorsten Ortmann aus dem News-Team, welche Gebühren werden denn jetzt erhoben?
1: Ja, es werden jetzt auch Zölle für Bestellungen unter 150 Euro fällig, und zwar 3 Euro Zoll pro Warengruppe. Beispiel: Sind in der Bestellung 4 Paar Socken, dann würden einmalig 3 Euro erhoben. Enthält die Sendung jedoch 4 Paar Socken, ein Plüschtier und vielleicht noch ein Ladekabel, dann würden halt 9 Euro fällig. Zusätzlich muss man auch noch die Mehrwertsteuer in Höhe von 19% bzw. 7% abführen. Das Problem: bei vielen Plattformen werden die Zollgebühren nicht extra ausgewiesen, sagt Ivona Husemann von der Verbraucherzentrale.
2: Wenn man jetzt im Nicht-EU-Ausland bestellt und man sieht diesen Hinweis, Zölle und Gebühren können hinzukommen, dann kauft man so ein bisschen die Katze im Sack. Am Ende wird es teurer, aber wie hoch das ist, das muss man selber versuchen, beim Zoll rauszufinden.
1: Also da sollte man beim Warenkorb-Checkout genau hingucken, ob die Zollgebühren angegeben sind oder nicht.
0: Okay, also 3 Euro Zoll pro Warengruppe, dann noch Mehrwertsteuer hier, Mehrwertsteuer da, es ist ja alles relativ kompliziert. Muss ich mich dann selber um die Zollabgabe kümmern?
1: Ja, das hängt vom Händler ab. Viele große Plattformen nutzen bereits das sogenannte IOS-Verfahren. Dabei werden Steuern und Abgaben direkt beim Kauf berechnet und abgeführt. Der angezeigte Preis ist dann auch der Endpreis. Ist das nicht so, dann kann es aber sein, dass plötzlich der DHL-Bote die Zollgebühren kassiert, und das kostet dann nochmal.
2: Die Transportunternehmen, wenn die die Verzollung übernehmen, dann nehmen die eine Pauschale für ihre Dienstleistung. Das liegt so bei 6 bis 8 Euro, je nach Anbieter. Und eben das wird dann im Zweifel auch noch obendrauf geschlagen.
1: Ja, und jetzt wird es spannend, wie Temu und Co. auf die neuen Zölle reagieren. Branchenkenner, die vermuten, dass die Portale die zusätzlichen Kosten selbst übernehmen, Preise vielleicht auch neu kalkulieren oder vielleicht auch die Waren verstärkt aus europäischen Ländern verschicken. Dann fallen nämlich keine Zollgebühren an.
0: Also wenn ihr jetzt nochmal online shoppt bei genau diesen Plattformen, dann vielleicht nochmal genauer überlegen, ob ihr das, was ihr jetzt da kauft, auch wirklich braucht oder ob es einfach nur

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1: Ich bin Sorita Sovali. Der Bund will im kommenden Jahr deutlich mehr Schulden machen. Bundesfinanzminister Klingbeil hat diesen Kurs jetzt verteidigt. Im ARD-Sommerinterview sagte Klingbeil:
2: Dass wir Schulden machen, hat damit zu tun, dass wir unsere Bundeswehr aufrüsten, dass wir modernisieren. Ich meine, man kann sich gegenüber Putin nicht mit der schwarzen Null verteidigen. Wir wollen, dass unser Land 20 Jahre lang wenig Ausgaben in Rüstung aufholt. Und das tun wir und dafür nehmen wir Geld in die Hand.
1: Das Kabinett will morgen den Regierungsentwurf des Haushalts für das kommende Jahr beschließen. Insgesamt soll die Neuverschuldung bei gut 200 Milliarden Euro liegen. Draußen protestierten Tausende, drinnen erklärte sich die AfD bereit fürs Regieren. In Erfurt ging heute der Bundesparteitag der AfD zu Ende. Was bleibt hängen? Gerade auch mit Blick auf die kommenden Wahlen in Ostdeutschland, wo die AfD in Umfragen gerade sehr stark dasteht.
3: Die AfD präsentierte sich bei diesem Parteitag professionell organisiert, transportierte etwa frühzeitig die Delegierten in die Messehalle, um Protestierenden und Straßenblockaden draußen zu entgehen. Dazu wurden interne Konflikte geschickt ausgeblendet, um Geschlossenheit zu signalisieren. Parteichefin Alice Weidel ist gestärkt, ihr Co-Chef Tino Chrupalla nach einem schlechten Wiederwahlergebnis dagegen angeschlagen. Zumal sich auch in den hinteren Reihen viele Weidel-Kandidaten durchsetzten. Und auch auffällig, trotz Aussicht auf Regierungschancen in Ostdeutschland, mäßigt sich die AfD nicht in Programm und Worten wie andere rechte Parteien zuletzt in Europa. Ronny Thorau, Berlin.
1: Köln war noch nie so voll wie in diesem Jahr, sagen die Veranstalter. Etwa 1,5 Millionen Menschen haben sich demnach die Parade zum Christopher Street Day angeschaut. 250 Gruppen und etwa 60.000 Teilnehmer zogen durch die Innenstadt. Dabei liefen viele Politiker mit, darunter Claudia Roth, Karl Lauterbach und NRW-Innenminister Reul. Der Kölner CSD ist eine der größten Veranstaltungen der queeren Gemeinschaft in Europa. In mehreren europäischen Ländern kämpfen Feuerwehrleute weiter gegen große Waldbrände. Besonders betroffen sind Frankreich, Portugal und Spanien. In den französischen Pyrenäen stehen fast 1.000 Hektar in Flammen. In Nordportugal sind es sogar rund 13.000 Hektar. An der spanischen Costa Brava ist ein Feuer in einem Naturschutzgebiet inzwischen wieder unter Kontrolle.
4: Das Wetter.
5: Jetzt in der Nacht wechselnd oder auch mal stark bewölkt. In Westfalen, da ziehen auch noch mal so ein paar Schauer durch, das bei 17 bis 13 Grad. Der Montag, der macht dann ähnlich weiter. Es ist oft wolkig und in Ostwestfalen kann es auch noch mal nass werden. Dazu 23 Grad im Nordosten und bis zu 29 Grad am Rhein.
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6: Zurzeit liegen uns keine Meldungen vor. Wir wünschen allen unterwegs gute Fahrt.
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5: Ja, und ich würde vorschlagen, zum Start in die neue Woche nehmen wir direkt mal ordentlich Fahrt auf. Jetzt mit Musik von Bebe Rexha und New Religion. Ich bin Andreas Grunwald. Angenehme Nacht zusammen.
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0: Hasse No Doubt und Don't Speak, ja, Don't Drink and Drive, Comedian Hannes Höfer, der sieht das übrigens genauso, ne? Allerdings ist ihm auch aufgefallen, es gibt ein Fortbewegungsmittel, da ist das noch nicht so ganz klar.
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2: Wieso gibt's eigentlich keine Promillegrenze auf dem Pferd? Freunde, alles in Deutschland ist geregelt, gerade in Bezug auf Alkohol im Straßenverkehr. Klare Null-Toleranz-Politik. Also bei Fahranfängern, sonst gibt's schon eine Toleranz. Alles unter 0,3 ist okay, ab 0,5 bis 1,09 ohne Fahrauffälligkeiten ist keine Straftat, sondern eine Ordnungswidrigkeit. Ach, keine Ahnung, ich blick doch nicht durch. Am besten einfach gar nichts trinken, fertig. Ne? Beim Fahrrad ist ja auch krass. Maximal 1,6 Promille auf dem Fahrrad ist erwünscht. Ich meine erlaubt, also ich meine toleriert. Komischerweise gilt das übrigens auch für Einräder. Müsste bei einem Einrad nicht nur die Hälfte erlaubt sein. Wenn du beim Saufen mobil bleiben willst, dann ist das Pferd dein Go-To-Fortbewegungsmittel. Klar, ich weiß nicht, ob du vorm Bootshaus in Köln eine Möglichkeit hast, den Gaul anzubinden. Aber beim Dorfabend auf dem Schützenfest, da kannst du das safe machen. Also jetzt meine Idee. Ich würde gerne Horse-Sharing anbieten. So wie mit E-Scootern. Ich suche nur noch Investoren. Weil immer dran denken, Pferd kommt von Fahren.
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0: Das Wetter.
1: Geht wolkig. Durch die Nacht in Westfalen wird es auch noch mal nass. Die Werte gehen zurück auf 17 bis 13 Grad. Der Montag, ja, hat auch viele Wolken mit dabei. Die bringen dann vor allem in Ostwestfalen noch mal ein bisschen Regen. Der Rest bleibt trocken. Der Nordosten kommt auf 23 Grad. Und am Rhein messen wir Werte, die liegen so knapp unter 30 Grad.
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2: Zurzeit liegen uns keine Meldungen vor. Wir wünschen allen unterwegs gute Fahrt.
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1: Ja, und so einen richtig guten 2000er haben wir jetzt rausgesucht von den Red Hot Chili Peppers. Ich bin Andreas Grunwald, hallo zusammen.

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0: Ja, schmeißen wir nochmal neue Musik in diese Stunde. Joris ist uns da behilflich, hat neue Musik für uns und deswegen ja, war er auch bei uns. Wir hatten ihn zu Besuch und haben festgestellt, man, die Sommergefühle bei Joris, die gehen bei ihm aber auch so richtig durch die Decke.
1: Ey, mir geht's ehrlich gesagt richtig gut. Ich habe ja 10 Jahre mein erstes Album gefeiert und irgendwie besser hätte man es sich nicht ausdenken können. Im März ging es auf einmal los, dass auf TikTok mein Song Sommerregen, der 10 Jahre alt ist, komplett durch die Decke gegangen ist. Ich habe das nicht mal mitbekommen. Völlig absurd. Und jetzt stehe ich da, die Konzerte sind alle voll und die Leute gehen völlig ab. Und das ist irgendwie so unverhofft. Und das ist richtig, richtig schön.
0: Ja, und wie sagt man so schön, unverhofft kommt oft. Eigentlich wollte Joris was anderes feiern, also nämlich den Release seiner neuen Single Sternenstaub, quasi eine Ode an gesellige Sommernächte.
1: Ich liebe das wirklich im Sommer, weil so all das, was in letzter Zeit sich irgendwie mal so merkwürdig fremd angefühlt hat, ist im Sommer einfach irgendwie anders. Und ich glaube, das ist diese Zeit, über die ich auch singe. So, die haben die Lichter der Stadt nur für uns angemacht. Du gehst abends raus und bist mit wildfremden Menschen unterwegs und es fühlt sich irgendwie richtig an.
0: So, und genau die Nummer hören wir uns jetzt an. Hier ist Joris neue Musik, Sternenstaub.
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1: Ich bin Zoe Tassovali. Der Bundeshaushalt für das kommende Jahr ist praktisch fertig. Heute soll das Kabinett den Entwurf beschließen. Die Milliardenlücke ist laut Finanzministerium geschlossen, unter anderem mit einem strikten Sparkurs sowie höheren Steuern und Abgaben.
2: Alle Ressorts sollen 1% ihrer geplanten Ausgaben einsparen. Das bringt 4 Milliarden Euro. Auch sollen Bundeszuschüsse an die Sozialversicherungen zurückgefahren werden. Außerdem sollen eine höhere Tabaksteuer und eine Abgabe auf Plastik weitere Einnahmen bringen. Reichen tut es nach Koalitionskreisen dennoch nicht. Bundesfinanzminister Klingbeil muss demnach Rücklagen in Höhe von rund 10 Milliarden Euro heranziehen, um die Finanzlücke zu schließen. Geld, was in Zeiten schwächelnder Wirtschaft fehlen wird. Der Bundestag soll den Haushalt dann im Herbst beschließen. Tanja Wagner, Nachrichtenredaktion.
1: Im Ukraine-Krieg reißt die Gewalt nicht ab. Die Ukraine griff nach eigenen Angaben einen Militärflughafen auf der besetzten Krim an. Russland nahm später erneut Ziele in Kharkiv unter Beschuss.
3: Die genauen Schäden auf der Krim sind noch unklar, aber der Militärflughafen dort gilt als der wichtigste Stützpunkt der Russen auf der besetzten Halbinsel. Außerdem haben ukrainische Militärs wichtige Verkehrswege für russischen Nachschub angegriffen. Unter anderem wurden 2 Straßenbrücken im Donbass zerstört. Russland wiederum attackierte unter anderem die Großstadt Kharkiv. Es gab Tote und Verletzte. Der ukrainische Präsident Selenskyj warnt vor besonders massiven russischen Angriffen vor dem NATO-Gipfel ab Dienstag in der Türkei. Selenskyj will von seinen Verbündeten vor allem mehr Flugabwehr. Onni Torau, Berlin.
1: Und wir bleiben bei der Ukraine. US-Präsident Trump will nämlich beim NATO-Gipfel in Ankara darüber persönlich mit dem ukrainischen Präsidenten Selenskyj sprechen. Das hat das Weiße Haus bestätigt. Trump wolle die Bemühungen für ein Ende des Kriegs mit Nachdruck vorantreiben, heißt es. Der 2-tägige Gipfel beginnt morgen. Am Mittwoch will Trump dann mit Selenskyj sprechen. Zum Sport. Es ist eine völlige Überraschung. Norwegen steht zum ersten Mal überhaupt im Viertelfinale einer Fußball-WM. Die Mannschaft hat Rekordweltmeister Brasilien mit 2:1 rausgeworfen, dank 2er später Tore von Haaland. Brasilien gelang in der Nachspielzeit nur noch der Anschlusstreffer. Im Viertelfinale wartet nun entweder Mexiko oder England.
4: Das Wetter.
5: Jetzt in der Nacht oft wolkig, in Ostwestfalen auch mal nass, das bei 17 bis 13 Grad. Der Montag macht dann bewölkt und trocken weiter. Nur in Ostwestfalen, da kann es auch mal ein bisschen Regen geben. Werte dazu, die liegen noch mal so bei 23 Grad. Am Rhein sind bis zu 28 Grad möglich.
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6: Zurzeit liegen uns keine Meldungen vor. Wir wünschen allen unterwegs gute Fahrt.
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5: Tja, und auf den Sommerhit 2026 müssen wir noch ein bisschen warten, ne? Der wird ja erst gekürt. Dann schnappen wir uns das Ding aus dem letzten Jahr. Hier sind Handtricks und Golden. Ich bin Andreas Grunwald. Hallo zusammen.

0: Klar, vielleicht habt ihr das bei uns schon gehört. Ne? Wer in den Kölner Dom möchte, wer sich den Kölner Dom anschauen möchte, der muss ab sofort blecheln. Das Ganze nennt sich Besichtigungsgebühr und mit dem Geld soll die Zukunft der großen Kathedrale gesichert werden. Unser Reporter Dominik Becker, der hat sich rund um den Kölner Dom da mal umgehört.
1: Wer hier beten will im Kölner Dom oder einen Gottesdienst besucht, der braucht weiterhin kein Ticket. Wer die Kirche nur besuchen, nur sich anschauen möchte, also der klassische Touri-Besuch, der zahlt jetzt 12 Euro. Für viele ist das sehr nachvollziehbar, für andere so gar nicht.
2: Eine Spende kann ich geben, aber ich möchte keinen Eintritt unbedingt bezahlen.
3: Ich finde 12 Euro ein bisschen teuer, ehrlich gesagt. Ich finde es okay, Eintritt zu nehmen, das machen andere Länder auch, aber ich finde 12 Euro eigentlich ein bisschen viel.
4: Ich weiß, dass viele Kirchen international schon Eintritt nehmen.
5: Ich denke durchaus, dass das gerechtfertigt ist und eigentlich sehr spät kommt.
1: Wir spielen das Spiel mal durch. Freunde kommen am Wochenende zu Besuch und die wollen in den Kölner Dom den Dom besichtigen. Dann braucht ihr ein Ticket. Zu teuer für Leonie, auch für Charlotte.
6: Viele haben dann natürlich auch ein bestimmtes Budget und da passt dann halt nicht mal für 12 Euro in eine Kirche gehen rein.
3: Auch für eine Familie beispielsweise. Wir sind 5 zu Hause und zu 5 dann eben mal in den Dom, weiß ich nicht. Würde ich wahrscheinlich nicht machen. Ich würde wahrscheinlich dann nicht reingehen.
1: Die Meinungen also gehen auseinander. Es gibt Online-Tickets, hier hängen überall QR-Codes. Es gibt auch einen neuen zentralen Ticket-Shop direkt am Kölner Dom. Kids bis 14, die zahlen nichts. Menschen mit Behinderungen auch nicht. Und das absolut Verrückte gerade, es gibt den Zentraldombauverein hier in Köln. Der kümmert sich um den Erhalt des Doms, um die Zukunft. Und der kann sich gerade vor Mitgliederanfragen nicht retten. Denn mit der jährlichen Mitgliedschaft, das sind 20 Euro, bleibt der Dom auch weiterhin kostenlos. Und deshalb wollen hier gerade so viele genau in diesen Verein.
0: Tja, und übrigens, in dem Verein darf jeder Mitglied werden, also nicht nur die Kölner.
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1: Das Wetter.
2: Jetzt in der Nacht wechselnd oder auch mal stark bewölkt in Westfalen. Da ziehen auch noch mal so ein paar Schauer durch. Das bei 17 bis 13 Grad. Der Montag, ja, der macht dann ähnlich weiter. Es ist oft wolkig und in Ostwestfalen kann es auch noch mal nass werden. Dazu 23 Grad im Nordosten und bis zu 29 Grad am Rhein.
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3: Zurzeit liegen uns keine Meldungen vor. Wir wünschen allen unterwegs gute Fahrt.

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1: So, und wer hat da gerade gerufen? Es wird Zeit für ein One-Hit-Wonder. Hätte ich was da aus dem Jahr 2005, und zwar den Kollegen.

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1: Ich bin Zoe Tassovali. Der Bund will im kommenden Jahr deutlich mehr Schulden machen. Bundesfinanzminister Klingbeil hat diesen Kurs jetzt verteidigt. Im ARD-Sommerinterview sagte Klingbeil dazu:
2: Dass man Rücklagen angeht, ist völlig normal. Mal tut man das nicht. Und wir sind gerade in einer Zeit, muss man ja auch sagen, wo dieser Iran-Krieg, den Donald Trump angefangen hat, Wachstumshoffnung abgebremst haben. Das schlägt voll rein, das sehen wir in den Zahlen. Dass wir Schulden machen, hat damit zu tun, dass wir unsere Bundeswehr aufrüsten, dass wir modernisieren. Ich meine, man kann sich gegenüber Putin nicht mit der schwarzen Null verteidigen. Wir wollen, dass unser Land 20 Jahre lang wenig Ausgaben in Rüstung aufholt. Und das tun wir und dafür nehmen wir Geld in die Hand.
1: Das Kabinett will heute den Regierungsentwurf des Haushalts für das kommende Jahr beschließen. Insgesamt soll die Neuverschuldung bei gut 200 Milliarden Euro liegen. Im Ukraine-Krieg richten sich die Blicke jetzt auf den NATO-Gipfel in Ankara. Dort wollen sich US-Präsident Trump und der ukrainische Präsident Zelensky am Rande des Treffens persönlich austauschen. Aus dem Weißen Haus heißt es, Trump wolle die Bemühungen für ein Ende des Kriegs mit Nachdruck vorantreiben. Der zweitägige Gipfel beginnt morgen. Am Mittwoch wollen Trump und Zelensky dann miteinander sprechen. Jürgen Klopp soll dem DFB für das Amt als Bundestrainer zugesagt haben. Das berichtet zumindest Transferexperte Fabrizio.